0: zweiten WM-Titel. Argentinien verpasst die Titelverteidigung. In der Halbzeitpause hatte es eine Musikshow gegeben, unter anderem mit Madonna, Shakira, BTS, Justin Bieber und Coldplay. 11 Minuten dauerte die Show. Die Halbzeitpause war deswegen über 25 Minuten lang.
1: In der Union soll jetzt zügig geklärt werden, wer auf den zurückgetretenen Fraktionschef Spahn folgt. Über das weitere Vorgehen beraten heute sowohl das CDU-Präsidium als auch der Vorstand der Bundestagsfraktion. Bundeskanzler und CDU-Chef Merz hatte angekündigt, sich mit CSU-Chef Söder zu besprechen und bald einen Vorschlag für die Nachfolge zu machen. Im ZDF-Interview kritisierte Merz Spahn für dessen Informationspolitik. Er habe die Partei und die Fraktion erst sehr spät über alles in Kenntnis gesetzt. Dass die Elternschaft über eine Leihmutter aus den USA eine solche Empörung auslöse, habe er aber nicht erwartet, so Merz. In Deutschland gibt es zunehmend Menschen, die ihre frühere Kriegsdienstverweigerung widerrufen. Das berichtet das Redaktionsnetzwerk Deutschland und beruft sich auf das Bundesamt für Familie und zivilgesellschaftliche Aufgaben. Demnach sind nach einem Anstieg in den vergangenen Jahren im ersten Halbjahr 2026 bereits über 400 Widerrufe eingegangen. Hochgerechnet auf das Gesamtjahr bedeutet das einen Rekord. Wie zuletzt bekannt wurde, steigt aber auch die Zahl der Verweigerer. Im ersten Halbjahr waren es bereits mehr als 5.800. Im Irankrieg ist keine Deeskalation in Sicht. Auch in dieser Nacht melden mehrere Golfstaaten Angriffe. Kuwaits Armee teilte mit, dass Drohnen aus dem Iran abgewehrt würden. Auch in Bahrain heulten die Sirenen. Und auch das US-Militär setzt nach eigenen Angaben seine Angriffe auf den Iran fort. Es ist die 9. Nacht in Folge. Medienberichten zufolge verlegen die USA wegen der jüngsten Eskalation weitere Kampfjets in die Region. Das waren die Nachrichten. Das Wetter in Deutschland. Im Norden gewittrige Schauer bei 15 bis 6 Grad. Am Tage im Norden etwas Regen oder Gewitter, im Süden viel Sonne. Bei 18 Grad in der Uckermark und bis 26 Grad im Markgräflerland. Am Dienstag oft heiter bis 27 Grad. Es ist 2.03 Uhr.
2: Dankeschön für den 3-Minuten Nachrichtenüberblick. Von mir der Blick auf die Straßen im Lande, damit sie gut ans Ziel kommen. A94 Passau Richtung München zwischen Markt Schwaben und Parsdorf gab es einen Unfall. Hier laufen gerade die Bergungsarbeiten. Ansonsten ist die Straße aber wieder geöffnet. Und A28, Achtung, zwischen Apen, Remels und Westerstädte West in beiden Richtungen. Gefahr durch Hunde auf der Fahrbahn. Ihnen unterwegs eine gute Fahrt. Bleiben Sie munter.
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Dancing in the Dark. Bruce Springsteen hat die passende Musik zur Uhrzeit und auch ansonsten tut er viel gegen die Dunkelheit. Ja, ist erneut auf Tour, macht neue Protestsongs und führt die auch auf, die sich unter anderem gegen Gewalt durch die ICE-Einsatzkräfte richten. Also immer noch ein sehr politisch aktiver Künstler. Hier ist die ARD-Hitnacht, jetzt mit Musik von den 3 Degrees. Ah, ist ja fast wie die Temperatur draußen, 3 Grad. Na gut, ein bisschen ist es schon mehr. 5 Grad mehr, 8 Grad, teilweise auf den Thermometern. Na, das ist ja mal eine frische Sommernacht.

E17, stay another day. Und Lydia hat geschrieben, hallo Hanno, es ist geschafft. Spanien ist nun also Weltmeister. Ganz liebe Grüße sendet Lydia, eine entspannte Sendung für dich und alle, die ebenfalls noch zuhören. Gute Nacht aus Eggersdorf. Da grüße ich mal schön zurück. Jetzt mit Musik von Hertz, Wonderful Life in der ARD-Hitnacht. 2:15 Uhr ist es, gleich mitten in der Nacht.

0: Na, nichts für schwache Herzen diese Nacht. Bei Bjarne zum Beispiel, da ist es so, dass nochmal richtig gefeiert wird jetzt. Sie hat nämlich Schützenfest am Sonntag gefeiert und sitzen jetzt alle noch zusammen. Also, Bjarne hat geschrieben, wir haben heute Schützenfest in Brobergen gefeiert, was auf das Ende zugegangen ist. Und jetzt sitzen wir mit ein paar Freunden zusammen und freuen uns über eure Musik. Es grüßen euch Lukas, Lennart, Bjarne, Kolja und Lena. Mensch, da seid ihr ja noch eine richtig große Truppe. Hoffentlich ist es nicht zu kalt für euch da draußen.
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0: 9:32 ist es. Hier ist der Verkehrsservice der ARD Hitnacht und es gibt nur eine Meldung. Die kommt von der Autobahn 39 Lüneburg Richtung Hamburg zwischen Lüneburg Nord und Hahndorf. Achtung bitte, hier liegt ein totes Reh auf der Fahrbahn. Ihnen unterwegs eine muntere Fahrt in den Montagmorgen hinein.
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0: Mit Hanno Bauer in Erfurt.

So schöne Musik, basiert auf der Originalversion aus Ungarn von Omega, Gyöncsa Jölánc, und hieß dann auf Deutsch auch Das Mädchen mit den Perlen im Haar. Und dann gab es das ja schließlich auch noch von Frank Schöbel später, und wir haben jetzt gerade die Version aus Hannover gehört von den Scorpions, White Dove. Und wir bleiben bei deutscher Musik, jetzt von Nena.

Hier ist die ARD Nacht. Wir sorgen für Sicherheit und vielleicht können wir ja mit dieser Verkehrsmeldung hier sogar Leben retten. Achtung bitte auf der Autobahn 5, liebe Autofahrer, zwischen Heidelberg-Schwetzingen und dem Kreuz Heidelberg in beiden Richtungen. Gefahr durch und für Personen auf der Autobahn.

0: Sandra war am Wochenende erst wieder live auf der Bühne, hat die Show Die 80er Live eröffnet, gleich am Samstag im Volksparkstadion Hamburg war sie dran als erste, 16 Uhr, ja, und performte dort ihre größten Klassiker wie Maria Magdalena und Heaven Can't Wait und natürlich auch den gerade eben hier gehörten Song Everlasting Love, obwohl der ja von US-Sänger Robert Knight ist und aufs Jahr 1967 zurückgeht. Wir haben jetzt ihre Version gehört aus dem Jahr 1987. Ach, das müssen schöne Erlebnisse gewesen sein, dieses dann wieder gehört zu haben im Volksparkstadion.
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Genesis. Follow you, follow me. So gemütlich geht's raus aus dieser Stunde in Richtung Montagmorgen. Follow you, follow me. Und es folgt noch ein sanfter Song in der Nachtsendung vor den 3 Uhr Nachrichten. Und der kommt von Tracy Chapman. Talking about the revolution.

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1: Um 3 Uhr mit Ronald Lessig. Spanien hat die Fußball-Weltmeisterschaft gewonnen. Die Spanier setzten sich im Finale mit 1:0 nach Verlängerung gegen den vorherigen Weltmeister Argentinien durch. Aus dem ARD-WM-Team Hendrik Lückhoff.
2: Es war ein einseitiges Finale. Spanien dominierte von Beginn an, vergab aber gerade in der zweiten Hälfte beste Chancen. So ging es in die Verlängerung. Für Argentinien aber nur noch zu zehnt. Enzo Fernandes sah gelb-rot. In der 106. Minute erlöste dann Ferran Torres die Spanier mit dem 1:0-Siegtreffer. So jubelte

0: ARD-Hauptstadtstudio berichtet, wie es jetzt konkret weitergehen könnte.
1: Wir wissen nach ARD-Hauptstadtstudio-Informationen, dass Söder und der Bundeskanzler bereits miteinander in Verhandlungen stehen. Und bei den Gremiensitzungen, da wäre natürlich ein sehr guter Zeitpunkt für einen Aufschlag. Wir wissen auch, dass der Fraktionsvorstand sich ebenfalls treffen wird, um darüber zu beraten, wann alle Unionsabgeordneten nach Berlin kommen können, um möglichst umgehend, nachdem es einen Vorschlag von Söder und Merz gibt, dann darüber zu beraten und gegebenenfalls auch zur Wahl schreiten zu können. Wir hören aus der Unionsfraktion, es darf nicht mehr um Wochen gehen, es darf jetzt nur noch um wenige Tage gehen.
0: Im Iran-Krieg ist keine Deeskalation in Sicht. Es werden wieder Angriffe gemeldet. Das US-Militär führt nach eigenen Angaben die 9. Nacht in Folge Attacken gegen den Iran. Von dort gibt es Berichte über Explosionen in mehreren Gebieten. Auch Teheran hat wieder Ziele in den Golfstaaten ins Visier genommen. Kuwaits Armee teilte mit, dass Drohnen aus dem Iran abgewehrt würden. Auch in Bahrain heulten die Sirenen. Außerdem soll in der Straße von Hormuz ein Schiff brennen. Bei der Tour de France hat der belgische Radrennprofi Remco Evenepoel die 15. Etappe gewonnen. Der zweimalige Gesamtsieger Jonas Vingegaard aus Dänemark musste nach einem Sturz die Tour verletzungsbedingt abbrechen. Der Slowene Tadej Pogacar führt weiter die Gesamtwertung an. Das waren die Nachrichten. Das Wetter in Deutschland. Im Norden gewittrige Schauer bei 15 bis 6 Grad. Am Tage im Norden etwas Regen oder Gewitter, im Süden viel Sonne bei 18 Grad in der Uckermark und bis 26 Grad im Markgräfler Land. Am Dienstag oft heiter, im Süden Schauer bis 27 Grad. Es ist 3.03 Uhr.
2: Schönen Dank fürs 3-Minuten-Nachrichten-Update. Und jetzt 3 nach 3, zwei Verkehrsmeldungen noch in der ARD-Hitnacht. A6 Heilbronn Richtung Mannheim zwischen Sinsheim und Wisloch-Rauenberg. Gefahr durch ein totes Tier auf dem linken Fahrstreifen. Und auf der Autobahn 24 hat es schon gekracht. Schwerin Richtung Pritzweig zwischen Putlitz und Mayenburg gibt es Behinderungen nach einem Wildunfall. Möge es Ihnen nicht passieren, fahren Sie vorsichtig und munter in den Montagmorgen hinein.
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Hier ist zum Start in den Montag die ARD-Hitnacht als Wegbegleiter. Und Bastian hat geschrieben, das Schönste an der Spätschicht ist die ARD-Hitnacht auf dem Weg nach Hause. Ich wünsche mir nach meiner Schicht im Flughafen Weze, Always on my mind von den Pet Shop Boys. Bastian, Musikwünsche gehen leider nicht in der Hitnacht. Damit die Pralinenmischung stimmt, ja, wird die Musik tagsüber von unseren Musikredakteuren und Redakteurinnen zusammengestellt. Aber die Pet Shop Boys liefen ja vorhin schon bei uns. Somit war also auch für diesen Geschmack was dabei, wobei ich Pet Shop Boys jederzeit wieder hören könnte. Ganz liebe Grüße und schön, dass die Schicht jetzt vorbei ist und dann natürlich ein schönes Ausschlafen und komm gut nach Hause.

Damn, Erik muss ja so ein richtig klasse Wochenende gehabt haben, denn er hat geschrieben, moin, ich war am Samstag auch bei der 80er-Show im Volkspark in Hamburg. Liebe Grüße, Erik. Und, wer war denn dein Favorit? Hätte ja gern mehr gewusst, wie es war. Die Stars, die da waren, die decken ja auch einen Großteil unserer Playlist ab, die wir hier in der ARD-Hitnacht spielen. Boy George zum Beispiel war auch dabei. Hier ist er mit Everything I Own. Gleich wird es 3:20 Uhr.

0: Na, die Sonne braucht schon noch ein bisschen, bis sie rauskommt. 3.30 Uhr ist es jetzt, Zeit für den Verkehrsservice der ARD Hitnacht. Wenn die Sonne rauskommt, dann wird sie aber einige Gegenstände beleuchten, die sich so auf den Autobahnen angesammelt haben. So sieht es nämlich aus im Verkehrsservice der ARD Hitnacht. A7 Würzburg Richtung Ulm zwischen Kitzingen und Markbreit gibt es Gefahr durch Gegenstände auf der Fahrbahn. Auch A8 Stuttgart Richtung München zwischen Dachau, Fürstenfeldbruck und Raik München, Eschenried, Gefahr durch Gegenstände auf der Fahrbahn. Und dann noch A8 Karlsruhe Richtung Stuttgart, Ausfahrt Pforzheim Ost. Hier wird gerade eine Ölspur beseitigt, deswegen ist gerade die Ausfahrt gesperrt. Ihnen unterwegs eine muntere Fahrt in den Montagmorgen hinein.
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0: Für alle, die munter sind oder munter werden wollen, ist hier Hanno Bauer in Erfurt. Ich grüße schön und wünsche einen schönen Montag.

Hier ist die ARD-Hit nach dem Radio und draußen ist es jetzt zur Stunde ja wirklich nicht gerade sommerlich. Nein, wir starten in die wohl kühlste Sommerwoche bisher des Sommers 2026. Also mal wieder Zeit, doch mal durchzuatmen und zu verschnaufen und vor allem die Wohnungen mal wieder richtig durchzulüften. Zur Stunde stehen verbreitet 7 oder 8 Grad auf den Thermometern in Franken und in Hessen zum Beispiel. Und Richtung Südwesten sind es auch gerade mal so 15 Grad, 16 Grad stehen auch da. An den Küsten ist es schon etwas wärmer mit ja 14, 15, 16 Grad ebenfalls. Also eine relativ kühle Nacht. Dafür gibt es bei uns jetzt in der ARD-Hitnacht ganz viel heißes Zeug. Give me hot stuff. Donna Summer. Da ist wenigstens der Sommer im Namen drin. 3:40 Uhr ist es. Es geht auf Montagmorgen zu.

Die Herren, die wir hier gehört haben, kommen aus dem hohen Süden. Ja, die Idee zum Bandnamen High South kam genau deshalb, weil alle vom hohen Norden reden, aber bis dahin keiner vom hohen Süden eben. Die Jungs mit den Cowboyhüten aus Nashville um Jamie Garner, die ja so ein bisschen wie die Eagles klingen, haben wir gerade gehört in der ARD-Hitnacht. Und das hier ist Musik von U2. One.

0: U2 und One. Und nicht nur einer, sondern ganz viele fleißige Menschen sind schon unterwegs und haben die Woche schon begonnen. Zum Beispiel ist das auch Lutz. Lutz hat geschrieben: Guten Morgen, sehr gute Musik. Es ist schön, dass es ein Europäer geschafft hat. Gratulation an unsere spanischen Mitbewohner. Ich grüße das gesamte ARD-Nachtteam und alle Zusteller und Nachtschichtler. Grüße aus dem Landkreis Verden. Und Tom ist zum Beispiel so einer, der Zeitungen austrägt. Er hat geschrieben, gerade eben einen schönen Montag wünscht dir der Tom aus Triftern. Bin gerade mit meiner Schicht als Zeitungsträger fertig geworden und gehe jetzt in den wohlverdienten Schlaf. Eine gute Nacht und bis bald. Na dann. Eine schöne Nacht jetzt mit Chris Norman und Midnight Lady.
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1: Um 4 Uhr mit Ronald Lessig. Spanien hat die Fußball-Weltmeisterschaft gewonnen. Die Spanier setzten sich im Finale mit 1:0 nach Verlängerung gegen den vorherigen Weltmeister Argentinien durch. Aus dem ARD-WM-Team Hendrik Lückhoff.
2: Es war ein einseitiges Finale. Spanien dominierte von Beginn an, vergab aber gerade in der zweiten Hälfte beste Chancen. So ging es in die Verlängerung, für Argentinien aber nur noch zu zehnt. Enzo Fernandes sah gelb-rot. In der 106. Minute erlöste dann Ferran Torres die Spanier mit dem 1:0 Siegtreffer. So jubelt Spanien über den hochverdienten zweiten WM-Titel. US-Präsident Donald Trump überreichte den goldenen Pokal. Für die Argentinier um Lionel Messi, der nach dem Finale weinte, ist der Traum von der Titelverteidigung ausgeträumt. In der Halbzeitshow traten unter anderem Shakira, Madonna, Justin Bieber und Coldplay auf.
1: Bundeskanzler Merz will die Nachfolge von Fraktionschef Spahn nach dessen Rücktritt schnell regeln. Das hat er im ZDF angekündigt. Heute berät die CDU-Spitze über das weitere Vorgehen. Aus der Nachrichtenredaktion Tabea Schöpe.
3: Das Parteipräsidium

0: eigenen Angaben die 9. Nacht in Folge Attacken gegen den Iran. Von dort gibt es Berichte über Explosionen in mehreren Gebieten. Auch Teheran hat wieder Ziele in den Golfstaaten ins Visier genommen. Kuwaits Armee teilte mit, dass Drohnen aus dem Iran abgewehrt würden. Auch in Bahrain heulten die Sirenen. Außerdem soll in der Straße von Hormuz ein Schiff brennen. In einigen Regionen in Südwesteuropa kämpfen die Feuerwehren gegen Waldbrände. Im Süden Frankreichs brennt es an mehreren Stellen. Laut den Behörden sind im Departement Var, nördlich von Saint-Tropez, 600 Feuerwehrleute im Einsatz. Dort mussten 150 Menschen in Sicherheit gebracht werden. Mehrere Häuser wurden zerstört. Auch zwei Brände im Norden der Insel Korsika sind nicht unter Kontrolle. In Spanien kämpft die Feuerwehr gegen einen Waldbrand nordöstlich von Madrid. Das waren die Nachrichten. Das Wetter in Deutschland. Am Tage im Norden etwas Regen oder Gewitter, im Süden viel Sonne. Bei 18 Grad in der Uckermark und bis 26 Grad im Markgräfler Land. Am Dienstag oft heiter, im Süden Niedersachsens Schauer bis 27 Grad. Am Mittwoch örtlich etwas Regen bis 28 Grad. Es ist 4.03 Uhr.
1: Schönen Dank für die Nachtnachrichten. Von mir jetzt der Blick auf die Straßen im Lande. Hier ist der Verkehrsservice der ARD-Hitnacht. A7 Würzburg Richtung Ulm zwischen Kitzingen und Marktbreit. Gefahr durch Gegenstände auf der Fahrbahn. A7 Kassel Richtung Hannover zwischen Dreieck Drammetal und Raststätte Göttingen Ost. Gefahr durch Gegenstände auf der Fahrbahn. Es ist ein Fahrrad. Hoffentlich ist Ihnen nicht jemand damit hingefahren. A70, Ausfahrt Dreieck Bayreuth, Kulmbach und Kulmbach-Neudossenfeld. In beiden Richtungen Gefahr durch Tiere auf der Fahrbahn. Und A99, Autobahnring München, München-Nord Richtung München-Südwest. Zwischen Dreieck München-Feld-Moching und München-Ludwigsfeld. Gefahr durch Personen auf der Fahrbahn. Ihnen unterwegs eine muntere Fahrt in die neue Woche hinein.
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0: Madonna, vorhin hatte sie gerade noch ihren großen Auftritt, ja, in der Halbzeitshow der Fußball-Weltmeisterschaft. Es traten auch noch auf die Muppets zum Beispiel, ja. Und Shakira jeweils mit mehr Schwung, als das Spiel bis dahin gezeigt hatte. Denn in der Halbzeit stand es immer noch torlos, 0-0 zwischen Spanien und Argentinien. Und Carola aus Osnabrück schreibt dazu, moin lieber Hanno, habe das Finale verpennt, gerade erst wach geworden. Nun immerhin ist der Pott in Europa angelangt. Den Engländern hätte ich es am allermeisten gegönnt, aber das tolle Spiel um den dritten Platz hat mich einigermaßen versöhnt. Jetzt gibt's einen Tee und noch ein bisschen Musikuntermalung, bevor ich Teil 2 der Nachtruhe einläute. Liebe Grüße an dich und alle aus der Radiofamilie und alle, die noch wach sind. Und mein Tipp, Carola, einfach doch vielleicht nochmal kurz den Fernseher einschalten. Also ich habe hier einfach nicht abgeschaltet und bin auch überrascht, wenn ich jetzt hochschaue, dass das ganze Spiel nochmal gezeigt wird. Bis jetzt noch nichts verpasst. Auch jetzt steht es immer noch 0-0. 60. Minute läuft gerade und das eigentlich Interessante wird erst noch passieren. Aber ich möchte ja nicht zu viel verraten.
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0: Ach, gar nichts, überhaupt nichts mit allein mal wieder. Gilbert O'Sullivan, wir sind doch hier überhaupt nicht allein, sondern wir sind hier in bester Gesellschaft, zum Beispiel der Gesellschaft von Pamela. Pamela arbeitet in Hessen in einer Landwirtschaft und ist natürlich deswegen schon wegen der Tiere und wegen aller dieser Sachen, die dann so anstehen, sehr früh und zeitig unterwegs. Und Pamela hat geschrieben, du sagtest, dass Hessen gerade 8 Grad hat. Ich habe geschaut, es sind sogar nur 7,5 Grad bei mir in Haunetal. Dann zieh dich warm an, wenn du nachher Feierabend hast. Pamela. Ja, Pamela, dankeschön. Warm angezogen. Also ich habe hier noch völlig die Sommerklamotten an, aber ich hoffe mal, dass es dann im Bett umso kuscheliger und warm ist.
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0: Und ansonsten zum Warmwerden gibt's jetzt High Energy.

Hier wird das Tambourin noch geschüttelt und nicht gerührt. Die ARD-Hitnacht in Ihrem Radio. Und eine aktuelle Verkehrsmeldung gibt's jetzt schon mal, bevor wir halb auf die Straßen in ganz Deutschland schauen. Die Autobahn 4 Erfurt Richtung Chemnitz ist nämlich zwischen Weimar und Magdala jetzt gesperrt worden. Hier brennt ein LKW.

0: 4.30 Uhr ist es. Zeit für den Verkehrsservice der ARD-Hitnacht. A3 Köln Richtung Oberhausen zwischen Kreuzhilden und Mettmann. Hier ist wegen eines Polizeieinsatzes gesperrt. Die Autobahn 4 Erfurt Richtung Chemnitz ist zwischen Weimar und Magdala wegen eines brennenden LKW gesperrt. Und A9 Halle Leipzig Richtung Berlin zwischen Klein-Marzehns und Niemeck ist auf der linken Fahrbahn ein Fahrzeug liegen geblieben. Stichpunkt liegen bleiben. Das wäre jetzt was für mich. Kommen Sie gut ans Ziel, kommen Sie gut in die Woche.
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0: Mit Hanno Bauer in Erfurt. Ich grüße schön. Schönen Montag.

0: Amy MacDonald, Dream On in der ARD-Hitnacht. Das scheinen aber eher wilde Träume gewesen zu sein, so vom Klang des Rhythmus her. Moin aus dem ostfriesischen Landkreis Leer, schreibt uns der Sebastian. Sebastian hat geschrieben, ich höre euch jede Nacht ab 2.15 Uhr, wenn meine Schicht als LKW-Fahrer beginnt. Macht weiter so, immer schön euch zuzuhören. Bei mir sind's draußen 13 Grad und leichter Regen. Naja, und hinten im LKW habe ich minus 25 Grad. Wünsche euch allen einen guten Start in die neue Woche. Ah, da kommt die Kälte her, verstehe.
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Na, so unvermittelt, wie hier die Hilfe reingeplatzt ist, ja, mit dem Beginn der Beatles. Und so ein bisschen habe ich mich ja auch erschrocken dabei, ehrlich gesagt, weil ich ja dachte, ich würde hier noch so ein bisschen unsere Kennung spielen. Und nein, dann ging es aber gleich los mit Help. Genauso unvermittelt kommt manchmal eben auch Hilfe. Ich hoffe, bei Ihnen auch, wenn Sie die brauchen. Ich würde Ihnen zum Beispiel mit einfachen Sachen helfen können. Zum Beispiel mit guter Musik in den Morgen reinzukommen. Würde Ihnen das reichen? Jeopardy jetzt bei uns. Die Greg Keane Band. Um 4.45 Uhr gleich. Viertelstündchen noch bis 5. Hier ist die ARD-Hitnacht.

Jeopardy heißt doch Gefahr. Da kann ich gleich mal mit einer Sicherheitsmeldung für Autofahrer helfen. Hier ist die ARD-Hitnacht. Achtung, wenn Sie in Berlin unterwegs sind. Und zwar Fürstenwalder Damm, Köpenick Richtung Erkner in Höhe Müggelseedamm ist die Ampelanlage außer Betrieb. Das bedeutet tatsächlich dort Gefahr. Vorsichtig fahren.

So, mit dieser Herzensballade endet auch schon fast die Nachtsendung für viele, die ab 5 Uhr von ausgeschlafenen Frühteams weiter in den Morgen geschubst. Sanft begleitet werden. Ich bin Hanno Bauer, wünsche Ihnen einen schönen Montag und für alle, die gleich nicht mehr dabei sind, natürlich auch ein Tschüss bis nächste Nacht, wenn Sie möchten. Und ansonsten bin ich ja noch ein Stündchen hier. Oh.

0: Vielen Dank an die ARD Hitnacht. Schönen guten Morgen. Hier ist das Sachsenradio.
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0: Heute gibt es neben vielen Wolken gelegentlich auch ein bisschen Sonne. Hier und da kann es immer mal einen Schauer geben, der durchzieht. Das Ganze bei 18 bis 21 Grad. Morgen im Osten stark bewölkt. Dann scheint die Sonne. 20 bis 24 Grad. Mittwoch, Donnerstag geht die Temperatur wieder etwas zurück. Maximal 22 Grad.
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2: Um 5 Uhr mit Ronald Lessig. Spanien hat die Fußballweltmeisterschaft gewonnen. Die Spanier setzten sich im Finale mit 1:0 nach Verlängerung gegen Argentinien durch. Aus dem ARD-WM-Team Hendrik Lückhoff.
3: Es war ein einseitiges Finale. Spanien dominierte von Beginn an, vergab aber gerade in der zweiten Hälfte beste Chancen. So ging es in die Verlängerung, für Argentinien aber nur noch zu zehnt. Enzo Fernandes sah gelb-rot. In der 106. Minute erlöste dann Ferran Torres die Spanier mit dem 1:0 Siegtreffer. So jubelt Spanien über den hochverdienten zweiten WM-Titel. US-Präsident Donald Trump überreichte den goldenen Pokal. Für die Argentinier um Lionel Messi, der nach dem Finale weinte, ist der Traum von der Titelverteidigung ausgeträumt. In der Halbzeitshow traten unter anderem Shakira, Madonna, Justin Bieber und Coldplay auf.
2: In der Union soll jetzt zügig geklärt werden, wer auf den zurückgetretenen Fraktionschef Spahn folgt. Über das weitere Vorgehen beraten heute sowohl das CDU-Präsidium als auch der Vorstand der Bundestagsfraktion. Bundeskanzler und CDU-Chef Merz hatte angekündigt, sich mit CSU-Chef Söder zu besprechen und bald einen Vorschlag für die Nachfolge zu machen. Im ZDF-Interview kritisierte Merz Spahn für dessen Informationspolitik. Er habe die Partei und die Fraktion erst sehr spät über die Leihmutterschaft in Kenntnis gesetzt. In der Golfregion ist kein Ende der Angriffe in Sicht. Das US-Militär hat nach eigenen Angaben neue Attacken auf den Iran geflogen und auch die iranischen Revolutionsgarden nahmen wieder Ziele in mehreren Staaten ins Visier. Aus der Nachrichtenredaktion Laura Jahnke.

0: sind im Departement Var den Behörden zufolge 600 Feuerwehrleute im Einsatz. Dort mussten 150 Menschen in Sicherheit gebracht werden. Mehrere Häuser wurden zerstört. Auch zwei Brände im Norden der Insel Korsika sind nicht unter Kontrolle. In Spanien kämpft die Feuerwehr gegen einen Waldbrand nordöstlich von Madrid. Das waren die Nachrichten.
1: Und wir schauen, was auf den Straßen los ist mit dem MDR Sachsen Verkehrsservice. Nischt. Also alles ist ruhig, kommen Sie gut durch. Wenn Sie was entdeckt haben an Staus und Blitzern, 0800 637 5637. Schnell und aktuell unser MDR Sachsen Verkehrsservice. 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
3: Ja, guten Morgen allen.
1: So, so geht's allen, glaube ich, die gestern das Finale angeguckt haben. Also, nicht weil es so lange ging, sondern was doch ein bisschen langweilig war. Wir gucken in der nächsten halben Stunde mal drauf.

0: Guten Morgen, hier ist der Sachsenradio. Am Montagmorgen, 5.10 Uhr haben wir's.
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0: Immer wieder schön. So, wir müssten gefühlt die Spiele umdrehen. Ja, das Spiel um Platz 3 hätte das Finale sein müssen. Und gestern, das war eher Spiel um Platz 3.
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0: Ja, was für ein langweiliges Spiel gestern. Spanien gegen Argentinien. Anders eben als Frankreich gegen England, ne? Da stand es ja zum Schluss 4-6. Also ein wahres Torfeuerwerk. Und gestern, ja, bis zur 106. Minute nicht ein Tor. So wenige gab es bei einem WM-Finale noch nie. Aber in der 106. Minute, dann schießt sich Spanien zum Weltmeister mit Trainer Luis de la Fuente.
2: Vor allem bin ich stolz, sehr stolz, auf diese Generation von Fußballern, die mit dieser Idee zu spielen aufgewachsen ist und ihr treu geblieben ist. Die Gruppe ist ein Vorbild, als Mannschaft, als Familie und als großartige Fußballer. Und besonders stolz bin ich, weil es für mich wirklich eine Ehre ist, diese Jungs auf dieser ganzen Reise begleitet zu haben.
0: Ja, die Spanier hatten auch gefühlt tausendmal mehr Torchancen als die Argentinier. Die eben komplett unterlegen. Die waren wirklich schwach rund um Messi, der übrigens nach dem Spiel weinte.
3: Er trug die Silbermedaille um den Hals, blickte zu den argentinischen Fans auf der Tribüne und ließ seinen Emotionen freien Lauf. Es sah aus wie ein Abschied für immer, aber keiner, den er sich erträumt hatte und sich sein Trainer Lionel Scaloni für ihn gewünscht hatte.
2: Er ist ein großartiges Vorbild für unser Volk, für unser Land. Und vor allem zeigt er uns, dass man zwar scheitern kann, aber immer wieder aufstehen muss. Es gibt einfach keinen anderen Weg.
3: Lionel Messi blieb so lange auf dem Rasen, bis die Sieger den Pokal in den Händen hielten. Er weiß, was sich gehört. Auch bei einer Niederlage in einem Spiel, das komplett an ihm vorbeilief.
0: Danke, Anna van Eickel. So, was gab es noch? Es gab einen Donald Trump, der bei der Siegesfeier der Spanier wieder einfach bei der Mannschaft stehen blieb. Der wollte nicht gehen, musste dann von Gianni Infantini wirklich zur Seite geschoben werden. Und es gab sehr viel Show in der Halbzeitpause, eine noch nie dagewesene, aber für Amerika wirklich typisch mit dieser Halbzeitshow. Sogar die Halbzeitpause musste dafür verlängert werden. Anna Dorothea Schneider, da wurde ganz schön aufgefahren, ne, zu diesem Finale.
4: Die FIFA hat aus dem WM-Finale ein bisschen Fußball und sehr viel Unterhaltung gemacht. Schon lange vor dem Anpfiff stand auf dem Rasen plötzlich eine New Yorker Skyline, dazu Trommler, Tänzer, Akrobaten. Dann kam iShow Speed, einer der größten Internetstars der Welt, gefolgt von Post Malone. Und jeder Menge Feuerwerk. Später hat Jennifer Hudson die US-Nationalhymne gesungen, was ja bei einer WM auch ungewöhnlich ist. Normalerweise werden ja nur die Hymnen der beteiligten Mannschaften gespielt. Tom Cruise durfte den Pokal präsentieren und kurz vor dem Anpfiff kamen die Buffer-Brüder ans Mikrofon. Der eine ist legendäre Stimme des Boxsports, der andere das Gesicht der UFC. Vom Fußball, muss ich sagen, kennt man sie eher nicht.
0: Ja, Robbie Williams war ja auch noch da. Kurz einen Blick auf die Halbzeitshow. Waschen Sie amerikanisch.

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1: Das Wetter zeigt sich heute wechselnd bewölkt mit Sonne und Schauern. Höchstwerte bei 21 Grad. Aktuell in Dresden 14, Zinnwald 8 Grad. Der Unterhaltsvorschuss beschäftigt die Stadt Dresden. 25 Millionen Euro wurden im letzten Jahr zusammen mit Bund und Land an Alleinerziehende ausbezahlt. Nur 3 Millionen Euro davon konnten nach Angaben der Stadt bei säumigen Eltern eingetrieben werden. Der Bund will nun den Unterhaltsvorschuss kürzen. Zu den Folgen Beate Dietze.
2: Der Unterhaltsvorschuss soll Kleinstfamilien finanziell absichern, wenn Ex-Partner den Unterhalt für ihre Kinder schuldig bleiben. Diese Leistung soll nur noch bis 16 und nicht mehr bis 18 Jahre gezahlt werden. Die Betroffenen, zu 90% Frauen, sind extrem verunsichert, denn damit hätten sie monatlich mehrere hundert Euro weniger in der Haushaltskasse, heißt es von der Dresdner Fach- und Anlaufstelle für Alleinerziehende. Gerade für Einelternfamilien sei es schwer, einem pubertierenden Kind finanziell gerecht zu werden.
1: Im Tharander Wald findet derzeit die Bodenschutzkalkung statt. Die Einsatzgebiete sind der südwestliche Teil des Tharander Waldes. Dann folgen die Bereiche um den Willisch und die Hirschbacher Heide. Dazu Christina Funke vom Forstbezirk Bärenfels.
3: Mittels Hubschrauber wird Kalk auf die Waldböden ausgebracht, 3 Tonnen pro Hektar. Und während der Zeit ist natürlich das zu kalken, die Gebiet abgesperrt. Das ist auch eindeutig mit Absperrbannern auch wieder markiert. Wir bitten darum, dass während dieser Kalkungsarbeiten das auch wirklich beachtet wird. Also wir erleben immer wieder Wanderer, die reinlaufen, Leute, die da mit dem Fahrrad durchfahren, nie ganz ungefährlich. Und sobald die Sperrung aufgehoben ist, kann das Waldgebiet aber problemlos betreten werden. Der Kalk ist ein Naturprodukt. Wenn man jetzt Pilze sammelt, wenn man jetzt Früchte findet, gewaschen, können die jederzeit problemlos verzehrt werden.
1: Das Unternehmen Sachsenenergie baut in diesem Sommer in den Dresdner Stadtteilen Pieschen, Radeberger Vorstadt und Kleinschachwitz das schnelle Internet aus. Ab heute werden in Weixdorf die Arbeiten in der alten Moritzburger Straße abgeschlossen. Laut Unternehmen erhalten in Dresden so insgesamt 80.000 Haushalte und Gewerbeeinheiten neue leistungsfähige Glasfaseranschlüsse.
4: Und hier kommt der MDR Sachsen Verkehrsservice mit den aktuellen Informationen von Sachsens Straßen. Im Moment liegt uns nichts vor. Wenn Sie was entdeckt haben, Stausblitzer, dann 0800 637 5637. Schnell und aktuell, unser MDR Sachsen Verkehrsservice. Guten Morgen.

0: Guten Morgen, hier ist das Sachsenradio. 5.41 Uhr haben wir es.
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0: Mit Josefine Bächler. Und Mensch, Josefine, das war gestern, schon Wetterumschwung.
2: Ja,
0: wie
2: doch.
0: Geht's jetzt? So von den Temperaturen, ich habe so früh gemerkt, so 13 Grad, als ich losgefahren bin, das kannte ich jetzt lange Zeit nicht. Wie sieht's denn aus jetzt?
2: Also wir haben immer noch eher so 11 bis 14 Grad, könnte ich noch bieten, dass gerade punktuell in Leipzig oder auch in Loser Richtung Oberlausitz. Es wird heute dann im Laufe des Tages immerhin noch Werte bis 21 Grad geben. Aber das ist natürlich trotzdem eher der mäßig warme Bereich für den Sommer und es gibt auch eher wechselhafte Wetterverhältnisse. Es sind viele Wolken am Himmel, da kann zwar zwischendurch auch mal eine Lücke sein, wo die Sonne dann auch wieder durchkommt, aber diese dichten Wolken bringen natürlich auch den ein oder anderen Schauer noch mit sich. Das zieht alles von Nordwesten, Nordosten, so nördliche Richtung im Allgemeinen hinein, wird dann aber meistens so ganz im Süden nicht wirklich ankommen. Also am trockensten ist es vor allem Richtung Vogtland, Erzgebirge, Raum Zwickau.
0: So, wie geht's denn weiter?
2: Ja, wechselhaft und Temperaturen doch eher im mäßig warmen Bereich, wobei morgen schon nochmal ein Ausreißer ist. Also da werden wir Höchstwerte so zwischen 20 und 24 Grad erwarten. Die Sonne kommt dann auch ein bisschen häufiger durch, ein kleines Zwischenhoch kann sich bei uns ausbreiten. Im Osten ist es aber noch etwas stärker bewölkt und es kann auch mal am Nachmittag wieder eine Quellwolke aufkommen. Okay. Und da sind auch einzelne Schauer möglich.
0: Danke an Josefine Bächler bei uns im MDR Sachsen Wetterstudio.

0: Guten Morgen, hier ist der Sachsenradio. 55 haben wir's.
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0: Und da hören Sie Katrin Hutschenreuter aus Freiberg.
2: Wieso dauert das denn so lange? Ich stehe an der Kasse des Supermarktes und trommle ungeduldig mit meinen Fingern auf meinem Einkaufswagen herum. Beim Blick auf die Frau an der Kasse wird es mir klar. Sie ist noch recht jung, vermutlich eine Auszubildende. Über jeden Handgriff muss sie nachdenken, drückt die falschen Tasten, sortiert das Wechselgeld umständlich ein. Eigentlich wollte ich nur schnell ein paar Kleinigkeiten besorgen. Jeder muss sein Handwerk erst lernen, denke ich, und bemühe mich, meine Ungeduld nicht so sehr zu zeigen. Jetzt aber hat der Kunde vor mir noch irgendwelche Rabattmarken dabei. Die junge Frau an der Kasse versucht verzweifelt, die Dinge einzuscannen. Es klappt nicht. Sie wird hektisch und schließlich geht gar nichts mehr. Die Schublade öffnet sich nicht, egal welche Taste sie drückt. Die Kassiererin wird rot im Gesicht und schaut nicht mehr hoch. Ich spüre ihre Verzweiflung. Die Schlange hinter mir wird länger und länger. Die Auszubildende wendet sich an die Kassiererin an der übernächsten Kasse, die schließlich eine Kollegin zu Hilfe ruft. Unglücklich schaut die junge Frau in die Richtung der wartenden Menschen und sagt leise, »Es tut mir leid. Meine Kollegin kommt gleich.« Ich rechne fest damit, dass jemand der Wartenden seinen Unmut äußern wird. Ich warte darauf, dass das Gemecker losgeht. Aber die Dame hinter mir sagt ganz ruhig, »Kein Problem, so eilig habe ich es nicht.« Und jemand anderes bekräftigt, »Es gibt doch wirklich Schlimmeres.« Mich selbst höre ich murmeln, »Ach, das macht doch nichts.« Nach einer gefühlten Ewigkeit kommt die Kollegin zu Hilfe. Sie drückt ein paar Tasten und schon funktioniert alles wieder. Bevor sie geht, legt sie der jungen Frau kurz die Hand auf die Schulter und sagt, »Lass dich nicht hetzen, das wird schon.« Nach dem Bezahlen verlasse ich den Laden und lächle. Meine Ungeduld ist innerer Freude gewichen. Die Auszubildende hat echte Kollegialität erfahren. Und vielleicht haben auch wir Kunden ein klein wenig dazu beigetragen, dass ein junger Mensch an und mit seinen Aufgaben wachsen kann.

0: Schönen guten Morgen mit dem Sachsenradio. 6 Minuten noch, dann ist es 6 und am Wochenende galt es Daumen drücken für 2 Spielmannszüge aus Sachsen. Einmal für Oberlichtenau und einmal für Radeberg. Beide traten an und zwar beim WMC World Music Contest in Kerkrade in den Niederlanden. Oberlichtenau hat Gold mit Auszeichnung gewonnen und Platz 5, also damit wirklich die 5 Besten der Welt. Und Radeberg, auch für sie gab es Gold und Tom hat mir die Nacht noch eine Sprachnachricht geschickt.
1: Hallo Silvio, also es gibt gute Nachrichten hier in Kerkrade für den Spielmannszug Radeberg, denn wir bringen eine Goldmedaille mit nach Hause. Es war ja unsere allererste Teilnahme am WMC, der gilt quasi als Olympische Spiele der Spielleute und wir haben hier auf Anhieb bei unserer ersten Teilnahme 85,94 Punkte erspielt und für alle Vereine ab 80 Punkten gibt es hier in Kerkrade Gold.
0: Tja, für Radeberg wurde es Platz 13, dennoch Top-Ergebnis, denn es war ja die Weltspitze dort vertreten.
1: Der WMC war für uns ja nach dem Weltmeistertitel in Rastede 2024 gewissermaßen der nächste Schritt und das vor allen Dingen auf einem wesentlich höheren Level. Das heißt, wir sind erstmal unfassbar stolz darauf, dass wir uns hier auf Anhieb in der anspruchsvollsten Kategorie, sprich in der Championship Division, mit Gold behaupten konnten. Und das zeigt für uns jetzt vor allen Dingen, dass wir uns in der internationalen Spitze behaupten können, auch wenn wir natürlich deutlich gemerkt haben, dass die Konkurrenz hier in Kerkrade nochmal um einiges höher war als in Rastede. Aber deswegen können wir schon so ein bisschen sagen, in diesem Spitzenfeld Gold gewinnen, das fühlt sich auch für uns wie so eine Art Sieg an.
0: Also Sachsen kann stolz sein auf seine Spielmannszüge. Dicken, dicken Glückwunsch nach Oberlichtenau und eben auch nach Radeberg.

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1: Ja, das war so ein bisschen ein verregneter Sonntag gestern, für den Garten ganz gut, also zumindest der Vormittagsbereich. Josefine Bächler bei uns im MDR Sachsen Wetterstudio. Wie geht's denn heute weiter?
2: Ja, also ein paar Schauer sind heute auch unterwegs. Die ziehen dann heute von Nordosten her im Laufe des Tages hinein. Wird wahrscheinlich aber nicht unbedingt Richtung Vogtland und Erzgebirge in der großen Menge ankommen. Hm. Die meisten Schauer sind dann eher so Richtung Raum Leipzig und Oberlausitz unterwegs. Aber es gibt daneben auch immer mal wieder Sonnenschein und die Temperatur, die ist eher im mäßig warmen Bereich. Also wie gestern, Nordwestwind, deswegen nur 18 bis 21 Grad.
1: Okay, und wie geht's weiter?
2: Ja, es bleibt erstmal wechselhaft, wobei morgen ein bisschen Zwischenhocheinfluss vorhanden ist. Da kommt etwas häufiger die Sonne durch, vor allem wenn wir uns im Westen Sachsens aufhalten. Im Osten ist es etwas stärker bewölkt und je nachdem, wie viel die Sonne scheint, gibt es dann Höchstwerte bis 24 Grad.
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3: Mit Gabriela Wegner. Guten Morgen. Spanien hat die Fußball-Weltmeisterschaft gewonnen. Der amtierende Europameister setzte sich im Finale gegen Titelverteidiger Argentinien mit 1:0 nach Verlängerung durch. Michael Augustin berichtet.
4: 20:2 Torschüsse sind der Beweis dafür, wie verdient Spanien dieses WM-Finale gewonnen hat. Und trotzdem musste der Europameister vor mehr als 8.
3: Entschuldigung, das war eine kleine technische Panne. Wir wiederholen den Ton auf jeden Fall in der nächsten Stunde. Der Spanier Rodri wurde zudem als bester Spieler des Turniers in den USA, Mexiko und Kanada ausgezeichnet. Die Spitzen von CDU und CSU beraten am Vormittag darüber, wer nach dem Rücktritt von Unionsfraktionschef Spahn dessen Posten übernehmen soll. Dazu tagen das Präsidium der CDU als auch der geschäftsführende Fraktionsvorstand. Als neue Fraktionsvorsitzende sind unter anderem Kanzleramtschef Frei und Innenminister Dobrindt im Gespräch. Bundeskanzler Merz hatte gestern angekündigt, er denke auch über eine Kabinettsumbildung nach. Spahn war am Sonnabend als Vorsitzender der Unionsbundestagsfraktion zurückgetreten. Er stand zuletzt in der Kritik, weil er von einer Leihmutter aus den USA einen Sohn hat austragen lassen. In Deutschland sind Leihmutterschaften nicht zulässig. In Sachsen startet heute eine Aufklärungskampagne gegen Alkoholkonsum in der Schwangerschaft. Das Sozialministerium informiert bis Anfang September in sozialen Medien über die Risiken für Ungeborene. Im öffentlichen Raum soll die Botschaft unter anderem auf Bäckertüten, Stickern und mit einem Aufklärungsvideo verstärkt werden. Schon geringe Mengen Alkohol können laut Ministerium Folgen für das noch ungeborene Kind haben. Dazu gehörten unter anderem Entwicklungsstörungen, Lernschwierigkeiten und gesundheitliche Schäden. Bundesweit kommen jedes Jahr rund 10.000 Kinder mit alkoholbedingten Schädigungen zur Welt.

0: Guten Morgen, hier ist das Sachsenradio. Schnell und aktuell unser MDR Sachsen Verkehrsservice. Vorsicht auf der A17 Richtung Dresden zwischen Heidenau und Dresden-Prohlis. Steht ein defekter LKW und es liegt ein Rad auf der Fahrbahn.
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0: bei uns beim Sachsenradio. 6.10 Uhr, Montagmorgen. Und wir gucken mal zurück in die 90er. Da klebte sie nämlich auf Schulheften, war auf Tassen zu sehen und war aus Kinderzimmern wirklich kaum wegzudenken. Die Diddlmaus, vielleicht erinnern Sie sich noch, erfunden hatte das Ganze, also die Maus in der Latzhose, der Grafiker Thomas Goletz. 2014 verschwand die Diddlmaus erstmal aus den Regalen, gab Lizenzfragen, aber ab heute startet der Verkauf neuer Diddl-Produkte in Deutschland, Österreich und der Schweiz. Und wir haben uns mal umgehört. Was würden Sie da gleich mal wiederholen wollen?
1: Also ich wüsste jetzt den Namen nicht mehr, aber ich hätte gedacht, da war auch eine, die mit einer Schleife und die Haare so, die sah so niedlich aus. Die würde mir jetzt persönlich gefallen.
2: Und Favoriten habe ich bestimmt keinen, aber kaufen würde ich sie meine Enkel.
3: Tatsächlich, ich würde es nicht kaufen, weil ich denke, dass die Kinder heute anders sind. Durch die Medien, durch alles ist es mehr so animiert, das Ganze. Also ich kann mir nicht vorstellen, dass es wirklich was wird.
4: Ich kann mich an Dietlina erinnern, oder? Gab's das mal? Ich glaube, Dietlina habe ich mal. Sie war Mädchen. Sonst war Diddlmaus ein männliches Tier.
5: Als kleines Kind hatte ich eine Diddlmaus. Die war bestimmt einen Meter groß. Es war weiblich. Also ich war auf jeden Fall pink. War immer sehr cool. Habe ich sehr gerne mitgespielt. Ich finde, wenn man an früher denkt, ist das so ein bisschen Nostalgie.
0: Also ab heute gibt's wieder Diddlmaus-Produkte.

0: Schönen guten Morgen, hier ist Sachsenradio. 6.14 Uhr haben wir es und Spanien ist Weltmeister. 1:0 gegen Argentinien. Aber wenn ich sage, das 1:0, das fiel in der 106. Minute, also in der Verlängerung, sieht man schon, das war jetzt nicht das Kracherspiel. Ne? Und sonst hat diese WM ja auch ihre Geschichte geschrieben als die bisher größte. 5,5 Wochen, 48 Mannschaften, 104 Spiele. Da war ganz schnell der Überblick weg und deshalb wollten wir von Ihnen nach WM-Schluss nochmal wissen, wer spielte eigentlich nochmal in Gruppe I?
1: Brasilien, Argentinien, Norwegen und Schweden.
2: Vier Mannschaften.
3: Spanien und Marokko und Holland, ja.
4: Das wird Frankreich und Mexiko gewesen sein.
5: Uruguay, Spanien, Australien, Ecuador.
0: Ja, Hauptsache ein paar Länder aufzählen. Also es waren Frankreich, Norwegen, Senegal und der Irak in der WM-Vorrundengruppe I. Aber muss man einfach nicht wissen. Aber wie viele Vorrundengruppen gab es denn überhaupt?
1: 8 oder 9?
3: 8. 12.
4: Vorrunden? 6.
5: 9.
0: Einer hatte die richtige Antwort, ne? Überlegen Sie auch noch zu Hause. Es waren 12, ja. Da bin ich dann noch 2030 gespannt. Da soll das ja noch verrückter werden. Dann gibt es 6 Gastgeber auf 3 Kontinenten. Die WM soll dann 6 Wochen dauern. Und derzeit laufen auch schon Diskussionen bei der FIFA, ob es nicht 64 Mannschaften werden sollen, die teilnehmen. Statt eben jetzt 48.

0: Guten Morgen mit dem Sachsenradio. Sie laufen ja immer so ein bisschen unterm Radar, ne? Die kleinen Tierparks in Sachsen, aber die sind wirklich spannend.
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0: Und deswegen wollen wir Sie mal jetzt in einen davon locken, und zwar in den Tierpark Bischofswerda. Seit Beginn des Jahres ist Yvonne Bayer die Leiterin des Tier- und Kulturparks, wie er offiziell heißt.
2: Bei unserem Tierbestand sind die Braunbären Jane und Baloo was ganz Besonderes, aber auch kleinere Bären haben es den Besuchern angetan, wie zum Beispiel die Nasenbären, die Neugierigen oder die Waschbären. Natürlich können unsere Besucher auch Tiere hautnah erleben. Da sind zum Beispiel die Esel, die sich über Streicheleinheiten freuen, oder im Streichelgehege bei den Zwergziegen gibt es gerade Nachwuchs. Das ist natürlich besonders schön jetzt für die Ferienkinder. Oder es kann bei der Gehegereinigung geholfen werden. Und welche Ziege freut sich nicht über Futter? Auch bei den Alpakas und Eseln und beim Wassergeflügel und Stachelschwein kann gefüttert werden. Wer mal eine richtige Fütterung mit dem Tierpfleger erleben will, der ist auch täglich eingeladen, 14 Uhr zur Futterrunde. Und der Tierpfleger hat dort immer irgendwas Interessantes zu erzählen.
0: Ganz schön was los, ne? In einem der kleinsten Zoos von Deutschland. Und für Kinder gibt es noch weitere Angebote.
2: Ganz beliebt ist natürlich auch immer unsere Erlebnisbühne, von der man dann runter in ein unterirdisches Labyrinth gelangen kann und dabei auch noch der Zwergmaus, dem kleinsten Tier des Tierparks, einen Besuch abstatten kann.
0: Okay, und wie fällt das Fazit so aus, der Besucher?
3: Ja, ich kenne den schon als Kind oder als kleiner Junge war ich schon hier mit den Eltern. Jetzt sind wir wieder mit unserer Enkelin zum zweiten Mal schon in den Sommerferien hier. Und ja, es ist immer schön und es ist immer was zu erleben. Ein paar heimische Tiere, auch ein paar Exoten.
4: Ich finde es hier echt richtig, richtig schön. Hier sind viele Spielmöglichkeiten, auch für die Kleinkinder. Coole und interessante Tiere, auch die kleinen Mäuse finde ich ganz süß.
0: Also, ich höre raus, eine klare Empfehlung für den Tierpark in Bischofswerda.
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5: Mit Gabriela Wegner. Spanien hat die Fußball-Weltmeisterschaft gewonnen. Der amtierende Europameister setzte sich im Finale gegen Titelverteidiger Argentinien mit 1:0 nach Verlängerung durch. Die Spitzen von CDU und CSU beraten am Vormittag darüber, wer nach dem Rücktritt von Unionsfraktionschef Spahn dessen Posten übernehmen soll. Dazu tagen das Präsidium der CDU als auch der geschäftsführende Fraktionsvorstand. In Sachsen startet heute eine Aufklärungskampagne gegen Alkoholkonsum in der Schwangerschaft. Wie das Sozialministerium mitteilte, soll bis Anfang September in sozialen Medien über die Risiken für Ungeborene informiert werden.
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6: Das Wetter zeigt sich heute wechselnd bewölkt mit etwas Sonne und ab und zu Schauern. Die Höchstwerte liegen bei 21 Grad. Aktuell in Dresden sind es 13, Zinnwald meldet 8 Grad. In Kamenz ist ein Seniorenpaar am vergangenen Freitag Opfer eines Schockanrufes geworden. Laut Polizei meldeten sich am Telefon Betrüger und forderten eine Kaution für den Sohn des Paares, weil der einen Verkehrsunfall verursacht hätte. Die ahnungslosen Opfer übergaben vor der Haustür an einen Unbekannten 25.000 Euro. Das örtliche Revier ermittelt wegen Betrugs und rät in diesem Zusammenhang bei solchen Anrufen das Gespräch sofort zu beenden und eine Person des Vertrauens sowie die Polizei zu informieren. In Dresden sind ab heute die Einrichtungen der städtischen Bibliotheken geschlossen. Eine Woche gibt es Wartungsarbeiten. Ausgenommen davon ist nur die eBibu, also das Online-Angebot. Einzelheiten dazu von Kerstin Schreiber.
7: Ab heute wird das EDV-Ausleihsystem der Städtischen Bibliotheken Dresden gewartet. Die Einrichtungen bleiben daher zu und auch die erweiterten Öffnungszeiten im Rahmen von BIBO 710, also die Öffnungszeiten ohne Personal, wird es nicht geben. Das betrifft unter anderem die Bibliotheken in Gorbitz, Johannstadt, Laubegast, Prohlis und Strehlen. Auch die Rückgabeautomaten in der Bibliothek Neustadt und in der Zentralbibliothek sind außer Betrieb.
6: Wegen des niedrigen Wasserstandes fahren auf der Elbe von Tschechien bis nach Magdeburg bis voraussichtlich September keine Güterschiffe mehr. Aktuell sei eine wirtschaftliche Güterschifffahrt auf der Oberelbe nicht möglich, teilte der Geschäftsführer der sächsischen Binnenhäfen Oberelbe, Heiko Lorow, auf Anfrage mit. Der Pegel muss für die Schiffe mindestens einen Meter betragen. Am Pegel in Dresden waren es heute Morgen 70 Zentimeter. Ungewöhnlich sei in diesem Jahr der frühe Zeitpunkt des Niedrigwassers seit Ende April. Deshalb konnten laut Lorow nicht alle geplanten Transporte an ihr Ziel gebracht werden.
1: Und hier kommt der MDR Sachsen Verkehrsservice mit den aktuellen Informationen. Vorsicht auf der A17 Richtung Dresden zwischen Heidenau und Dresden-Prohlis. Steht ein defekter LKW und es liegt ein Rad auf der Fahrbahn. Und in Radebeul im Bereich Meißner Straße, Kosse-Baudauer Straße sind Pferde auf der Fahrbahn. Und einen Blitzer haben wir auch noch, und zwar auf der B107 zwischen Bad Düben und Schwemsaal. Für mehr Tipps unsere kostenlose Verkehrshotline 0800 637 5637. Schnell und aktuell der MDR Sachsen Verkehrsservice.

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0: Guten Morgen, hier ist das Sachsenradio, 6:39 Uhr und am Freitag wurde es mystisch für 10 Hörerinnen und Hörer.
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0: Einen exklusiven Tisch mit Essen und Getränken hatte ich ja reserviert für die diesjährige Krabbatsage im Nebel der Einsamkeit. Die Tickets, die gab es ja hier bei uns am Morgen zu gewinnen und unsere Gewinner, die waren wirklich hin und weg nach diesem Abend.
2: Ach, ich bin immer noch so beeindruckt von den Schauspielern, von der Musik und von der Kulisse. 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Dankeschön.
3: Das Ganze hier drum und dran, die Begeisterung der vielen Schauspieler, die eigentlich hier im Dorf wohnen und mit so einer Begeisterung hier dabei sind. 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
0: Ja, das Volksensemble fanden sie einfach mega. So viele aus Schwarzkolm und den umliegenden Orten, die mitspielen und das ehrenamtlich eben um die Krabbatsage am Leben zu halten, das beeindruckte.
4: Unfassbar. Es ist unglaublich, was eine Dorfgemeinschaft schafft, auf die Beine zu stellen. Mit so viel Enthusiasmus und Euphorie und Begeisterung. Ich bin hin
0: und
4: weg.
0: Ja, und eines war für alle klar. Nächstes Jahr sind sie wieder mit dabei.
5: Nächstes Jahr wieder, am liebsten, ja.
6: Aber ich denke, wir kommen bestimmt mal wieder.
7: Ich glaube, nicht das letzte Mal, oder?
6: Nee, nicht das letzte Mal.
0: Ja, noch gibt es die Tickets für das kommende Jahr nicht. Wenn es dann soweit ist, Sie erfahren es natürlich hier bei uns beim Sachsenradio.
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0: So, und wir haben gleich ganz, ganz andere Tickets, die es hier zu gewinnen gibt für alle Fans von Freizeitparks in Sachsen. Wie sie rankommen, gleich hier bei uns.

0: 11:44 Uhr, hier ist das Sachsenradio und wir verschönern die Sommerferien.
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0: Es gibt Tickets zu gewinnen und zwar für Freizeitparks in Sachsen die ganze Woche über und heute für einen ehemaligen Garten, der mittlerweile zum Ferien- und Freizeitpark geworden ist. Denn 1978 hat der Bildbauer Franz Gruß in seinem Garten die ersten Dinosaurier aus Stahlgeflecht und Beton aufgestellt und daraus entwickelte sich dann eben ein echter Besuchermagnet, der Saurierpark Klein-Welka. 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

0: Guten Morgen, hier ist das Sachsenradio. 10 Minuten noch bis 7. Willkommen bei den Schieß, Monsieur Claude und seine Töchter. Französische Komödien sind anders, aber irgendwie haben die ja immer was, ne? Können Sie heute Abend wieder mal erleben im ARD-Sommerkino. Da läuft der Streifen, oh la la, wer ahnt denn sowas, aus dem Jahr 24. Mit dabei auch jener Star-Komiker Christian Clavier, den wir ja aus Monsieur Claude kennen. Diesmal als hochmütiger Aristokrat.
1: Und hier kommen wir nun zu unserer Ahnengalerie. An diesem Ort versammelt sich eine gewisse Anzahl unserer Vorfahren seit dem 13. Jahrhundert. Also bis 1834 waren fast alle von uns Herzöge von Jansac. In der Familie betrachten wir uns alle immer noch als Herzöge.
0: Tja, seine Tochter Alice will François heiraten, den Sohn eines Autohändlers.
2: Ihr Glück liegt in Frankreich, in einem schönen französischen Auto.
0: Tja, nun sollen sich die Eltern der beiden Turteltauben kennenlernen. Und obwohl sie Welten trennen, sind sich beide Väter zumindest in allem einig. In ihrem Stolz auf Frankreich. Bis Tochter Alice den Gentest aller Familienmitglieder präsentiert.
3: Was ist los?
2: Scheiße, ich bin Deutscher.
4: Oh mein Gott. Oh,
2: Deutscher?
0: François' Vater, der Autohändler, also entpuppt sich plötzlich als halber Deutscher. Aber auch der Stammbaum der aristokratischen Familie wackelt gewaltig.
5: Weißt du, vor 5 Minuten war ich noch die Enkelin einer Prinzessin aus Venedig. Und jetzt bin ich plötzlich die Cousine meiner Haushälterin.
0: Oh lala, wer ahnt denn sowas? Eine herrlich respektlose Komödie aus Frankreich. Heute Abend 20:15 Uhr im ARD-Sommerkino.

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6: Es gab einen Wetterumschwung. Josefine Wechler bei uns im MDR Sachsen Wetterstudio. Wie sieht der denn jetzt nun aus?
7: Dass weiterhin aus nordwestlicher Richtung eher die mäßig warme Luft nur noch zu uns gelenkt wird. Deswegen heute auch nur 18 bis 21 Grad. Morgen können wir mit etwas mehr Sonne doch durchaus noch mal bis 24 Grad erreichen. Aber danach geht's auch wieder eher runter auf maximal 22 Grad. Die Wetterverhältnisse sind recht wechselhaft, also auch heute müssen wir mit einigen Schauern rechnen, die dann im Laufe des Tages vor allem von Norden her aufziehen. Morgen kann es vorübergehend ein bisschen trockener sein, aber Mittwoch, Donnerstag wird es wieder wechselhafter.
6: Danke an Josefine und jetzt rüber zu den Nachrichten mit Gabriela Wegner.
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8: Guten Morgen. Spanien hat die Fußball-Weltmeisterschaft gewonnen. Der amtierende Europameister setzte sich im Finale gegen Titelverteidiger Argentinien mit 1:0 nach Verlängerung durch. Das entscheidende Tor schoss Ferran Torres vom FC Barcelona in der 106. Minute. Für Spanien ist es der zweite WM-Titel nach 2010. Die Mannschaft hat allerdings nicht nur das Turnier gewonnen, sondern auch einen Weltrekord aufgestellt. Das Nationalteam ist seit 38 Spielen ungeschlagen. Die Spitzen von CDU und CSU beraten am Vormittag darüber, wer nach dem Rücktritt von Unionsfraktionschef Spahn dessen Posten übernehmen soll. Dazu tagen das Präsidium der CDU als auch der geschäftsführende Fraktionsvorstand. Als neue Fraktionsvorsitzende sind unter anderem Kanzleramtschef Frei und Innenminister Dobrindt im Gespräch. Spahn war am Sonnabend als Vorsitzender der Unionsbundestagsfraktion zurückgetreten. Er stand zuletzt in der Kritik, weil er von einer Leihmutter aus den USA einen Sohn hat austragen lassen. In Deutschland sind Leihmutterschaften nicht zulässig. Auf der A72 am Kreuz Chemnitz beginnen zur Stunde umfangreiche Reparaturarbeiten. Die Autobahn ist deshalb in Richtung Leipzig für etwa 1,5 Wochen gesperrt. Der Verkehr wird über die Anschlussstelle Chemnitz-Mitte umgeleitet. Grund für die Maßnahme seien Schäden an der Betonfahrbahn, die sich durch die Hitze der vergangenen Wochen verstärkt haben, sagte Julia Grotjan, Sprecherin der Autobahn GmbH Sachsen.
9: Also die A72 weist an dieser Stelle altersbedingte Vorschäden auf. Diese waren bisher beherrschbar. Nun haben sich die Schäden aber aufgrund der heißen Temperaturen in den vergangenen Wochen relativ plötzlich verschlechtert. Es ist an vielen geschädigten und teilweise auch schon reparierten Stellen zur Rissbildung gekommen und diese können eben zu gefährlichen Schlaglöchern führen. Und im Sinne der Verkehrssicherheit haben wir uns dafür entschieden, dass wir die ganze Strecke mit einem Mal sanieren, damit die Autobahnmeisterei nicht immer wieder neu reingehen muss und immer wieder für Einschränkungen sorgt.
8: In Tschechien wird das Tanken ab heute wieder teurer. Hintergrund ist, dass der staatliche Preisdeckel und die Reduzierung der Verbrauchssteuer für Benzin und Diesel in der Nacht ausgelaufen sind. Analysten rechnen mit Preissteigerungen von umgerechnet 4 Cent pro Liter bei Benzin und etwa 12 Cent bei Diesel. Tschechien hatte die Regulierungen im April eingeführt, um die starken Preissteigerungen für Kraftstoffe infolge des Iran-Kriegs abzufedern. Dadurch sanken die Preise noch deutlicher unter das Niveau in Deutschland. Auch viele Autofahrer in Sachsen fuhren deshalb zum Tanken ins Nachbarland. Das waren Nachrichten von MDR Sachsen. 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
0: Na, wunderschönen guten Morgen.

0: Schönen guten Morgen mit dem Sachsenradio, 7.11 Uhr. Was gehört zum Sommer dazu? Klar, vielleicht grillen, einfach ein bisschen baden, Cocktails und natürlich auch die richtige Sommermusik. Und wir haben jetzt gleich einen ganz tollen Sommersong. Besser gesagt geht es jetzt hier um seine Geschichte, die etwas andere Geschichte. Mein Kollege Dirk Henze, der hat sich das Warum hinter dem Beatles-Titel Here Comes the Sun, also Hier kommt die Sonne, mal ein bisschen genauer angeschaut.
1: Anfang 1969 hatte Beatles-Gitarrist George Harrison den Winter satt. Im Februar wurden ihm die Mandeln entfernt. Das finden Musiker nie gut, weil da kann man nicht singen. Also rauchte George, was an sich schon nicht schlau war, dann aber auch noch Marihuana. Er wurde erwischt und verhaftet. Ja, super. Dann sollte George auch noch Geschäftsmann spielen. Die Beatles waren längst eine betriebswirtschaftliche Herausforderung und damals war noch nicht viel mit Sorglosmanagement und Lohnsteuerhilfeverein. George Harrison war genervt von all den unmusikalischen Buchhaltern, quittierte vorübergehend den Dienst und fuhr zu seinem Freund Eric Clapton. Der lieh ihm eine Gitarre, sagte, geh doch schon mal in den Garten, ich back noch Pflaumenkuchen. Und so klimperte sich der Zerstreuung suchende George zwischen Kohlrabi-Beet und Gurkenzelt eine spontane Melodie. Here comes the sun. Eine freie Sekunde und schon komponierte er Here Comes the Sun, Hier kommt die Sonne. It's all right. Damit fing er perfekt seine melancholische Sehnsucht ein, übersetzte sie in den gefühlt viel zu langen Winter, die wärmende Sonne und Frühsommer. Ein Lied wie ein Picknick auf der Wiese, eine Hymne an Optimismus und schönes Wetter. Wo ist die Sonne? Jetzt sehe ich sie auch. George Harrison selbst sang das Lied ein und obwohl es nur auf dem Beatles-Album Abbey Road und nie als Single veröffentlicht wurde, wurde es berühmter als Eric Claptons Pflaumenkuchen. Es wurde der erste Beatles-Song, der auf Spotify die Marke von 1 Milliarde Streams überschritt. Garantiert genau der Rekord, der George schon damals im Garten vorschwebte. Die wohltuende Stimmung dieses Lieds funktioniert universell, auch auf einer Bergwiese in den Alpen.

0: wollen.
1: Das Trio STS aus Österreich lieferte eine von bis heute knapp 600 Coverversionen dieses Hits. Dumm war nur für George, dass man durch solche Erfolge noch mehr Buchhalter braucht.
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0: 7.21 Uhr mit dem Sachsenradio. Also eigentlich müssten wir ja die Spiele umdrehen. Das Spiel um Platz 3 hätte das Finale sein müssen. Und gestern, das war eher Spiel um Platz 3.
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0: Was war das für ein langweiliges Spiel gestern? Spanien gegen Argentinien. Anders eben als Frankreich gegen England am Tag zuvor. Da stand es zum Schluss 4:6. Also ein wahres Torfeuerwerk. Und gestern, ja, bis zur 106. Minute nicht ein Tor, so wenige gab es noch nie bei einem WM-Finale. Aber in der 106. Minute dann schießt sich Spanien zum Weltmeister mit Trainer Luis de la Fuente.
2: Vor allem bin ich stolz, sehr stolz, auf diese Generation von Fußballern, die mit dieser Idee zu spielen aufgewachsen ist und ihr treu geblieben ist. Die Gruppe ist ein Vorbild, als Mannschaft, als Familie und als großartige Fußballer. Und besonders stolz bin ich, weil es für mich wirklich eine Ehre ist, diese Jungs auf dieser ganzen Reise begleitet zu haben.
0: So, und was gab's noch? Ja, es gab wieder mal einen Donald Trump, der bei der Siegesfeier der Spanier einfach bei der Mannschaft stehen blieb. Der wollte nicht gehen. Infantino musste ihn dann so ein bisschen zur Seite drängen. Ja, und es gab sehr, sehr, sehr viel Show in der Halbzeitpause. Also eine noch nie dagewesene, aber für Amerika typische Halbzeitshow. Sogar die Halbzeitpause musste verlängert werden. Anna Dorothea Schneider, da wurde ja ganz schön aufgefahren zu diesem Finale insgesamt, ne?
3: Die FIFA hat aus dem WM-Finale ein bisschen Fußball und sehr viel Unterhaltung gemacht. Schon lange vor dem Anpfiff stand auf dem Rasen plötzlich eine New Yorker Skyline. Dazu Trommler, Tänzer, Akrobaten. Dann kam iShow Speed, einer der größten Internetstars der Welt, gefolgt von Post Malone und jeder Menge Feuerwerk. Später hat Jennifer Hudson die US-Nationalhymne gesungen, was ja bei einer WM auch ungewöhnlich ist. Normalerweise werden ja nur die Hymnen der beteiligten Mannschaften gespielt. Tom Cruise durfte den Pokal präsentieren und kurz vor dem Anpfiff kamen die Buffer-Brüder ans Mikrofon. Der eine ist legendäre Stimme des Boxsports, der andere das Gesicht der UFC. Vom Fußball, muss ich sagen, kennt man sie eher nicht.
0: Okay, kurz noch ein Blick auf die Halbzeitshow. Das war schon sehr, sehr amerikanisch.
3: Madonna war dabei, BTS auch, Justin Bieber hat Gitarre gespielt, Shakira den offiziellen WM-Song gesungen und Coldplay das Ganze mit Kinderchor und Feuerwerk beendet. Dazwischen haben die Muppets gemeinsam mit einem Orchester Seven Nation Army gespielt. Es gab Momente, da wirkte das Finale eher wie ein Musikfestival mit angeschlossenem Fußballspiel, aber auch die norwegischen Fans haben noch einmal einen kurzen Moment bekommen mit ihrem Ruh, Ruh, Ruh. Das wurde nämlich auch gezeigt.
0: Ja, und statt 15 Minuten Halbzeitpause gab es dann eine halbe Stunde mit Auf- und Abbau insgesamt. Sehr, sehr umstritten das Ganze unter den Fußballfans. Ja, das war's jetzt mit der Fußball-WM. Und Spanien ist Weltmeister. Zum zweiten Mal nach 2010. 7.24 Uhr haben wir's. Guten Morgen.

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12: Mit Gabriela Wegner. Spanien hat die Fußball-Weltmeisterschaft gewonnen. Der amtierende Europameister setzte sich im Finale gegen Titelverteidiger Argentinien mit 1:0 nach Verlängerung durch. Die Spitzen von CDU und CSU beraten am Vormittag darüber, wer nach dem Rücktritt von Unionsfraktionschef Spahn dessen Posten übernehmen soll. Dazu tagen das Präsidium der CDU und der geschäftsführende Fraktionsvorstand. In Tschechien wird das Tanken ab heute wieder teurer. Hintergrund ist, dass der staatliche Preisdeckel und die Reduzierung der Verbrauchssteuer für Benzin und Diesel in der Nacht ausgelaufen sind.
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13: Das Wetter zeigt sich heute wechselnd bewölkt mit etwas Sonne und auch einigen Schauern. Höchstwerte bis 21 Grad. Aktuell in Dresden 13, Zinnwald meldet 8 Grad. Der Unterhaltsvorschuss beschäftigt die Stadt Dresden. 25 Millionen Euro wurden im letzten Jahr zusammen mit Bund und Land an Alleinerziehende ausbezahlt. Nur 3 Millionen Euro davon konnten nach Angaben der Stadt bei säumigen Eltern wieder eingetrieben werden. Der Bund will nun den Unterhaltsvorschuss kürzen. Zu den Folgen Beate Dietze.
14: Der Unterhaltsvorschuss soll Kleinstfamilien finanziell absichern, wenn Ex-Partner den Unterhalt für ihre Kinder schuldig bleiben. Diese Leistung soll nur noch bis 16 und nicht mehr bis 18 Jahre gezahlt werden. Die Betroffenen, zu 90% Frauen, sind extrem verunsichert, denn damit hätten sie monatlich mehrere hundert Euro weniger in der Haushaltskasse, heißt es von der Dresdner Fach- und Anlaufstelle für Alleinerziehende. Gerade für Einelternfamilien sei es schwer, einem pubertierenden Kind finanziell gerecht zu werden.
13: In Freital ist seit gestern Abend die wichtige Dresdner Straße in Höhe der Einmündung zum Güterbahnhof wegen Bauarbeiten komplett gesperrt. Für die kommenden 4 Wochen gibt es Umleitungen. Der Sprecher der Stadt Freital, Matthias Weigel, erklärt die Baumaßnahme.
5: Dort wird eine Gasdruckregelanlage angebunden und da müssen natürlich im Straßenkörper Leitungen verlegt werden von unserer Freitaler Stadtwerke GmbH. Und das ist natürlich auch immer ein Thema von Arbeitsschutzmaßnahmen. Also die Bauarbeiter können ja nicht sozusagen mit dem Hintern am Außenspiegel vom Straßenverkehr stehen und da muss es Sicherheitsabstände geben. Deswegen ist dann auch eine Vollsperrung notwendig. Zum 15. August wird es weiträumige Umleitungen geben und auch der Busverkehr ist betroffen. Die Fußgänger kommen allerdings durch.
13: Dynamo Dresden hat auch das 4. Testspiel der Sommervorbereitung gewonnen. Im Trainingslager in Oberösterreich schlugen die Dresdner am Wochenende den Erstligisten Grazer AK mit 5:0. Dynamo bleibt damit in der Vorbereitung ohne Gegentor. Saisonstart ist in knapp 3 Wochen gegen Nürnberg.
9: Hier kommt der MDR Sachsen Verkehrsservice. Auf der A4 Richtung Frankfurt ist die Auffahrt Dresden Flughafen wegen Bauarbeiten gesperrt und auf der A9 Richtung Berlin in der Abfahrt Leipzig West stehen defekte LKW. Dann Vorsicht auf der A9 Richtung Berlin zwischen Leipzig West und Großkugel liegen Fahrzeugteile auf der Fahrbahn und die A72 Richtung Leipzig, die ist am Kreuz Chemnitz wegen Sanierungsarbeiten bis Ende Juli gesperrt. Die Überfahrt von der A72 auf die A4 Richtung Frankfurt, die ist ebenfalls gesperrt. Auf der B93 in Zwickau ist der Tunnel Mosel Richtung A4 wegen Wartungsarbeiten bis voraussichtlich 18 Uhr gesperrt und auf der B101 zwischen Forchheim und Görsdorf sind Schafe auf der Fahrbahn. Blitzer auf der B94 in Schönbrunn Richtung Lengenfeld und auf der B107 zwischen Bad Düben und Schwemsaal sowie in Glauchau im Goetheweg. Für mehr Tipps unsere kostenlose Verkehrshotline ist die 0800 637 5637. 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Guten Morgen!

0: Gefühlt tanzt man da sofort mit dir bei DJ Bobo. Everybody, schönen guten Morgen.
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0: Und das Ganze mit Josephine Bechler. Und Josephine, das hat sich ganz schön abgekühlt, habe ich heute Morgen gemerkt. 13 Grad irgendwie hat mein Autothermometer gezeigt.
2: Ja, aber immerhin schon 2 Grad mehr in Dresden. Also da haben wir schon eine 15 Grad okay. zu bieten. Aber es ist natürlich immer noch recht frisch. Die Sonne hat es jetzt noch nicht ganz so sehr erwärmt. Man muss auch sagen, sie wird auch noch ein bisschen verdeckt von allerhand Wolken. Und so ähnlich sieht dann auch das Bild am Tag aus. Es kommt gelegentlich die Sonne durch, aber es sind auch viele Wolken da. Und es gibt auch noch den einen oder anderen Schauer.
0: Okay, wie geht's denn weiter die Woche?
2: Es bleibt ähnlich, wobei die Sonnenanteile morgen etwas größer sind. Deswegen gehen wir vorübergehend mal rauf auf bis zu 24 Grad, aber das auch eher so Richtung Raum Leipzig. Wenn ich mir dann die Temperaturen Richtung Osten anschaue, da sind wir eher bei maximal 22 Grad. Okay. Dazu gibt's am Nachmittag vielleicht noch einzelne Schauer, aber es sieht erstmal trocken aus. Und dann ab Mittwoch wird es dann erstmal bis zum Wochenende wieder eher wechselhaft sein. Temperaturen gehen runter und am Wochenende können es aber auch wieder raufgehen.
0: Das heißt, ich traue mich gar nicht mehr zu fragen. Kannst du ein bisschen was zum Wochenende sagen? Ich habe eine Outdoor-Veranstaltung vor.
2: Oh, Outdoor. Naja, also, dass es trocken bleibt, möchte ich absolut noch nicht versprechen. Okay. Aber mit den Temperaturen könnte es hinhauen. Also die Temperaturen gehen nach aktuellem Stand am Samstag wieder rauf und da sind wir auf jeden Fall im sommerlich warmen Bereich.
0: Okay, besten Dank, Josephine Bechler bei uns im MDR Sachsen Wetterstudio.
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0: Schönen guten Morgen mit dem Sachsenradio. 7:45 haben wir es und am Wochenende galt es Daumendrücken für zwei Spielmannszüge aus Sachsen. Einmal für Oberlichtenau und einmal für Radeberg. Beide traten an beim WMC World Music Contest in Kerkrade in den Niederlanden. Und Oberlichtenau hat Gold mit Auszeichnung gewonnen. Platz 5, damit wirklich die 5 Besten der Welt. Und Radeberg, auch für Sie gab es Gold und Tom hat mir die Nacht noch eine Sprachnachricht geschickt.
1: Hallo Silvio. Also es gibt gute Nachrichten hier in Kerkrade für den Spielmannszug Radeberg, denn wir bringen eine Goldmedaille mit nach Hause. Es war ja unsere allererste Teilnahme am WMC. Der gilt quasi als Olympische Spiele der Spielleute. Und wir haben hier auf Anhieb bei unserer ersten Teilnahme 85,94 Punkte erspielt. Und für alle Vereine ab 80 Punkten gibt es hier in Kerkrade Gold.
0: So, und für Radeberg wurde es Platz 13, dennoch Top-Ergebnis, ja, denn es war die Weltspitze dort vertreten.
1: Der WMC war für uns ja nach dem Weltmeistertitel in Rastede 2024 gewissermaßen der nächste Schritt und das vor allen Dingen auf einem wesentlich höheren Level. Das heißt, wir sind erstmal unfassbar stolz darauf, dass wir uns hier auf Anhieb in der anspruchsvollsten Kategorie, sprich in der Championship Division, mit Gold behaupten konnten. Und das zeigt für uns jetzt vor allen Dingen, dass wir uns in der internationalen Spitze behaupten können, auch wenn wir natürlich deutlich gemerkt haben, dass die Konkurrenz hier in Kerkrade nochmal um einiges höher war als in Rastede. Aber deswegen können wir schon so ein bisschen sagen, in diesem Spitzenfeld Gold gewinnen, das fühlt sich auch für uns wie so eine Art Sieg an.
0: Also Sachsen kann wirklich stolz sein auf seine Spielmannszüge. Dicken Glückwunsch nach Oberlichtenau und eben auch nach Radeberg.

0: Schönen guten Morgen. Montagmorgen, 10 Minuten noch bis 8. Und in den 90ern, da klebte sie wirklich auf Schulheften, war auf Tassen zu sehen, war aus den Kinderzimmern kaum wegzudenken. Die Diddl-Maus. Erfunden hatte die Maus in der Latzhose der Grafiker Thomas Goletz. 2014 verschwand die ja erstmal aus den Regalen wegen Lizenzfragen, aber ab heute startet der Verkauf neuer Diddl-Produkte in Deutschland, Österreich und der Schweiz wieder. Und wir haben uns mal umgehört, was würden Sie da vielleicht sofort kaufen?
1: Also ich wüsste jetzt den Namen nicht mehr, aber ich hätte gedacht, da war auch eine, die mit einer Schleife und die Haare so, die sah so niedlich aus. Die würde mir jetzt persönlich gefallen.
2: Und Favoriten habe ich bestimmt keinen, aber kaufen würde ich sie meine Enkel.
3: Tatsächlich, ich würde es nicht kaufen, weil ich denke, dass die Kinder heute anders sind. Durch die Medien, durch alles ist es mehr so animiert, das Ganze. Also ich kann mir nicht vorstellen, dass es wirklich was wird.
4: Ich kann mich an Dietlina erinnern, oder? Gab's das mal? Ich glaube, Dietlina habe ich mal. Sie war Mädchen. Sonst war Diddl-Maus ein männliches Tier.
5: Als kleines Kind hatte ich eine Diddl-Maus. Die war bestimmt einen Meter groß. Es war weiblich. Also ich war auf jeden Fall pink. War immer sehr cool. Habe ich sehr gerne mitgespielt. Ich finde, wenn man an früher denkt, ist das so ein bisschen Nostalgie.
0: Ich muss zugeben, bei mir ist das völlig irgendwie vorbeigegangen mit dieser Diddl-Maus. Aber ab heute gibt's wieder Diddl-Maus-Produkte für alle, die sich dafür interessieren.
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17: So, Josefine, geht das mal los hier.
18: Ja. Ganz schön kühl geworden.
17: Ich habe es heute früh gemerkt, als ich zur Arbeit gefahren bin, Josefine Bechler, bei uns im MDR Sachsen-Wetterstudio. Wie rauf gehen heute die Werte?
18: Das stimmt. Also wir haben maximal heute noch 17 bis 21 Grad zu erreichen. Und Grund dafür ist immer noch ein stark böiger Nordwestwind. Also das ist ordentlich abgekühlt. Dazu gibt es auch viele Wolken am Himmel, aber die Sonne kommt auch immer mal wieder durch heute im Laufe des Tages. Und es sind nur ein paar Schauer unterwegs.
17: Okay, wie geht's weiter?
18: Ja, morgen gibt es auch mal größere Aufheiterungen, aber es sind auch wieder viele Wolken, vor allem im Osten unterwegs. Und am Nachmittag sind auch ein paar Schauer möglich. Aber morgen werden die Temperaturen zumindest vorübergehend mal ansteigen auf maximal 24 Grad.
17: Okay, danke für diese Aussichten an Josefine Bechler. Und jetzt geht's rüber zu unseren Nachrichten und die gibt's heute mit Gabriela Wegner.
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19: Guten Morgen.
11: Finanzielle Hilfen für Bildung und Freizeit kommen bei vielen Kindern und Jugendlichen aus einkommensschwachen Familien in Sachsen kaum an. Nach einer Analyse der Bertelsmann Stiftung wird vor allem der sogenannte Teilhabebetrag von 15 Euro pro Monat schlecht genutzt. Diesen erhielten in Sachsen rund 14% der anspruchsberechtigten 6- bis 15-Jährigen. Bei den 15- bis 18-Jährigen seien es etwa 8%. Laut Stiftung ist der Betrag klein und der Weg dahin sehr aufwendig. Er kann unter anderem für Vereinsmitgliedschaften oder Musikunterricht genutzt werden. Besser in Anspruch genommen würden die Hilfen bei der Mittagsverpflegung und beim Schulbedarf. Das Bildungs- und Teilhabepaket war 2011 eingeführt worden. In Sachsen wird heute an das gescheiterte Hitler-Attentat vom 20. Juli 1944 erinnert. Auf dem Dresdner Nordfriedhof findet eine Gedenkveranstaltung statt. Dabei werden für die Beteiligten des Umsturzversuches unter Führung von Oberst Graf von Stauffenberg Kränze niedergelegt. In der Leipziger General-Olbricht-Kaserne halten Bundeswehr und Stadtverwaltung einen Gedenkappell ab. Der Putschversuch vom 20. Juli 1944 gilt als der bedeutendste militärische Widerstandsakt gegen das Naziregime. Als Vergeltung wurden rund 200 Menschen hingerichtet oder in den Selbstmord getrieben. Zudem gab es mehrere hundert Verhaftungen. Die Spitzen von CDU und CSU beraten am Vormittag darüber, wer nach dem Rücktritt von Unionsfraktionschef Spahn dessen Posten übernehmen soll. Dazu tagen das Präsidium der CDU als auch der geschäftsführende Fraktionsvorstand. Als neue Fraktionsvorsitzende sind unter anderem Kanzleramtschef Frei und Innenminister Dobrindt im Gespräch. Spahn war am Sonnabend als Vorsitzender der Unionsbundestagsfraktion zurückgetreten. Er stand zuletzt in der Kritik, weil er von einer Leihmutter aus den USA einen Sohn hat austragen lassen. In Deutschland sind Leihmutterschaften nicht zulässig. Spanien hat die Fußball-Europameister-Weltmeisterschaft gewonnen. Der amtierende Europameister setzte sich im Finale gegen Titelverteidiger Argentinien mit 1:0 nach Verlängerung durch. Michael Augustin berichtet.
19: 20:2 Torschüsse sind der Beweis dafür, wie verdient Spanien dieses WM-Finale gewonnen hat. Und trotzdem musste der Europameister vor mehr als 80.000 Zuschauern gegen klar unterlegene Argentinier in die Verlängerung. Dort traf Ferran Torres zum Sieg. Genau wie Torvorbereiter Nico Williams war er vorher eingewechselt worden. Argentinien musste nach einem Platzverweis Ende der regulären Spielzeit in der Verlängerung zu 10 spielen. Lionel Messi konnte anders als in den Partien davor das Finale nicht mehr umbiegen. Zu schwach war er, zu überlegen waren die Spanier. Der Europameister ist nun auch Weltmeister.
11: Das waren Nachrichten von MDR Sachsen. 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
20: Hier kommt der MDR Sachsen Verkehrsservice mit den aktuellen Informationen von Sachsens Straßen. A4 Richtung Frankfurt ist die Auffahrt Dresden Flughafen wegen Bauarbeiten gesperrt und die A72 Richtung Leipzig. Die ist am Kreuz Chemnitz wegen Sanierungsarbeiten bis Ende Juli gesperrt. Die Überfahrt von der A72 auf die A4 Richtung Frankfurt, die ist ebenfalls gesperrt. Dann auf

0: Minuten nach 8 mit dem Sachsenradio. Und wenn wir eine Umfrage hier bei uns machen würden, beim Sachsenradio, welcher Kollege oder welche Kollegin ist der größte Sommerfan? Ich glaube, sie würden alle sagen, Peter Neumann, Moderator von Fairplay, Spiel, Spaß und Spaßsendung. Oder auch unser Wichtel Willi, ne? Also Peter Neumann ist ein Sommerfan.
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0: Ja, der Sommer, Peter Neumann war das.

0: Guten Morgen mit dem Sachsenradio, Viertel neun am Montagmorgen. Und vielleicht ist der ein oder andere ja ein bisschen müde, weil er gestern sich das WM-Finale angeguckt hat. War langweilig. Ich habe es mal ein bisschen angeguckt. Spanien ist Weltmeister, 1-0 gegen Argentinien. Aber wenn ich jetzt sage, das 1-0 fiel in der 106. Minute, also in der Verlängerung, da sieht man schon, das war jetzt nicht das Kracherspiel. Ne? Und diese WM, die hat ja auch so Geschichte geschrieben, als die bisher größte, 5,5 Wochen, 48 Mannschaften, 104 Spiele. Da war ganz schnell der Überblick weg. Und deshalb wollten wir von Ihnen nach WM-Schluss jetzt nochmal wissen, wer spielte eigentlich in Gruppe I?
1: Brasilien, Argentinien, Norwegen und Schweden.
2: 4 Mannschaften.
3: Spanien und Marokko und Holland, ja.
4: Das wird Frankreich und Mexiko gewesen sein.
5: Uruguay, Spanien, Australien, Ecuador.
0: Genau, irgendwas aufzählen. Also es waren Frankreich, Norwegen, Senegal und der Irak, die in der Vorrundengruppe I waren. So, nächste Frage. Wie viele Vorrundengruppen gab es denn überhaupt dieses Mal?
1: 8 oder 9?
3: 8. 12.
4: Vorrunden? 6.
5: 9.
0: Eine Zahl war richtig. Überlegen Sie gerade zu Hause noch. Es waren 12 Vorrundengruppen. Ich bin ja wirklich jetzt auf 2030 gespannt. Da soll es ja noch verrückter werden. Dann gibt es nämlich 6 Gastgeber auf 3 Kontinenten. Die WM soll dann 6 Wochen dauern. Und derzeit laufen ja auch noch die Diskussionen bei der FIFA, ob es nicht 64 Mannschaften werden sollen, die dann dran teilnehmen. Ai, ai.

0: Guten Morgen mit dem Sachsenradio und jetzt geht's ran ans Freizeitparkticket.
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0: Da können Sie die ganze Woche über gewinnen hier bei uns, und zwar Familientickets. Und heute geht es in den Freizeit- oder auch in den Ferienpark Klein-Welkart. Ich muss ehrlich sagen, ich war da lange nicht mehr und muss da wirklich mal wieder hin. Es ist ja richtig viel entstanden auch in den letzten Jahren. So, und dafür wollen wir erstmal wissen, welchen Musiktitel hier eine Kinderstimme singt. So klang's.
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0: So, heute war es machbar. Ich kann schon versprechen, die nächsten Tage wird es schwieriger. Schönen guten Morgen, hier ist Silvio Czage von MDR Sachsen, der Sachsenradio. Wer ist denn da dran?
3: Mein Name ist Annika Hansen.
0: Oh, hallo. Da hört man richtig, wie sie sich jetzt gerade hinsetzt. So.
3: Ja.
0: Frau Hansen, Sie wollen unbedingt in den Freizeitpark, in den Sauerpark Klein-Welkart.
3: Ja, gerne, mit meiner Familie.
0: Wann waren Sie eigentlich das letzte Mal dort? Weil ich kenne das tatsächlich fast nur als Kind.
3: Also wir waren, ich glaube, vor 3 Jahren mit unserem Sohn da. Und er fand das toll, und nach wie vor Dinos und alles, was mit Dinosaurier zu tun hat, ist er begeistert.
0: Es ist echt total auch viel entstanden in den letzten Jahren. Also,
3: Ja.
0: Dann gucken wir mal, Frau Hansen, was ist denn Ihre Lösung?
3: Also der Titel ist Egoist von Falco.
0: Okay, wir können mal reinhören, ob es stimmt.

0: alles richtig gemacht, Franz. Herzlichen Glückwunsch.
1: Dankeschön.
0: War leicht.
1: Ja, das ging. Man hat es erkannt.
0: Gott, kann man wirklich schon versprechen. Das wird die nächsten Tage noch hammer schwer werden. Also, Franz, herzlichen Glückwunsch und dann viel Spaß im Saurierpark Kleinen Welka. Und morgen geht's weiter.
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0: So, und jetzt wollen wir natürlich Falco noch hören mit Egoist.

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6: Mit Gabriela Wegner. Finanzielle Hilfen für Bildung und Freizeit kommen bei vielen Kindern und Jugendlichen aus einkommensschwachen Familien in Sachsen kaum an. Nach einer Analyse der Bertelsmann Stiftung wird vor allem der sogenannte Teilhabebetrag von 15 Euro pro Monat schlecht genutzt. Die Spitzen von CDU und CSU beraten am Vormittag darüber, wer nach dem Rücktritt von Unionsfraktionschef Spahn dessen Posten übernehmen soll. Dazu tagen das Präsidium der CDU und der geschäftsführende Fraktionsvorstand. Spanien hat die Fußball-Weltmeisterschaft gewonnen. Der amtierende Europameister setzte sich im Finale gegen Titelverteidiger Argentinien mit 1:0 nach Verlängerung durch.
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7: Das Wetter erreicht heute keine Sommerwerte. Es ist wechselnd bewölkt mit etwas Sonne, aber auch kurzen Schauern. Höchstwerte bis 21 Grad. Aktuell meldet Goldbach 13, Nossen 12 Grad. Der Sachsenforst warnt im Tharander Wald aktuell wegen der Bodenschutzkalkung. Die Einsatzgebiete im südwestlichen Teil des Tharander Waldes sind gesperrt. Danach folgen die Bereiche um den Wielisch und die Hirschbacher Heide. Dazu Christina Funke vom Sachsenforstbezirk Bärenfels.
8: Mittels Hubschrauber wird Kalk auf die Waldböden ausgebracht, 3 Tonnen pro Hektar. Und während der Zeit ist natürlich das zu kalken, die Gebiet abgesperrt. Das ist auch eindeutig mit Absperrbannern auch wieder markiert. Wir bitten darum, dass während dieser Kalkungsarbeiten das auch wirklich beachtet wird. Also wir erleben immer wieder Wanderer, die reinlaufen, Leute, die da mit dem Fahrrad durchfahren, nie ganz ungefährlich. Und sobald die Sperrung aufgehoben ist, kann das Waldgebiet aber problemlos betreten werden. Der Kalk ist ein Naturprodukt. Wenn man jetzt Pilze sammelt, wenn man jetzt Früchte findet, gewaschen, können die jederzeit problemlos verzehrt werden.
7: In Dresden sind ab heute die Einrichtungen der städtischen Bibliotheken geschlossen. Eine Woche gibt es Wartungsarbeiten. Ausgenommen davon ist die eBibo, also das Online-Angebot. Kerstin Schreiber berichtet.
9: Ab heute wird das EDV-Ausleihsystem der städtischen Bibliotheken Dresden gewartet. Die Einrichtungen bleiben daher zu und auch die erweiterten Öffnungszeiten im Rahmen von BIBO 710, also die Öffnungszeiten ohne Personal, wird es nicht geben. Das betrifft unter anderem die Bibliotheken in Gorbitz, Johannstadt, Laubegast, Prohlis und Strehlen. Auch die Rückgabeautomaten in der Bibliothek Neustadt und in der Zentralbibliothek sind außer Betrieb.
7: Zur Erinnerung an die Widerstandskämpfer um Oberst Klaus Schenk, Graf von Stauffenberg, findet heute auf dem Dresdner Nordfriedhof eine Gedenkveranstaltung statt. Dabei werden für Generaloberst Hans Oster sowie General Friedrich Olbricht Kränze niedergelegt. Oster gehörte zu den Wegbereitern des militärischen Widerstands gegen das Nazi-Regime. Olbricht war einer der führenden Köpfe des Umsturzversuchs vom 20. Juli 1944. Beide wurden von den Nazis später hingerichtet.
10: Hier kommt der Blick auf Sachsenstraßen mit dem MDR Sachsen Verkehrsservice. A4 Richtung Frankfurt zwischen Chemnitz-Gelöser und Chemnitz-Mitte steht ein defekter LKW im Baustellenbereich. Und die A72 Richtung Leipzig, die ist am Kreuz Chemnitz wegen Sanierungsarbeiten bis Ende Juli gesperrt. Die Überfahrt von der A72 auf die A4 Richtung Frankfurt, die ist ebenfalls gesperrt. Auf der B93 in Zwickau ist der Tunnel Mosel Richtung A4 wegen Wartungsarbeiten bis voraussichtlich 18 Uhr gesperrt. Und in Dresden in der Stauffenberger Allee stadteinwärts, da gibt es Behinderungen durch mehrere parkende LKW und zwar am Fahrbahnrand. Und Blitze, die haben auch noch auf der B94 in Schönbrunn Richtung Lengenfeld, dann auf der B107 zwischen Bad Düben und Schwemmsal und in Glauchau im Goetheweg. Für mehr Tipps unsere kostenlose Verkehrshotline 0800 637 5637. Schnell und aktuell unser MDR Sachsen Verkehrsservice. Guten Morgen!

0: Taylor Dane, Tell It To My Heart, hier bei uns beim Sachsenradio. Und am Freitag wurde es mystisch für 10 Hörerinnen und Hörer.
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0: Wir hatten ja einen exklusiven Tisch mit Essen und Getränken reserviert. Die anderen haben alle ganz neidisch drauf geguckt. Ja, wollten wissen, was ist das denn? Und unsere Gewinner immer so, ja, haben wir gewonnen bei MDR Sachsen. Für die diesjährige Krabbat-Saga und zwar im Nebel der Einsamkeit. Die Tickets, die gab es ja hier bei uns am Morgen zu gewinnen. Und unsere Gewinner, die waren wirklich hin und weg.
2: Ach, ich bin immer noch so beeindruckt von den Schauspielern, von der Musik und von der Kulisse. Das war ein wunderschöner Abend. Dankeschön.
3: Das Ganze hier drum und dran, die Begeisterung der vielen Schauspieler, die eigentlich hier im Dorf wohnen und mit so einer Begeisterung hier dabei sind, das ist so beeindruckend. Das muss unbedingt erhalten bleiben.
0: Ja, das Volksensemble fanden sie einfach mega. So viele aus Schwarzkolm und umliegenden Orten, die mitspielen. Und das ehrenamtlich eben, um die Krabbat-Saga am Leben zu halten, das beeindruckte.
4: Unfassbar. Es ist unglaublich, was eine Dorfgemeinschaft schafft, auf die Beine zu stellen. Mit so viel Enthusiasmus und Euphorie und Begeisterung. Ich bin eben weg.
0: Ja, gemeinsam ist man eben stark. Und eines war für alle klar, nächstes Jahr. Wollen Sie bitte mit dabei sein?
2: Nächstes Jahr wieder, am liebsten, ja.
5: Aber ich denke, wir kommen bestimmt mal wieder.
0: Ich glaube, nicht das letzte Mal, oder?
5: Nee, nicht das letzte Mal.
0: Ja, noch gibt es die Tickets für das kommende Jahr nicht. Wenn es dann soweit ist, Sie erfahren es natürlich hier bei uns sofort. Ja, und das war es dann auch schon mit der Krabbat-Saga in diesem Jahr. Gestern gab es nämlich die letzte Vorstellung.
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0: 8:49 haben wir es. Wunderschönen guten Morgen.
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0: Katrin Hutschenreuther aus Freiberg, hören Sie da.
2: Wieso dauert das denn so lange? Ich stehe an der Kasse des Supermarktes und trommle ungeduldig mit meinen Fingern auf meinem Einkaufswagen herum. Beim Blick auf die Frau an der Kasse wird es mir klar. Sie ist noch recht jung, vermutlich eine Auszubildende. Über jeden Handgriff muss sie nachdenken, drückt die falschen Tasten, sortiert das Wechselgeld umständlich ein. Eigentlich wollte ich nur schnell ein paar Kleinigkeiten besorgen. Jeder muss sein Handwerk erst lernen, denke ich, und bemühe mich, meine Ungeduld nicht so sehr zu zeigen. Jetzt aber hat der Kunde vor mir noch irgendwelche Rabattmarken dabei. Die junge Frau an der Kasse versucht verzweifelt, die Dinge einzuscannen. Es klappt nicht. Sie wird hektisch und schließlich geht gar nichts mehr. Die Schublade öffnet sich nicht, egal welche Taste sie drückt. Die Kassiererin wird rot im Gesicht und schaut nicht mehr hoch. Ich spüre ihre Verzweiflung. Die Schlange hinter mir wird länger und länger. Die Auszubildende wendet sich an die Kassiererin an der übernächsten Kasse, die schließlich eine Kollegin zu Hilfe ruft. Unglücklich schaut die junge Frau in die Richtung der wartenden Menschen und sagt leise: »Es tut mir leid. Meine Kollegin kommt gleich.« Ich rechne fest damit, dass jemand der Wartenden seinen Unmut äußern wird. Ich warte darauf, dass das Gemecker losgeht. Aber die Dame hinter mir sagt ganz ruhig: »Kein Problem. So eilig habe ich es nicht.« Und jemand anderes bekräftigt: »Es gibt doch wirklich Schlimmeres.« Mich selbst höre ich murmeln: »Ach, das macht doch nichts.« Nach einer gefühlten Ewigkeit kommt die Kollegin zu Hilfe. Sie drückt ein paar Tasten und schon funktioniert alles wieder. Bevor sie geht, legt sie der jungen Frau kurz die Hand auf die Schulter und sagt: »Lass dich nicht hetzen. Das wird schon.« Nach dem Bezahlen verlasse ich den Laden und lächle. Meine Ungeduld ist innerer Freude gewichen. Die Auszubildende hat echte Kollegialität erfahren. Und vielleicht haben auch wir Kunden ein klein wenig dazu beigetragen, dass ein junger Mensch an und mit seinen Aufgaben wachsen kann.

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8: Eine durchwachsene Woche steht uns bevor, also sagt zumindest Josefine Bechler bei uns im MDR Sachsen Wetterstudio. Wie durchwachsen wird's?
9: Ja, also wir haben halt keinen eitle Sonnenschein und Hochdruckeinfluss, sondern eher Tiefdruckeinfluss, der immer mal wieder den ein oder anderen Schauer bringt. Wobei morgen doch längere trockene Phasen in der Vorhersage sind und die Temperatur geht zumindest morgen vorübergehend mal rauf auf maximal 24 Grad. Ansonsten sind wir ähnlich wie heute eher bei Werten zwischen 18 und 22 Grad.
8: Aber manch einer wird sagen, Gott sei Dank nicht die ganz große Hitze.
9: Nee, und wenn ich mal so nach vorne lutschen kann, am Wochenende könnte es wieder etwas wärmer werden.
8: Passt perfekt zu dem, was ich vorhab.
9: Sehr gut.
8: Danke an Josefine Wächler. Jetzt rüber zu unseren Nachrichten und die gibt's hier mit Gabriela Wegner.
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10: Guten Morgen. Finanzielle Hilfen für Bildung und Freizeit kommen bei vielen Kindern und Jugendlichen in Sachsen kaum an. Nach einer Analyse der Bertelsmann Stiftung wird vor allem der sogenannte Teilhabebetrag von 15 Euro pro Monat schlecht genutzt. Diesen erhielten 14% der anspruchsberechtigten 6- bis 15-Jährigen. Laut Stiftung ist der Betrag klein und der Weg dahin sehr aufwendig. Er kann unter anderem für Vereinsmitgliedschaften oder Musikunterricht genutzt werden. Besser in Anspruch genommen würden in Sachsen die Hilfen bei Mittagessen und beim Schulbedarf. Das Bildungs- und Teilhabepaket war 2011 eingeführt worden. Die geplante Reform der Führerscheinausbildung überzeugt in Sachsen nur teilweise. Das zeigt eine MDR-Fragt-Erhebung, an der sich 10.000 Menschen aus Sachsen beteiligt haben. MDR-Fragt-Redakteur Pierre Gemlich kennt die Ergebnisse.
11: 3 von 4 Befragten aus Sachsen, die begrüßen Fahrstunden im Simulator statt im echten Auto. Mehrheitlich Zuspruch gibt's auch dafür, die Theoriestunden in Zukunft online zu geben und nicht zwingend in den Fahrschulen. Dagegen lehnt eine deutliche Mehrheit Übungsfahrten etwa mit den Eltern statt mit Fahrlehrern ab. Die Begleitpersonen können bei Gefahr nicht wirklich eingreifen, heißt es in den Kommentaren. Das können nur Fahrlehrer, die auf ihrer Seite noch Gas- oder Bremspedal haben. Mehr als 8 von 10 Befragten finden es dann grundsätzlich richtig, wenn die Politik dafür sorgt, dass der Erwerb des Führerscheins günstiger wird als bisher.
10: Die Befragungen von MDR Fragt sind nicht repräsentativ. Sie werden aber wissenschaftlich begleitet und sind deshalb aussagekräftig. In Sachsen wird heute an das gescheiterte Hitler-Attentat vom 20. Juli 1944 erinnert. Auf dem Dresdner Nordfriedhof findet eine Gedenkveranstaltung statt. Dabei werden für die Beteiligten des Umsturzversuches unter Führung von Oberst Graf von Stauffenberg Kränze niedergelegt. In der Leipziger General-Olbricht-Kaserne halten Bundeswehr und Stadtverwaltung einen Gedenkappell ab. Der Putschversuch vom 20. Juli 1944 gilt als der bedeutendste militärische Widerstandsakt gegen das Naziregime. Als Vergeltung wurden rund 200 Menschen hingerichtet oder in den Selbstmord getrieben. Zudem gab es mehrere hundert Verhaftungen. Spanien hat die Fußballweltmeisterschaft gewonnen. Der amtierende Europameister setzte sich im Finale gegen Titelverteidiger Argentinien mit 1:0 nach Verlängerung durch. Das entscheidende Tor schoss Ferran Torres vom FC Barcelona in der 106. Minute. Für Spanien ist es der zweite WM-Titel nach 2010. Die Mannschaft hat allerdings nicht nur das Turnier gewonnen, sondern auch einen Weltrekord aufgestellt. Das Nationalteam ist seit 38 Spielen ungeschlagen. Das waren Nachrichten von MDR Sachsen. 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
8: Hier kommt der MDR Sachsen Verkehrsservice mit den aktuellen Informationen von Sachsens Straßen. Los geht's mit der A72 Richtung Leipzig. Am Kreuz Chemnitz ist die wegen Sanierungsarbeiten bis Ende Juli gesperrt. Die Überfahrt von der A72 auf die A4 Richtung Frankfurt, die ist ebenfalls gesperrt. Dann B93 in Zwickau. Da ist der Tunnel Mosel Richtung A4 wegen Wartungsarbeiten bis voraussichtlich 18 Uhr gesperrt. Und in Dresden in der Stauffenbergallee stadteinwärts gibt's Behinderungen durch mehrere parkende Lkw am Fahrbahnrand. Blitzer auf der B94 in Schönbrunn Richtung Lengenfeld, dann auf der B107 zwischen Bad Düben und Schwemsaal und in Glauchau im Goetheweg. Für mehr Tipps gibt es unsere kostenlose Verkehrshotline 0800 6375 637. Schnell und aktuell unser MDR Sachsen Verkehrsservice.
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8: Na, wunderschönen guten Morgen.

feiern heute den 97. Und dazu gibt es ganz liebe Grüße von Tochter Christine und Werner. 97. Ne? Und gut, dass sie das bei guter Gesundheit in den eigenen vier Wänden feiern können. Bleiben sie weiterhin so gut drauf und ärgern sie sich nicht so über die Fußballer, steht hier geschrieben. Und Elisabeth Elschner gratuliert ganz, ganz herzlich ihrer Oma in Dresden zum 80. Mit 80 noch frisch und munter. Sie machen die Welt so ein bisschen bunter, steht hier geschrieben. Und bleiben sie einfach so, wie sie sind. Glückwunsch zum 80.

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1: 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Und ich liebe am Sommer die Sonne, das warme Wetter, dass man draußen sitzen kann, baden gehen kann, grillen, gemütlich zusammensitzen kann. Das liebe ich am Sommer.
2: Und besonders liebt sie den Berzdorfer See.
1: Also ich finde das Wasser auch toll dort an dem See, in der Nähe von Görlitz. Und ich finde den Strand schön und ich finde auch die Strandabschnitte kann man ja auch so an den Rand gehen. Ja, da ist man so ein bisschen für sich. Also wir haben einen Hund und deswegen bevorzugen wir den Nordstrand. Ja, am Berzdorfer See gehe ich gerne schwimmen.
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0: Guten Morgen, hier ist der Sachsenradio und wir konnten heute schon jemanden eine Ferienfreude machen.
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0: Ja, in Sauerpark, Kleinwelka, geht's nämlich mit uns, mit dem Sachsenradio, wenn man erkannt hat, welchen Hit uns hier ein Kind eingesungen hat.
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0: Ja, war machbar für unsere Gewinnerin zumindest. Frau Hansen aus Coswig hatte auf jeden Fall Lust auf einen Ausflug nach Kleinwelka.
3: Gerne, mit meiner Familie.
0: Wann waren Sie eigentlich das letzte Mal dort? Weil ich kenne das tatsächlich fast nur als Kind.
3: Also wir waren, ich glaube, vor 3 Jahren mit unserem Sohn da. Und er fand das toll und nach wie vor Dinos und alles, was mit Dinosaurier zu tun hat, ist er begeistert.
0: Es ist echt total auf viel entstanden in den letzten Jahren. Also,
3: Ja.
0: Dann gucken wir mal, Frau Hansen, was ist denn Ihre Lösung?
3: Also der Titel ist Egoist von Falco.
0: Okay, wir können mal rein und ob es stimmt.

0: Boah, alles richtig gemacht, Franz. Herzlichen Glückwunsch.
1: Dankeschön.
0: Ja, und morgen geht's dann weiter. Dafür los mal auch wieder Familientickets. Dann aber für den Sonnenlandpark Lichtenau. Wer da schon immer mal hin wollte, morgen früh gibt's die Tickets dafür.
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1: Mit Gabriela Wegner. Finanzielle Hilfen für Bildung und Freizeit kommen bei vielen Kindern und Jugendlichen aus einkommensschwachen Familien in Sachsen kaum an. Nach einer Analyse der Bertelsmann Stiftung wird vor allem der sogenannte Teilhabebetrag von 15 Euro pro Monat schlecht genutzt. Die Landwirte in Deutschland haben im laufenden Jahr so wenige Erdbeeren geerntet wie seit über 30 Jahren nicht mehr. Nach Zahlen des Statistischen Bundesamtes fiel die Erntemenge im Freiland gegenüber dem Vorjahr um etwa 11%. In Tschechien wird das Tanken ab heute wieder teurer. Hintergrund ist, dass der staatliche Preisdeckel und die Reduzierung der Verbrauchssteuer für Benzin und Diesel in der Nacht ausgelaufen sind.
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2: Das Wetter erreicht heute keine Sommerwerte. Es gibt viele Wolken, etwas Sonne, ab und zu auch Schauer. Die Temperaturen liegen bei maximal 21 Grad. In Freital ist seit gestern Abend die wichtige Dresdner Straße in Höhe der Einmündung zum Güterbahnhof wegen Bauarbeiten komplett gesperrt. Für die kommenden 4 Wochen gibt es Umleitungen. Der Sprecher der Stadt Freital, Matthias Weigel, erklärt die Baumaßnahme.
3: Dort wird eine Gasdruckregelanlage angebunden und da müssen natürlich im Straßenkörper Leitungen verlegt werden von unserer Freitaler Stadtwerke GmbH. Und das ist natürlich auch immer ein Thema von Arbeitsschutzmaßnahmen. Also die Bauarbeiter können ja nicht sozusagen mit dem Hintern am Außenspiegel vom Straßenverkehr stehen und da muss es Sicherheitsabstände geben. Deswegen ist dann auch eine Vollsperrung notwendig. Zum 15. August wird es weiträumige Umleitungen geben und auch der Busverkehr ist betroffen. Die Fußgänger kommen allerdings durch.
2: Der Unterhaltsvorschuss beschäftigt die Stadt Dresden. 25 Millionen Euro wurden im letzten Jahr zusammen mit Bund und Land an Alleinerziehende ausbezahlt. Nur 3 Millionen Euro davon konnten nach Angaben der Stadt bei säumigen Eltern wieder eingetrieben werden. Der Bund will nun den Unterhaltsvorschuss kürzen. Zu den Folgen Beate Dietze.
4: Der Unterhaltsvorschuss soll Kleinstfamilien finanziell absichern, wenn Ex-Partner den Unterhalt für ihre Kinder schuldig bleiben. Diese Leistung soll nur noch bis 16 und nicht mehr bis 18 Jahre gezahlt werden. Die Betroffenen, zu 90% Frauen, sind extrem verunsichert, denn damit hätten sie monatlich mehrere hundert Euro weniger in der Haushaltskasse, heißt es von der Dresdner Fach- und Anlaufstelle für Alleinerziehende. Gerade für Einelternfamilien sei es schwer, einem pubertierenden Kind finanziell gerecht zu werden.
2: Fußball, Zweitligist Dynamo Dresden, hat auch das 4. Testspiel der Sommervorbereitung gewonnen. Im Trainingslager in Oberösterreich schlugen die Dresdner am Wochenende den Erstligisten Grazer AK mit 5:0. Dynamo bleibt damit in der Vorbereitung ohne Gegentor. Der Saisonstart ist in knapp 3 Wochen gegen Nürnberg.
5: Hier kommt wie gewohnt der MDR Sachsen Verkehrsservice. A72 Richtung Leipzig ist am Kreuz Chemnitz wegen Sanierungsarbeiten bis Ende Juli gesperrt. Die Überfahrt von der A72 auf die A4 Richtung Frankfurt, die ist ebenfalls gesperrt. Dann auf der B93 in Zwickau, da ist der Tunnel Mosel Richtung A4 wegen Wartungsarbeiten bis voraussichtlich 18 Uhr gesperrt. Und im Landkreis Zwickau ist die Straße zwischen Denkritz und dem Abzweig Neukirchen-Pleise nach einem Unfall gesperrt. In Chemnitz ist die Scheffelstraße zwischen Dr. Salvador Allende und Helbersdorfer Straße wegen eines Feuerwehreinsatzes gesperrt und wir haben noch Blitze auf der A9 Richtung Berlin zwischen Halle und Bitterfeld-Wolfen, dann auf der B94 in Schönbrunn Richtung Lengenfeld, auf der B107 zwischen Bad Düben und Schwemmsaal und in Glauchau im Goetheweg. Für mehr Tipps unsere kostenlose Verkehrshotline 0800 637 5637, schnell und aktuell der MDR Sachsen Verkehrsservice. Guten Morgen.

0: Backstreet Boys hier bei uns beim Sachsenradio. 9.41 Uhr haben wir's und er zählt zu den kleinsten Zoos in Deutschland, der Tierpark von Bischofswerda.
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0: Haben wir heute früher schon mal so ein bisschen vorgestellt, ne? Bären aller Art gibt's da, von groß bis klein, Papageien, Esel, Ziegen, Mäuse in unterirdischen Gängen. Ferienkinder können da so richtig was erleben und auch entdecken, sagt die Leiterin Yvonne Bayer.
2: Für die größeren Kinder macht vielleicht unsere Entdeckertour den Tierparkbesuch noch ein bisschen interessanter. Ein Rätsel in Papierform, was es am Eingang gibt, um Tiere und Natur. Am Ende gibt es für richtige Lösungen auch eine Belohnung an der Tierparkkasse. Und die hat natürlich auch wieder was mit den Tieren unseres Parks zu tun. Ganz modern jetzt gibt es auch die Möglichkeit, den Tierpark mit einem Audioguide zu erkunden. Dabei können die Kinder in die Rolle eines Rangers schlüpfen, die Tiere beobachten und einfach in engeren Kontakt mit den Tieren treten. Mit unseren drei Alpakas kann man auf Tour gehen. Besucher können bei uns Alpaka-Trekking-Touren buchen. Dabei werden die drei Alpakas von Mitarbeitern geführt und die Besucher können an der zweiten Leine mitgehen. Da geht es eine Stunde außerhalb des Tierparks ins Grüne.
0: Na und apropos Besucher, was sagen die denn?
3: Ja, ich kenne den schon als Kind oder als kleiner Junge war ich schon hier mit den Eltern. Jetzt sind wir wieder mit unserer Enkelin zum zweiten Mal schon in den Sommerferien hier. Und ja, es ist immer schön und es ist immer was zu erleben. Ein paar heimische Tiere, auch ein paar Exoten.
4: Ich finde es hier echt richtig, richtig schön. Hier sind viele Spielmöglichkeiten, auch für die Kleinkinder. Coole und interessante Tiere, auch die kleinen Mäuse finde ich ganz süß.
0: Klingt nach einem Besuch, der sich lohnen könnte. Vielleicht ja für Sie so ein kleiner Tipp jetzt für die Ferien der Tierpark in Bischofswerda.
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0: Carpenters. Only Yesterday hier bei uns beim Sachsenradio. 11 Minuten noch, dann ist es 10. Wer einen Flug sucht, der stößt ganz schnell auf Vermittlungsportale wie Flüge.de, Opodo, Kiwi oder auch andere. Und da sind Flüge oftmals preiswerter als direkt beim Anbieter. Aber ist das wirklich so? Denn es heißt Vorsicht, wer nicht aufpasst, der zahlt unter Umständen viel mehr als nötig, zum Beispiel hohe Extragebühren und Servicepauschalen. Michael Westerhoff, der hat mal recherchiert. Du hast jetzt Testbuchungen gemacht, was ist denn dabei rausgekommen?
1: Ehrlich gesagt war ich richtig erschrocken über die Ergebnisse. Ich habe testweise nach einem Flug von Deutschland nach Mallorca und nach einem Flug nach New York gesucht. Mhm. Bei der günstigsten Fluggesellschaft hätte mich der Flug nach Mallorca etwa so 270 Euro gekostet. Okay. Bei zwei Vermittlungsportalen hätte ich 40 bzw. sogar 100 Euro mehr für den Flug bezahlen müssen. Bei den New York-Flügen ganz ähnliches Bild. Wobei ich bei diesen beiden Seiten wenigstens bis zum Endpreis gekommen bin. Mhm. Bei vielen anderen hätte ich erst alle Daten vom Namen bis zur Adresse eingeben müssen, bevor ich überhaupt den richtigen Preis gesehen hätte.
0: Wie kommt es, dass die Flüge auf Portalen dann irgendwie zum Schluss auf einmal teurer sind?
1: Das liegt häufig an den Zusatzkosten, die die berechnen. Sehr beliebt sind bei diesen Portalen gerade Plus- und Premium-Programme. Mhm. Das heißt, ich bezahle erst eine Mitgliedsgebühr von 100 oder sogar 200 Euro im Jahr. Okay. Dafür bekomme ich dann den Flug billiger. Wenn ich kein Plus- oder Prime-Mitglied bei diesen Vermittlungsportalen bin, kostet mich der Flug wesentlich mehr. In meinem Fall wären das 55 Euro für den Flug nach New York gewesen und nochmal 55 Euro für den Rückflug. Die hätte ich mir sparen können, wenn ich eine Jahresmitgliedschaft in diesem Portal abgeschlossen hätte. Diese Jahresmitgliedschaften gibt es inzwischen bei einigen Anbietern.
0: Welche Tipps hast du für uns, wenn wir jetzt einen Flug suchen?
1: Man muss aufpassen. Es gibt Vermittlungsportale, die mir Flüge vermitteln. Über die haben wir gerade gesprochen. Mhm. Dann gibt es aber auch noch Vergleichsportale, die dich nur gegen Provisionen an Fluggesellschaften weiterleiten. Ah, okay. Bei diesen Vergleichsportalen bekommt man einen guten Überblick, wer fliegt überhaupt vom Flughafen in meiner Gegend nach Mallorca, Gran Canaria, New York oder wo immer ich auch hin will. Da siehst du auch schon mal, welche Fluggesellschaft eine preiswerte Verbindung anbietet. Dann würde ich zur Seite der Fluggesellschaft wechseln, die beste oder preiswerteste Verbindung anbietet und dort mal schauen, was der Flug kostet. Also auch direkt bei der Airline schauen, statt über das erstbeste Vermittlungsportal zu buchen.
0: Genauso mache ich das auch, ne? Vergleichen, was fliegt und dann eben direkt buchen. Weil mir ist aufgefallen bei den ganzen Flugportalen, man sieht manchmal gar nicht, wie viel Gepäck da drin ist. Auch das kann ja dann zur Falle werden. Besten Dank erstmal an Michael Westerhoff.

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7: Sommerlich wird es heute nicht, also wenn wir uns die Temperaturen angucken, erreicht man nämlich nur 18 bis 21 Grad. Dazu gibt es Sonne-Wolken-Mix hier und da können auch ein paar Schauer durchziehen. Ja, morgen auch im Osten noch stärker bewölkt. Ansonsten scheint die Sonne, die da rauskommt. Erst später kommen dann ein paar Schauer auf. Das Ganze bei 20 bis 24 Grad. Mittwoch und Donnerstag, da gehen die Temperaturen wieder ein bisschen zurück. Bei maximal 22 Grad wechselhaft mit Schauern und windig wird es sein. Gabriela Wegner hat für uns jetzt die Nachrichten des Morgens. Und dann geht es heute durch den Vormittag mit Anne Esmein.
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8: Guten Tag. Finanzielle Hilfen für Bildung und Freizeit kommen bei vielen Kindern und Jugendlichen in Sachsen kaum an. Nach einer Analyse der Bertelsmann Stiftung wird vor allem der sogenannte Teilhabebetrag von 15 Euro pro Monat schlecht genutzt. Diesen erhielten 14% der anspruchsberechtigten 6- bis 15-Jährigen. Laut Stiftung ist der Betrag klein und der Weg dahin sehr aufwendig. Er kann unter anderem für Vereinsmitgliedschaften oder Musikunterricht genutzt werden. Besser in Anspruch genommen würden in Sachsen die Hilfen bei Mittagessen und beim Schulbedarf. Das Bildungs- und Teilhabepaket war 2011 eingeführt worden. Die geplante Reform der Führerscheinausbildung überzeugt in Sachsen nur teilweise. Das zeigt eine aktuelle Umfrage von MDR Fragt, an der über 10.000 Teilnehmer aus dem Freistaat teilgenommen haben. Demnach begrüßen 76%, dass Fahrstunden im Simulator statt im Auto abgehalten werden sollen. 53% zeigten sich zudem offen dafür, die Theoriestunden in Zukunft online zu geben. Dagegen lehnen 58% Übungsfahrten etwa mit den Eltern statt mit Fahrlehrern ab. Mit der Reform sollen die Kosten für den Führerschein gesenkt werden. Die Befragungen von MDR Fragt sind nicht repräsentativ, aber aussagekräftig. Die Stadt Leipzig bemüht sich um eine Rettung des Auwaldes. Ihm fehle Wasser und das bedrohe das gesamte Ökosystem, hieß es aus dem Rathaus. Einzelheiten von MDR Sachsen-Redakteur Thomas Lopau.
9: Im Leipziger Auwald wird seit Jahren an der Rettung gearbeitet. Im Projekt Lebendige Luppe wurden alte Flussarme wieder angeschlossen, versandete Rinnen geöffnet und neue Anlagen gebaut, die Teile der Aue gezielt fluten können. Ziel ist es, das Wasser zurück in den Wald zu bringen, denn natürliche Überschwemmungen bleiben durch Deiche und begradigte Flüsse oft aus. Zusätzlich plant die Stadt ein langfristiges Naturschutzprogramm, das über Jahre Pflege- und Entwicklungsmaßnahmen sichern soll. Doch Experten sagen, ein Durchbruch sei das noch nicht. Solange die großen Flüsse nicht stärker einbezogen würden, bleibe der Wassermangel ein Problem.
8: Der Brauereimarkt Chemnitz ist mit einem Besucherrekord zu Ende gegangen. Die Organisatoren zählten mehr als 20.000 Besucher. Die Chemnitzer Innenstadt war 6 Tage lang ein Treffpunkt für Bierliebhaber, Genießer und Familien. Zahlreiche Brauereien aus der Region und ganz Deutschland präsentierten ihre Bierspezialitäten, auch außergewöhnliche Kreationen. Das waren Nachrichten von MDR Sachsen. 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
1: Dankeschön, Gabriela Wegner. Hier ist der MDR Sachsen Verkehrsservice. Die A72 Richtung Leipzig ist am Kreuz Chemnitz wegen Sanierungsarbeit bis Ende Juli gesperrt. Die Überfahrt von der A72 auf die A4 Richtung Frankfurt ist ebenfalls gesperrt. Auf der B93 in Zwickau ist der Tunnel Mosel Richtung A4 wegen Wartungsarbeiten bis voraussichtlich 18 Uhr gesperrt. Im Landkreis Zwickau ist die Straße zwischen Denkritz und dem Abzweig Neukirchen-Pleiße nach einem Unfall gesperrt. In Chemnitz ist die Scheffelstraße zwischen Dr. Salvador Allende und Helbersdorfer Straße wegen eines Feuerwehreinsatzes gesperrt. Und jetzt noch alle neuen Blitzer für Sie. Die stehen auf der A9 Richtung Berlin zwischen Halle und Bitterfeld-Wolfen. Auf der B94 wird geblitzt in Schönbrunn Richtung Lengenfeld. Auf der B107 zwischen Bad Düben und Schwemmsaal. Und in Glauchau steht ein Blitzer im Goetheweg. Für noch mehr Tipps gibt's unsere kostenlose Verkehrshotline 0800 6375 637. Schnell und aktuell, das ist der MDR Sachsen Verkehrsservice. Ihnen eine gute und sichere Fahrt.
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1: Und mit Ihnen, schön, dass Sie mit dabei sind. In dieser Stunde habe ich Testergebnisse für eine der beliebtesten Eissorten dabei, Vanilleeis. Und wir kümmern uns mal um ein Thema, das auch wirklich fast jeder kennt. Urlaubsflirts. Und musikalisch starten wir jetzt mit einem feinen frühen 80er in den Montagvormittag. Hier kommen Culture Club. Do you really want to hurt me?
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0: Barry Ryan mit Eloise hier bei ihrem Sachsenradio. Ja, der Sommer, der macht gerade eine kleine Pause. Aber ein Eis geht eigentlich immer. Und eine der beliebtesten Sorten der Deutschen ist Vanille. Wiebke Nielsen aus unserer Verbraucherredaktion, ihr habt mal eine Stichprobe genommen. Steckt denn wirklich überall echte Vanille drin, wo Vanille draufsteht?
1: Ja, kleiner Spoiler vorab, nein. Dazu muss man wissen, dass Vanilleeis nur so bezeichnet werden darf, wenn der Geschmack wirklich aus der Vanilleschote stammt und nicht aus anderen Aromen, wie zum Beispiel synthetischem Vanillin. In so einem Fall darf es nur noch Eis mit Vanillegeschmack genannt werden. Und in unserer Stichprobe waren zwei Eissorten aus dem Kühlregal tatsächlich echtes Vanilleeis, nämlich Cremissimo für 3,99 Euro pro Packung und Bruno Gelato für 4,59 Euro für die gleiche Menge. Und Bruno Gelato hatte sogar noch deutlich mehr Vanille insgesamt drin als Cremissimo.
0: Aber warum nehmen denn manche Eisdielen oder auch Hersteller keine echte Vanille?
1: Ja, weil es teurer ist. Ein Koch und Konditor aus Sylt hat uns gezeigt, wie er Eis aus echter Vanille herstellt. Und er sagte uns auch, dass er die Hälfte tatsächlich beim Wareneinsatz sparen kann, wenn er statt der echten Vanille eine fertige Vanillepaste nimmt. Ja, diese Paste ist im Wesentlichen ein Zuckersirup, künstlich aromatisiert und gefärbt und mit nur einem sehr geringen Anteil echter Vanille. Echte Vanille wiederum ist viel teurer, kostet ihn, also den Koch und Konditor aus Sylt, ca. 400 Euro pro Kilo, hat er uns gesagt. Ja, plus auch noch den höheren Arbeitsaufwand. Aber der zahlt sich in puncto Geschmack eben auch aus, finden zumindest viele Vanilleeiskenner.
0: Also nicht überall ist wirklich echte Vanille drin, aber wenn es trotzdem schmeckt, ist ja eigentlich auch alles gut. Vielen Dank, Wiebke Nielsen aus unserer Verbraucherredaktion. Wir machen weiter mit Musik von den Pudis hier bei MDR Sachsen.

0: klingt ein bisschen nach Urlaub. La Bionda, one for you, one for me bei Ihrem Sachsenradio. Es ist ja auch Urlaubszeit. Tja, und im Urlaub, da sind die meisten von uns ja ein bisschen lockerer drauf. Die Sonne scheint, es gibt keine Termine, dafür aber jede Menge neue Gesichter im Hotelrestaurant oder auf dem Campingplatz. Kein Wunder, dass da so mancher zum Flirten aufgelegt ist. Nicht umsonst gibt's ja den Begriff Urlaubsflirt. Wir haben uns mal umgehört, ob Sie schon mal einen hatten.
1: Noch nicht.
2: Auch nicht, nein.
3: Ein Urlaubsflirt.
4: Ja.
3: Flirte jeden Tag mit meiner hübschen Begleiterin.
4: Wir sind 58 Jahre verheiratet. Wir brauchen keinen Urlaubsflirt mehr.
5: Nee.
6: Die ist ja immer im Urlaub mit dabei. Da geht das nicht.
7: Wir sind anständig.
2: Nein, nicht mit Flirt direkt, aber so Blicke ausgetauscht oder so, ja. Aber nichts Schlimmes, weil das an manches ist auch ein bisschen übertrieben. Da muss man ja heutzutage auch immer ein bisschen vorsichtig sein.
8: Ja, es ist auch schon sehr lange her. Ja.
1: Nee, tut mir leid.
0: Ja, tut mir auch leid. Gleich klären wir mal die Frage, warum Urlaubsflirts überhaupt ein Thema sind. Was da mit manchen im Urlaub passiert, ja. 10:30 gehen wir dem Phänomen mal auf die Spur, hier bei Ihrem Sachsenradio.

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2: Das Wetter erreicht heute keine Sommerwerte. Es gibt viele Wolken, etwas Sonne, ab und zu auch Schauer. Die Temperaturen liegen bei maximal 21 Grad. In Kamenz ist ein Seniorenpaar am vergangenen Freitag Opfer eines Schockanrufes geworden. Laut Polizei meldeten sich am Telefon Betrüger und forderten eine Kaution für den Sohn des Paares, weil der einen Verkehrsunfall verursacht hätte. Die ahnungslosen Opfer übergaben vor der Haustür an einen Unbekannten 25.000 Euro. Das örtliche Revier ermittelt wegen Betrugs und rät in diesem Zusammenhang, bei solchen Anrufen das Gespräch sofort zu beenden und eine Person des Vertrauens sowie die Polizei zu informieren. Der Spielmannszug Radeberg hat beim World Music Contest in Kerkrade, eine Art Olympische Spiele der Spielleute, am Wochenende Gold gewonnen. Der Spielmannszug knackte die dafür notwendige 80-Punkte-Marke und wurde am Ende Fünfter. Dazu Tom Schwenke, der musikalische Leiter der Radeberger.
3: Der WMC war für uns ja nach dem Weltmeistertitel 2024 gewissermaßen der nächste Schritt und das vor allen Dingen auf einem wesentlich höheren Level. Das heißt, wir sind erstmal unfassbar stolz darauf, dass wir uns hier auf Anhieb in der anspruchsvollsten Kategorie, sprich in der Championship Division, mit Gold behaupten konnten. Auch wenn wir natürlich deutlich gemerkt haben, dass die Konkurrenz hier in Kerkrade nochmal um einiges höher war. Aber deswegen können wir schon so ein bisschen sagen, in diesem Spitzenfeld Goldgewinn, das fühlt sich auch für uns wie so eine Art Sieg an.
2: Wegen des niedrigen Wasserstandes fahren auf der Elbe von Tschechien bis nach Magdeburg bis voraussichtlich September keine Güterschiffe mehr. Aktuell sei eine wirtschaftliche Güterschifffahrt auf der Oberelbe nicht möglich, teilte der Geschäftsführer der sächsischen Binnenhäfen Oberelbe, Heiko Lorow, auf Anfrage mit. Der Pegel muss für die Schiffe mindestens einen Meter betragen. Am Pegel in Dresden waren es heute Morgen 69 Zentimeter. Ungewöhnlich sei in diesem Jahr der frühe Zeitpunkt des Niedrigwassers ab Ende April. Solorov.
4: Dankeschön in unsere Regionalstudios. Hier ist der MDR Sachsen Verkehrsservice. Die A72 Richtung Leipzig ist am Kreuz Chemnitz wegen Sanierungsarbeiten bis Ende Juli gesperrt. Die Überfahrt von der A72 auf die A4 Richtung Frankfurt ist ebenfalls gesperrt. Auf der B93 in Zwickau ist der Tunnel Mosel Richtung A4 wegen Wartungsarbeiten bis voraussichtlich 18 Uhr gesperrt. Auf der B169 Richtung Chemnitz, die Auffahrt Kruchbauchlitz, ist nach einem Unfall gesperrt. Und im Landkreis Zwickau ist die Straße zwischen Denkritz und dem Abzweig Neukirchen-Pleiße nach einem Unfall gesperrt. Und jetzt alle neuen Blitzer für Sie. Die stehen auf der A9 Richtung Berlin zwischen Halle und Bitterfeld-Wolfen. Auf der B94 wird geblitzt in Schönbrunn Richtung Lengenfeld. Auf der B107 zwischen Bad Düben und Schwemmsaal. In Glauchau im Goetheweg. In Radebeul steht ein Blitzer. In der Pestalozzi-Straße stadteinwärts. Und in Zwickau am Fuchsgraben. Für noch mehr Tipps gibt's unsere kostenlose Verkehrshotline 0800 6375 637. Schnell und aktuell, das ist der MDR Sachsen Verkehrsservice. Auch mit Ihrer Hilfe vielen Dank und eine gute Fahrt.
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0: Vincent Weiss mit Kaum erwarten. Sie hören MDR Sachsen. Ja, und kaum erwarten können auch viele von uns den Urlaub. Und in der schönsten Zeit des Jahres, da sind ja einige Menschen besonders zum Flirten aufgelegt. Fast jeder zweite Single gab bei einer Studie einer Online-Dating-Plattform an, im Sommer offener für Bekanntschaften zu sein als im Herbst oder Winter. Aber warum sind denn viele Menschen vor allem im Urlaub so empfänglich für einen Flirt? Beziehungsratgeberin Claudia Bechert-Möckel hat Antworten.
1: Ja, im Urlaub, da fallen ganz viele von diesen inneren Alltagsbremsen, die wir alle so haben, ganz einfach weg. Da sind wir raus aus unseren Rollen, aus unseren ganzen Routinen und auch aus den Erwartungen, die wir so an uns selbst haben und die natürlich auch die anderen an uns haben. Und da sind wir dann plötzlich wieder mehr bei uns selbst. Und gleichzeitig ist natürlich auch unser Stresslevel niedriger. Da sind wir offener, neugieriger, vielleicht auch ein bisschen spielerischer oder wir haben auch ein bisschen mehr Abenteuerlust. Psychologisch gesprochen ist es so, unser Belohnungssystem ist aktiver, unser Sicherheitsbedürfnis tritt so ein bisschen in den Hintergrund. Und genau das macht uns ja dann empfänglicher für Anziehung, für neue Begegnungen und für dieses kleine Knistern. Also wir haben eine Offenheit für Neues, auch bei Kontakten.
0: Und wovon hängt es ab, ob aus so einer Urlaubsliebe oder einem Urlaubsflirt auch was richtig Echtes werden kann?
1: Die entscheidende Frage ist ja, glaube ich, gar nicht das Kennenlernen in einer besonderen Situation, sondern die Frage, trägt diese Verbindung auch im Alltag oder ist das nur so ein Luftschloss in einer besonderen Urlaubsatmosphäre? Weil Urlaub ist eine Ausnahmesituation. Wir selbst sind in einer entspannteren, zugewandteren, freieren Version unseres Selbst und unser Gegenüber natürlich auch. Und wenn daraus aber jetzt was Echtes werden soll, da braucht es schon ein bisschen mehr. Da geht's dann auch um gemeinsame Werte, um ähnliche Vorstellungen und die Bereitschaft, sich kennenzulernen, so wie man wirklich ist, mit allem, was zu einem gehört. Also kurz und knapp könnte man sagen, eine Urlaubsliebe hat dann eine Chance, wenn sie den Sprung von der Leichtigkeit in die Verbindlichkeit schafft.
0: Ja, Singles, die können ja sich den Urlaub durch so einen Flirt verschönern. Kommt das im Urlaub denn auch häufiger zu Seitensprüngen?
1: Ja, tatsächlich schon. Einfach, weil eben viele der Faktoren, die uns sonst so stabil in unseren inneren Bahnen halten, im Urlaub abgeschwächt sind. Da gibt's weniger soziale Kontrolle, mehr Gelegenheiten und mehr Distanz zum gewohnten Leben. Und bei vielen ist da auch so ein Gefühl von, jetzt traue ich mich was. Jetzt lerne ich mal eine andere Facette von mir selbst kennen. Aber ganz wichtig, ein Seitensprung beginnt meistens nicht erst im Urlaub. Es ist eher so, der Urlaub macht das sichtbar, was vielleicht innerlich schon länger da ist und was man noch gar nicht gemerkt hat.
0: Dann doch lieber bloß ein Urlaubsflirt, wenn man auch wirklich Single ist. Danke an Claudia Bechert-Möckel, Beziehungsratgeberin und regelmäßiger Gast hier bei uns im Sachsenradio. Weiter geht's mit Musik von Susan Vega und Luca. Ihnen einen wunderbaren Montagvormittag mit MDR Sachsen.

0: Sie hören MDR Sachsen mit den Bay City Rollers. I only wanna be with you aus 1976. Holla, da drehen wir jetzt mal ein wenig an der Zeitschraube und landen in den späten 80ern bei Purple Schulz. Ich habe mich immer gefragt, wie der Künstler eigentlich richtig heißt, denn Purple ist ja kein Name, sondern eine Bezeichnung für die Farbe Lila im Englischen. Also Purple Schulz heißt eigentlich Rüdiger Schulz und stammt aus Köln. Und den Namen Purple hat er als Jugendlicher bekommen, weil er in einem Orgelgeschäft immer wieder Stücke der Band Deep Purple gespielt hat. Der Liedermacher ist auch heute noch aktiv. Aktuell tourt er unter dem Motto »Ich hab nicht ewig Zeit«, die Tour zum 70. durch Deutschland. Und hier ist er jetzt für Sie, Purple Schulz mit Herz voller Gold bei Ihrem Sachsenradio.
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5: Heute viele Wolken und nur ganz wenig Sonne, dazu ab und zu Schauer und ein frischer Wind, Temperaturen 18 bis 21 Grad. Morgen ist es im Osten stärker bewölkt, sonst scheint oft die Sonne, später kommen ein paar Schauer auf, bei 20 bis 24 Grad. Mittwoch und Donnerstag gehen dann die Temperaturen wieder etwas zurück, bei maximal 22 Grad wird es dann wechselhaft mit Schauern und windig.
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6: Mit Gabriela Wegner. Guten Tag. In Berlin kommen zur Stunde die Spitzen von CDU und CSU zusammen. Sie wollen darüber beraten, wer nach dem Rücktritt von Unionsfraktionschef Spahn dessen Posten übernehmen soll. Jan Zimmermann berichtet.
7: CDU-Chef und Bundeskanzler Merz deutete im ZDF auch eine Umbildung des Kabinetts an. Der Spahn-Rücktritt könnte eine Gelegenheit sein, nochmal über die Aufstellung der Bundesregierung nachzudenken, sagte der Kanzler. Mehrere CDU-Spitzenpolitiker sehen in dem Rückzug von Spahn eine Chance für die Union und die Möglichkeit für eine personelle Neuaufstellung. Die Landesverbände, die sich derzeit im Wahlkampf befinden, Sachsen-Anhalt, Berlin und Mecklenburg-Vorpommern, hoffen, dass Merz und Söder schnell entscheiden. Als Nachfolger des am Wochenende zurückgetretenen Unionsfraktionsvorsitzenden Spahn sind unter anderem Kanzleramtschef Frei und Bundesinnenminister Dobrindt im Gespräch.
6: Spahn war am Sonnabend als Vorsitzender der Unionsbundestagsfraktion zurückgetreten. Er stand zuletzt in der Kritik, weil er von einer Leihmutter aus den USA einen Sohn hat austragen lassen. In Deutschland sind Leihmutterschaften nicht zulässig. Finanzielle Hilfen für Bildung und Freizeit kommen bei vielen Kindern und Jugendlichen in Sachsen kaum an. Nach einer Analyse der Bertelsmann Stiftung wird vor allem der sogenannte Teilhabebetrag von 15 Euro pro Monat schlecht genutzt. Diesen erhielten 14% der anspruchsberechtigten 6- bis 15-Jährigen. Laut Stiftung ist der Betrag klein und der Weg dahin sehr aufwendig. Er kann unter anderem für Vereinsmitgliedschaften oder Musikunterricht genutzt werden. Besser in Anspruch genommen würden in Sachsen die Hilfen beim Mittagessen und beim Schulbedarf. Das Bildungs- und Teilhabepaket war 2011 eingeführt worden. Die geplante Reform der Führerscheinausbildung überzeugt in Sachsen nur teilweise. Das zeigt eine aktuelle Umfrage von MDR Fragt, an der über 10.000 Teilnehmer aus dem Freistaat teilgenommen haben. Demnach begrüßen 76%, dass Fahrstunden im Simulator statt im Auto abgehalten werden sollen. 53% zeigten sich zudem offen dafür, die Theoriestunden in Zukunft online zu geben. Dagegen lehnen 58% Übungsfahrten etwa mit den Eltern statt mit Fahrlehrern ab. Bei einem Brand in Torgau sind mehrere Fahrzeuge beschädigt worden. Wie die Polizei mitteilte, war gestern ein nicht mehr genutztes Wohnmobil auf einem Parkplatz in Flammen aufgegangen. Die Ursache ist unklar. Das Wohnmobil brannte komplett aus. Das Feuer beschädigte zudem 6 weitere geparkte Autos im Umfeld. Verletzt wurde niemand. Die genaue Schadenssumme ist noch unklar. Das waren Nachrichten von MDR Sachsen. 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
5: Dankeschön, Gabriela Wegner. Hier ist der MDR Sachsen Verkehrsservice. Die A72 Richtung Leipzig ist am Kreuz Chemnitz wegen Sanierungsarbeiten bis Ende Juli gesperrt. Die Überfahrt von der A72 auf die A4 Richtung Frankfurt ist ebenfalls gesperrt. Auf der B93 in Zwickau ist der Tunnel Mosel Richtung A4 wegen Wartungsarbeiten bis voraussichtlich 18 Uhr gesperrt. B169 Richtung Chemnitz, die Auffahrt Großbauchlitz, ist nach einem Unfall gesperrt. Im Landkreis Zwickau ist die Straße zwischen Denkritz und dem Abzweig Neukirchen-Pleiße nach einem Unfall gesperrt. Und jetzt alle neuen Blitzer. Die stehen auf der A9 Richtung Berlin zwischen Halle und Bitterfeld-Wolfen, auf der B107 zwischen Bad Düben und Schwemsaal. In Chemnitz wird geblitzt, in der Annaberger Straße stadteinwärts. In Glauchau im Goetheweg in Radebeul steht ein Blitzer in der Pestalozzi-Straße stadteinwärts. In Zwickau am Fuchsgraben. Für noch mehr Tipps gibt's unsere kostenlose Verkehrshotline 0800 6375 637. Schnell und aktuell der MDR Sachsen Verkehrsservice. Ihnen eine gute und sichere Fahrt.
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5: Einen schönen Dienstag für uns alle. In dieser Stunde habe ich nützliche Tipps für Sie, wenn Sie mit der Steuererklärung ein bisschen spät dran sind. Die ist ja eigentlich bis Ende des Monats für das letzte Jahr fällig. Und für gute Musik sorgen jetzt erstmal Tina Turner und vorher Smokey.
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0: Tina Turner, What's Love Got to Do With It bei MDR Sachsen. Ja, einige von uns schauen heute ein bisschen müde aus der Wäsche. Das WM-Finale haben dann doch ein paar Leute geschaut. Gestern Abend siegte Spanien gegen Argentinien 1:0 bei der Fußball-WM. Die Freude bei den Spaniern war natürlich riesig und wird sicher noch eine Weile anhalten. ARD-Korrespondentin Anna Mund war gestern Abend dabei.
1: So klingt es, wenn Spanien Weltmeister wird. Für zehntausende Fußballfans im Zentrum Madrids gibt es mit dem Abpfiff kein Halten mehr. Minutenlang liegen sie sich in den Armen und hüpfen ausgelassen auf und ab. Die vielen jungen Menschen auf der Plaza de Colón überwältigt vor Glück. Das hier ist unbeschreiblich. Es gibt keine Gefühle, keine Worte für das, was wir gerade fühlen. Das bedeutet mir so viel. Es ist der erste WM-Sieg, den ich erleben kann, und ich bin so glücklich. Das ist ein historischer Moment. Seit 2010 haben wir nicht gewonnen. Dabei ließ der erlösende Moment so lange auf sich warten. Nach vielen vergebenen Torchancen vor der Großleinwand immer wieder Haare raufen. Ich bin sicher, jede Sekunde fällt das Tor, meint Regina. Spanien dominiert das Spiel. Ich warte nur darauf, mit all den Leuten hier Tor schreien zu können. Und es kommt, wir wissen es. Als Spanien in die Verlängerung muss, geben die Fans noch einmal alles, um ihre Mannschaft anzufeuern. Erst in der 106. Minute werden sie endlich erlöst. Ferran Torres trifft in New York und in Madrid fliegen die Bierbecher in die Luft. Eva erzählt, in dem Moment, als er getroffen hat, habe ich gerade gebetet und gesagt, mir soll ruhig das ganze Bier über den Kopf laufen, ist mir egal. Und genau da hat er getroffen und ich habe richtig viel Bier abbekommen. Spanien führt 1:0 und nur noch wenige Minuten sind zu spielen. Mit dem Abpfiff wird die gesamte Innenstadt zur Partyzone. Obwohl es weit nach Mitternacht ist, feiern Zehntausende den Weltmeistertitel in den Straßen Madrids. Wir haben Argentinien den Titel weggeschnappt. Die haben große Töne gespuckt und am Ende alles zurücknehmen müssen. Spanien hat von der ersten bis zur 120. Minute dominiert. Hier hat nur Spanien das Sagen. Wir haben richtig gekämpft und verdienen es heute, Weltmeister zu werden. Wir sind einfach überglücklich. Bei dieser WM ist Gerechtigkeit geschehen. Argentinien konnte Spanien nichts entgegensetzen. Die haben überhaupt nicht gewusst, wie man spielt. Und Spanien, Weltmeister. Heute Nachmittag kommt die Nationalmannschaft nach Madrid zurück. Dann geht der kollektive Siegesrausch weiter.
0: Danke, Anna Mund, für diese Eindrücke aus Madrid von den spanischen Fans, die feiern ihre Weltmeisterschaft. Und hier geht's weiter mit Musik bei MDR Sachsen. Ihnen einen wunderbaren Start in die Woche.

0: Albert Hammond, It Never Rains in Southern California. Hier ist MDR Sachsen, ja, und so schön der Sommer auch ist, neben Mücken, gibt es auch noch eine Sache, die eher unangenehm ist. Die Steuererklärung. Am 31. Juli endet für viele die Frist zur Abgabe. Es sind nur noch ein paar Tage Zeit, um seine Angaben zu machen. Steuerexpertin Isabel Pohlmann von der Stiftung Warentest weiß, warum es wichtig ist, diesen 31. Juli auch wirklich einzuhalten.
1: Es ist wirklich sinnvoll, die Steuererklärung dann auch beim Finanzamt eingereicht zu haben, denn sonst drohen Verspätungszuschläge für jeden Monat, den es zu spät war, mindestens 25 Euro. Deshalb lohnt die pünktliche Abgabe.
0: Aber Isabel Pohlmann sagt auch, nicht jeder muss eine Steuererklärung abgeben.
1: Es gibt bestimmte Personengruppen, die müssen abgeben. Das sind zum Beispiel Ehepaare, deren Einkommen nach den Steuerklassen 3 und 5 versteuert wurde. Während jetzt zum Beispiel ein Single, der nur Einkünfte aus angestellter Tätigkeit hatte und in Lohnsteuerklasse 1 ist, in den allermeisten Fällen gar nicht zur Abgabe verpflichtet ist. Dann gibt es zum Beispiel die Pflicht, gilt zum Beispiel auch für diejenigen, die im vergangenen Jahr Lohnersatzleistungen wie Kranken- oder Elterngeld von mehr als 410 Euro erhalten haben. Auch dann ist die Abgabepflicht. Wer nicht verpflichtet ist, die Steuererklärung zu machen, der kann sie natürlich machen und wir empfehlen das ganz oft auch, denn häufig ist schon eine satte Erstattung drin. Also im Schnitt brachte die Steuererklärung zuletzt so rund 1170 Euro zurück im Jahr. Und das ist natürlich dann doch ein ganz schöner Stundenlohn für die Arbeit am PC mit der Steuererklärung.
0: Ja, und außerdem gibt es jetzt wohl vorausgefüllte Steuererklärungen. Was dort die Vorteile und Nachteile sind, erklärt Isabel Pohlmann so.
1: Neuerdings ist es möglich, sich über die Mein Elster Plus App, also das Portal der Finanzverwaltung, wenn man dazu die App auf dem Handy hat, kann man eine vorausgefüllte Steuererklärung vom Finanzamt bekommen. Das ist erstmal gut als Motivationshilfe, um sich überhaupt mit dem Thema Steuererklärung zu beschäftigen. Der Nachteil ist, das Finanzamt rechnet nur mit Pauschalwerten. Also das kennt zum Beispiel die eigenen Beiträge zur Kranken- und Pflegeversicherung oder eben auch die Lohnsteuer, die gezahlt wurde. Aber es weiß nicht, wie hoch die eigenen Jobkosten, die Werbungskosten tatsächlich waren. Und diejenigen, die jetzt zum Beispiel einen weiten Arbeitsweg hatten, sollten das unbedingt in der Steuererklärung selbst nachtragen, weil sonst rechnet das Finanzamt mit zu niedrigen Werten.
0: Danke, Isabel Pohlmann von der Stiftung Warentest. 10:30 geht's hier weiter mit dem Thema. Dann klären wir die Frage, was der Unterschied zwischen Steuerprogrammen auf dem Computer und der Elster-Software sind. Kommen Sie gut durch den Montag, jetzt mit Silly hier bei Ihrem Sachsenradio.

0: Silly mit den verlorenen Kindern hier bei MDR Sachsen. 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
7: Das Wetter wirkt heute etwas herbstlich. Es gibt viele Wolken, wenig Sonne, örtlich auch Schauer und dazu einen kräftigen, ungemütlichen, kühlen Nordwind. Höchstwerte im Elbland bei 21 Grad. Die Polizei registriert vermehrt Fälle von Buntmetalldiebstahl. Demnach wurden aus einer Firma in Großenhain am Wochenende eine halbe Tonne Buntmetallspäne und mehrere Messingbauteile entwendet. Der Schaden beläuft sich auf rund 5.000 Euro. In Dresden wurden Stromkabel für Baukräne gestohlen. Betroffen waren zwei Baustellen in der Tschertnitzer und in der Dornblütstraße. In diesen Fällen entstand ein Sachschaden von 1.100 Euro. Die Beute wird demnach meist eingeschmolzen und aufgrund der hohen Preise für Buntmetall an Schrotthändler verkauft. Der Sachsenforst warnt im Tharander Wald aktuell wegen der Bodenschutzkalkung. Die Einsatzgebiete im südwestlichen Teil des Tharander Waldes sind gesperrt. Danach folgen die Bereiche um den Wielisch und die Hirschbacher Heide. Dazu Christina Funke vom Sachsenforstbezirk Bärenfels.
8: Mittels Hubschrauber wird Kalk auf die Waldböden ausgebracht, 3 Tonnen pro Hektar. Und während der Zeit ist natürlich das zu kalkende Gebiet abgesperrt. Das ist auch eindeutig mit Absperrbannern auch wieder markiert. Wir bitten darum, dass während dieser Kalkungsarbeiten das auch wirklich beachtet wird. Also wir erleben immer wieder Wanderer, die reinlaufen, Leute, die da mit dem Fahrrad durchfahren, nie ganz ungefährlich. Und sobald die Sperrung aufgehoben ist, kann das Waldgebiet aber problemlos betreten werden. Der Kalk ist ein Naturprodukt. Wenn man jetzt Pilze sammelt, wenn man jetzt Früchte findet, gewaschen, können die jederzeit problemlos verzehrt werden.
7: In Kamenz ist ein Seniorenpaar am vergangenen Freitag Opfer eines Schockanrufes geworden. Laut Polizei meldeten sich am Telefon Betrüger und forderten eine Kaution für den Sohn des Paares, weil der Sohn einen Verkehrsunfall verursacht hätte. Die ahnungslosen Opfer übergaben vor der Haustür an einen Unbekannten 25.000 Euro. Das örtliche Revier ermittelt wegen Betrugs und rät in diesem Zusammenhang, bei solchen Anrufen das Gespräch sofort zu beenden und eine Person des Vertrauens sowie die Polizei zu informieren.
0: Vielen Dank in unsere Regionalstudios. Hier ist der MDR Sachsen Verkehrsservice. Auf der A4 Richtung Frankfurt zwischen Hohenstein-Ernsthal und Glauchau West kommt es wegen Reparaturarbeiten zu mehrfach kurzzeitigen Sperrungen. Die A72 Richtung Leipzig ist am Kreuz Chemnitz wegen Sanierungsarbeiten bis Ende Juli gesperrt. Die Überfahrt von der A72 auf die A4 Richtung Frankfurt ist ebenfalls gesperrt. B169 Richtung Chemnitz, die Auffahrt Großbauchlitz ist nach einem Unfall
9: gesperrt. Im Landkreis Zwickau ist die Straße zwischen Denkritz und dem Abzweig Neukirchen-Pleiße nach einem Unfall gesperrt. Und jetzt alle neuen Blitzer für Sie. Die stehen auf der A9 Richtung Berlin zwischen Halle und Bitterfeld-Wolfen, auf der B178N Höhe Oberkundersdorf in beiden Richtungen, auf der B182 in Greutnitz Richtung Torgau. In Chemnitz wird geblitzt, in der Annaberger Straße stadteinwärts, in Radebeul in der Pestalozzi-Straße stadteinwärts und in Zwickau. Gibt's teure Fotos am Fuchsgraben. Für noch mehr Tipps, unsere kostenlose Verkehrshotline 0800 6375 637. Schnell und aktuell, der MDR Sachsen Verkehrsservice, auch mit Ihrer Hilfe. Herzlichen Dank und gute Fahrt.
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0: Ryan Adams mit Please Forgive Me hier bei MDR Sachsen. Na, wie sieht's aus? Haben Sie die Steuererklärung für das letzte Jahr schon eingereicht? Am 31.07. ist ja die Frist. Alle, die eine Steuererklärung abgeben müssen und diesen Tag nicht einhalten können, denen drohen Bußgelder. Aber wir lassen Sie da selbstverständlich nicht im Regen stehen. Isabel Pohlmann von der Stiftung Warentest ist Steuerexpertin und weiß, wie man das Thema möglichst gut über die Bühne bringen kann. Sie hat uns erklärt, wie sich Elster-Portal und Steuersoftware auf dem Computer unterscheiden. Isabel Pohlmann.
1: Wer das Elster-Portal in Form von App oder eben über den Browser nutzt, der hat ein paar grundlegende Hinweise für das Ausfüllen der Steuererklärung. Richtige Steuerspartipps gibt es dazu nicht. Wer mehr möchte, der könnte zum Beispiel über spezielle, meist kostenpflichtige, aber zum Teil eben auch kostenfreie Steuersoftware die Steuererklärung mit Unterstützung ausfüllen. Und da bekommt man dann eben auch noch zusätzliche Tipps, um das Bestmögliche aus dem eigenen Steuerfall herauszuholen.
0: Und was man tun kann, wenn man den 31. Juli wirklich nicht einhalten kann, dazu sagt die Expertin.
1: Eine Möglichkeit wäre, sich tatsächlich direkt ans Finanzamt zu wenden. Wenn man wirklich sieht, ich kann diese Frist nicht einhalten, dann wäre die Chance zu sagen, könnte ich bitte eine Fristverlängerung bekommen? Die kann man beantragen, direkt beim Finanzamt. Und am besten ist dazu, dann gleich einen konkreten Termin zu nennen, wann die Steuererklärung dann tatsächlich auch vorliegen kann, zum Beispiel einen Monat später. Es ist schon wichtig, dass man dafür triftige Gründe hat. Also, dass man sagen kann, vielleicht hatte ich einen Umzug oder war länger krank. Deshalb wird das schwierig mit dem aktuellen Termin. Aber dann kann man das durchaus versuchen, mehr Zeit zu gewinnen.
0: Und Frau Pohlmann hat auch ein paar Tipps für die absoluten Elster-Neueinsteiger.
1: Hier kommt es darauf an, wie sich die Elster-Neulinge bei dem Portal der Finanzverwaltung registrieren wollen. Viele machen das noch über die Zertifikatsdatei. Diejenigen sollten dann doch ein bisschen Zeit einplanen, weil da Zugangsdaten auch per Post verschickt werden. Das kann ein paar Tage dauern. Wer aber jetzt zum Beispiel einen Ausweis mit Online-Funktion hat und sich darüber registrieren möchte, da kann das dann wiederum auch in wenigen Minuten klappen, sodass man am Fristende noch schnell die Steuererklärung machen könnte.
0: Vielen Dank an Isabel Pohlmann. Sie ist Steuerexpertin bei der Stiftung Warentest. Die Frist für die Abgabe der Steuererklärung 2025 endet am 31. Juli. Und mit unseren Tipps sind Sie hoffentlich etwas entstresst, was das Thema angeht. Sie hören MDR Sachsen jetzt mit Musik von The Hollies.

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Alles, was sie will, war das von Heinz-Rudolf Kunze. Und bei ihm staune ich auch wieder immer wieder, wie aktiv der Mann eigentlich noch ist nach all den Jahren. Inzwischen ist er 69 und auch in diesem Jahr auf Tour mit seinem aktuellen Album Angebot und Nachfrage. Er kommt auch nach Sachsen. Im Oktober können Sie ihn in Leipzig und Dresden erleben, wenn Sie mögen. Von Heinz-Rudolf Kunze jetzt zu zwei Frauen, die mit einem einzigen Titel Musikgeschichte geschrieben haben. Das spanische Duo Baccarat wurde 1977 quasi über Nacht berühmt mit Yes, Sir, I Can Boogie. Und den hören Sie jetzt bei Ihrem Sachsenradio.

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6: Heute viele Wolken, nur wenig Sonne, dazu ab und zu Schauer und ein frischer Wind bei 18 bis 21 Grad. Morgen mehr Sonne, nur im Osten halten sich die Wolken. Später kommen ein paar Schauer auf, 20 bis 24 Grad. Mittwoch und Donnerstag wieder etwas kühler, maximal 22 Grad mit Wind und Schauern.
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7: Mit Gabriela Wegner. Guten Tag. Die Spitzen von CDU und CSU beraten seit dem Vormittag über die Nachfolge des zurückgetretenen Unionsfraktionschefs Spahn. Dazu treffen sich sowohl das Präsidium der CDU als auch der geschäftsführende Vorstand der Bundestagsfraktion. Als neue Vorsitzende sind unter anderem Kanzleramtschef Frei und Innenminister Dobrindt im Gespräch. Die Wahl soll nach Medienberichten in einer Sondersitzung der Fraktion am 29. Juli stattfinden. Spahn war am Sonnabend als Chef der Unionsfraktion im Bundestag zurückgetreten. Er stand zuletzt in der Kritik, weil er von einer Leihmutter aus den USA einen Sohn hat austragen lassen. In Deutschland sind Leihmutterschaften nicht zulässig. Das Musikinstrumentenmuseum in Markneukirchen im Vogtland bekommt vom Freistaat Fördermittel von 108.000 Euro. Sachsens Kulturministerin Klepsch übergab am Vormittag einen entsprechenden Bescheid. Die Stadt Markneukirchen gibt nach eigenen Angaben 12.000 Euro dazu, sodass insgesamt 120.000 Euro zur Verfügung stehen. Das Geld fließt demnach in einen Planungswettbewerb. Dabei sollen innovative Konzepte für zusätzliche Ausstellungsflächen, Klangexperimentierräume und moderne Depots geschaffen werden. Anschließend werde das Museum erweitert und modernisiert. Das Musikinstrumentenmuseum Markneukirchen ist laut Ministerium eines der bedeutendsten Zentren des Orchesterinstrumentenbaus. Es beherbergt eine rund 140 Jahre alte Sammlung mit über 4000 Instrumenten aus aller Welt. Im Tharander Wald wird derzeit per Hubschrauber der Boden gekalkt. Einsatzgebiet ist zunächst der südwestliche Teil des Waldes. Anschließend folgen die weiteren Gebiete, wie Christina Funke vom Sachsenforstbezirk Bärenfels MDR Sachsen sagte.
8: Mittels Hubschrauber wird Kalk auf die Waldböden ausgebracht, 3 Tonnen pro Hektar. Und während der Zeit ist natürlich das zu kalken, die Gebiet abgesperrt. Das ist auch eindeutig mit Absperrbannern auch wieder markiert. Wir bitten darum, dass während dieser Kalkungsarbeiten das auch wirklich beachtet wird. Also wir erleben immer wieder Wanderer, die reinlaufen, Leute, die da mit dem Fahrrad durchfahren, nie ganz ungefährlich. Und sobald die Sperrung aufgehoben ist, kann das Waldgebiet aber problemlos betreten werden. Der Kalk ist ein Naturprodukt. Wenn man jetzt Pilze sammelt, wenn man jetzt Früchte findet, gewaschen, können die jederzeit problemlos verzehrt werden.
7: Ein Mann hatte dann im Zug von Leipzig nach Chemnitz mehrere Reisende verbal bedroht und beleidigt. Wie die Bundespolizei mitteilte, richteten sich die Äußerungen des 42-Jährigen gegen Homosexuelle und Ausländer. 3 Männer im Alter von 24 und 26 Jahren fühlten sich dadurch eingeschüchtert und bedroht und informierten die Polizei. Wenig später konnte der Mann in Burgstedt gestellt werden. Gegen ihn wird nun unter anderem wegen Beleidigung und Volksverhetzung ermittelt. Das waren Nachrichten von MDR Sachsen. 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
6: Vielen Dank für den Nachrichtenüberblick. Hier ist der MDR Sachsen Verkehrsservice. Auf der A4 Richtung Frankfurt zwischen Hohenstein-Ernsthal und Glauchau-West kommt es wegen Reparaturarbeiten zu mehrfachen kurzzeitigen Sperrungen. Die A72 Richtung Leipzig ist am Kreuz Chemnitz wegen Sanierungsarbeiten bis Ende Juli gesperrt. Die Überfahrt von der A72 auf die A4 Richtung Frankfurt ist ebenfalls gesperrt. Im Landkreis Zwickau ist die Straße zwischen Denkritz und dem Abzweig Neukirchen-Pleiße nach einem Unfall gesperrt. Jetzt alle neuen Blitzer für Sie. Sie stehen auf der A9 Richtung Berlin zwischen Halle und Bitterfeld-Wolfen. Auf der B178N Höhe Oberkunnersdorf in beiden Richtungen. Auf der B182 wird geblitzt in Greudnitz Richtung Torgau. In Chemnitz steht ein Blitzer in der Annaberger Straße stadteinwärts. In Radebeul in der Pestalozzi-Straße stadteinwärts. Und in Zwickau wird geblitzt am Fuchsgraben. Für noch mehr Tipps gibt's unsere kostenlose Verkehrshotline. Rufen Sie gern an 0800 6375 637. Schnell und aktuell, das ist der MDR Sachsen Verkehrsservice. Ihnen eine gute und sichere Fahrt.
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6: Montagmittag, oh, ich würde ja gern mal Mäuschen spielen, was bei Ihnen heute auf den Tisch kommt. Machen Sie sich eine schöne Pause und gönnen Sie sich auch ein bisschen Erholung. Wir hören hier gleich nochmal unseren Experten für Verkehrsrecht zum Thema 30er-Zone vor Schulen in der Ferienzeit. Und damit Sie sich ein bisschen zurücklehnen können, gibt es ja auch schöne Musik. Los geht's mit Hubert K. und vorher The Birds.
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0: 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Hubert K. hier ist MDR Sachsen, Ihr zuverlässiger Begleiter durch den Montag. Ja, und Ärger und Unsicherheit im Straßenverkehr, das hat wahrscheinlich jeder schon mal erlebt. Mal ist man zu schnell unterwegs und geblitzt worden oder man hat bei einem kurzen Stopp in der Innenstadt im Parkverbot gestanden. Das ist ja alles recht eindeutig, aber es gibt auch verzwickte Situationen. Zum Beispiel die 30er-Zonen vor Schulen gelten die jetzt auch in den Sommerferien. Lars Petzhorn ist Anwalt für Verkehrsrecht. Er war zu Gast im Sachsenradio Expertenrat bei mir und er hat uns zu dieser Hörerfrage Folgendes gesagt.
1: Wahrscheinlich der Hintergrund, wenn keine Schule ist, dann gilt dieses Schild auch nicht für mich. Da haben wir aber meistens das Thema, es gibt ja noch Hortbetreuung.
0: Mhm. Auch in den Ferien.
1: So ist es. Und dann weiß man auch nicht genau, wann sind die Ferien etc. Es gilt das Schild. Punkt aus Ende. Wenn da steht Tempo 30, dann gilt es durchgehend auch während der Schulferien.
0: Egal wo es steht eigentlich.
1: So ist es.
0: Genau. Also ganz klare Sache, 30er-Zonen-Vorschulen, das Schild gilt auch jetzt in den Ferien. Wir haben in der Sendung auch über Fahrtauglichkeit, über das manchmal angespannte Verhältnis zwischen Radfahrern und Autofahrern gesprochen und auch über Cannabis und Autofahren. Die ganze Sendung mit unserem Verkehrsrechtsanwalt Lars Petzhorn finden Sie natürlich auch online zum Nachhören. Klicken Sie mal rein auf mdrsachsenradio.de oder in unserer MDR Sachsen App. Und ich habe jetzt Live-Musik.

0: Kalim Badeluna von Toni Esposito hier bei Ihrem Sachsenradio. Wir senden einfach heute mit sommerlichen Klängen gegen das kleine Sommertief an. Und ich habe noch was Schönes Sommerliches für Sie, nämlich Einblicke in die Sommergewohnheiten unserer lieben Kollegin vom Sachsenspiegel, Moderatorin Anja Köbel.
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2: Wir fahren in die Uckermark. Wir haben uns ein kleines altes Bauernhäuschen gemietet für eine Woche. Bedingung war rundum eingezäunt, da ja unser Hund mitkommt. Im vergangenen Jahr waren wir an der Ostsee, das war auch sehr schön, aber da hatten wir eben keinen Zaun und das war ein bisschen schwierig. Und deswegen geht's in diesem Jahr in die Uckermark, direkt an dem See gelegen, mit dem Wald vor der Tür. Das wird Natur pur.
1: Urlaub mit dem Wohnmobil.
2: Absolut. Ich liebe Wohnmobilfahren. Ich bin ein großer Fan dieses spartanischen Lebens. An sich ist das meine Art, Urlaub zu machen.
1: Meine Lieblingseissorte.
2: Ich habe eigentlich jahrelang immer nur Schoko gegessen. Dann kretsche so ein bisschen Joghurt dazwischen. Jetzt bin ich bei Mango hängen geblieben.
1: Ein schöner Platz im Sommer?
2: Im Schatten. Ich gebe zu, im Schatten, irgendwie an einem Fluss, der so ein bisschen durch die Gegend murmelt und unter großen Bäumen.
1: Meine liebste Badestelle?
2: Ich mag es sehr, wenn das Wasser klar ist, weil wenn ich schwimme und das Gefühl habe, unter mir gruselt da irgendwas rum, nee, das ist nicht so meins. Also von daher muss die Badestelle so sein, nicht ewig tief, aber so, dass ich den Grund sehe.
1: Auf meinen Grill kommt?
2: Oh, da bin ich sowas von langweilig klassisch. Thüringer Bratwürste.
1: Der beste Sommercocktail.
2: Mit ein bisschen weniger Alkohol ist es, glaube ich, ganz sinnvoll, wenn es schön draußen warm ist. Ich trinke gerne Aperol Spritz. Es darf nicht so süß sein. Also von daher nicht so viel Alkohol, aber schön frisch. Und irgendwas mit Zitrone mag ich auch gern.
1: Das Beste am Sommer.
2: Das Beste am Sommer sind die langen Tage.
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0: Danke an Sachsenspiegel-Moderatorin Anja Köbel für diesen sommerlichen Einblicke. Hier geht's weiter mit Musik von Sigur Bob and the Silver Bullet Band, Against the Wind. Schöne Mittagszeit mit MDR Sachsen.

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0: Drive von The Cars bei Ihren Sachsenradio am Montagmittag. Gleich schalten wir wieder in unsere Regionalstudios für den Blick in Ihre Region. Pünktlich 12:30 bekommen Sie hier Ihre aktuellen Informationen.
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5: Es ist jetzt 12.30 Uhr. Schönen guten Tag. Am Nachmittag kann es zeitweise etwas regnen. Die Höchstwerte liegen bei 19 bis 21 Grad, im Osterzgebirge bei 15 Grad. Das Leck in einer Gasleitung in Dresden-Weixdorf ist geschlossen. Wie die Sachsenenergie mitteilte, dauert die vollständige Reparatur der Leitung aber bis morgen. Bis dahin bleiben 5 Haushalte von der Gasversorgung abgeschnitten. Nach einem Notruf heute um 9 Uhr war die Feuerwehr ausgerückt. Während die Einsatzkräfte das Leck versiegelten, wurde in der Umgebung die Gaskonzentration überwacht. Seit gestern Abend ist in Freital die Dresdner Straße in Höhe der Einmündung zum Güterbahnhof in beiden Richtungen komplett gesperrt. Es gibt weiträumige Umleitungen für die kommenden 4 Wochen, sagte uns der Sprecher der Stadt Freital, Matthias Weigel.
6: Dort wird eine Gasdruckregelanlage angebunden und da müssen natürlich im Straßenkörper Leitungen verlegt werden von unserer Freitaler Stadtwerke GmbH. Und das ist natürlich auch immer ein Thema von Arbeitsschutzmaßnahmen. Also dass die Bauarbeiter können ja nicht sozusagen mit dem Hintern am Außenspiegel vom Straßenverkehr stehen und da muss es Sicherheitsabstände geben. Deswegen ist dann auch eine Vollsperrung notwendig. Zum 15. August wird es also dort weiträumige Umleitungen geben. Und auch der Busverkehr ist betroffen, die Fußgänger kommen allerdings durch.
5: Die Polizei registriert vermehrt Fälle von Buntmetalldiebstahl. Demnach wurden aus einer Firma in Großenhain am Wochenende eine halbe Tonne Buntmetallspäne und mehrere Messingbauteile entwendet. Der Schaden beläuft sich auf rund 5.000 Euro. In Dresden wurden Stromkabel für Baukräne gestohlen. Betroffen waren 2 Baustellen in der Tschertnitzer und in der Dornblütstraße. In diesen Fällen entstand ein Sachschaden von 1.100 Euro. Die Beute wird meist eingeschmolzen und aufgrund der steigenden Preise für Buntmetall an Schrotthändler verkauft. Tanken in Tschechien ist seit heute wieder teurer. Hintergrund ist, dass der staatliche Preisdeckel und die Reduzierung der Verbrauchssteuer für Benzin und Diesel in der Nacht ausgelaufen sind. Analysten rechnen mit Preissteigerungen von 4 bzw. 12 Cent. Soweit.
0: Vielen Dank in unsere Regionalstudios. Hier ist der MDR Sachsen Verkehrsservice. A4 Richtung Frankfurt zwischen Hohenstein-Ernsthal und Glauchau-Ost. Stau nach einem LKW-Unfall im Baustellenbereich. Im Landkreis Zwickau ist die Straße zwischen Denkritz und dem Abzweig Neukirchen-Pleiße nach einem Unfall gesperrt. Und jetzt alle neuen Blitzer. Die stehen auf der A9 Richtung Berlin zwischen Halle und Bitterfeld-Wolfen. Auf der B178N Höhe Oberkunnersdorf in beiden Richtungen. Auf der B182 in Greudnitz Richtung Torgau. In Chemnitz wird geblitzt in der Annaberger Straße stadteinwärts. In Radebeul in der Pestalozzi-Straße stadteinwärts. Und in Zwickau steht ein Blitzer am Fuchsgraben. Für noch mehr Tipps gibt's unsere kostenlose Verkehrshotline 0800 6375 637. Schnell und aktuell der MDR Sachsen Verkehrsservice. Auch mit Ihrer Hilfe. Vielen Dank und eine gute Fahrt.
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Das war 194 Länder von Mark Forster. Der gehört ja schon seit über 10 Jahren zu den erfolgreichsten deutschen Popstars. Und trotzdem hat man bei ihm eher das Gefühl, der Typ von nebenan steht da auf der Bühne. Der wirkt einfach so schön bodenständig und normal und hält sein Privatleben ganz strikt von der Öffentlichkeit fern. Aktuell ist er wieder mit seiner Sommershow unterwegs und hat gerade auch eine neue Single veröffentlicht. So ein richtiger kleiner Tausendsasser, der Mark Forster. Ja, jetzt schauen wir nochmal schnell auf die Straßen in Sachsen. Ich habe eine Meldung reinbekommen. Die A4 Richtung Frankfurt ist zwischen Hohenstein, Ernsthal und Glauchau aus nach einem LKW-Unfall im Baustellenbereich gesperrt. Achtung auf der A4 Richtung Frankfurt zwischen Hohenstein, Ernsthal und Glauchau Ost. Die ist nach einem LKW-Unfall im Baustellenbereich gesperrt. Hier geht's weiter jetzt mit einer Band aus den 60er Jahren. Die hat damals vor allem bei Jungfrauen für reichlich Herzklopfen gesorgt. Hier sind die Hermans mit Dandy bei ihrem Sachsenradio.

0: Das Spender Belly hier bei MDR Sachsen mit True. Ja, und True, also wahr, sind auch unsere Fakten im Radio Report. Den hören Sie immer pünktlich 13 Uhr. Viele Hintergrundinformationen zu der aktuellen Nachrichtenlage erwarten Sie da. Bei mir ist jetzt Stefan Bischoff. Was sind denn eure Top-Themen heute?
1: Na, wir müssen uns natürlich mit Herrn Spahn oder mit Herrn nicht mehr Spahn beschäftigen. Oder vielleicht wird es ja auch eine Frau. Keiner weiß es bis jetzt genau. Und es ist natürlich so, dass alle gerne wissen wollen, es ist eine Regierungsfraktion, deren Fraktionschef ist weg. Jens Spahn ist zurückgetreten. Und solche Posten werden ja eigentlich, damit es nicht so lange Personaldiskussionen gibt, hin und her und rauf und runter, zumal Landtagswahlen bevorstehen, eigentlich werden solche Posten dann immer ganz schnell besetzt, aber es ist Sommerpause, das lässt sich nicht so schnell organisieren und natürlich muss man auch ein bisschen genau überlegen, wer soll es denn jetzt werden? Das CDU-Präsidium, das zuerst mal entscheiden muss, weil die CDU hat natürlich das Vorschlagsrecht, dann muss sich die CSU noch damit abstimmen. Das hat sich heute Vormittag getroffen und da stand natürlich ein Pulk Journalistinnen und Journalisten vor der Tür. Klar, Kolleginnen und Kollegen, die die Ohren gespitzt haben, sagt irgendeiner, naja, ich bin für Herrn Frei, den jetzigen Kanzleramtschef, oder ich bin für wen auch immer, hat niemand gemacht. Es gibt bis jetzt keinen Namen. Das spricht ja auch für Professionalität, weil sobald ein Name im Raum ist, ist schon klar, der wird's bestimmt nicht. Viele sind vorbeigegangen. Der CDU-Chef von Sachsen-Anhalt hat was gesagt, aber nichts zu einem Namen. Und es ist inzwischen auch klar, es wird schnell gehen. Nächsten Mittwoch müssen alle CDU und CSU-Abgeordneten ihren Urlaub unterbrechen und zurückkommen und sitzen und beraten und die Hand heben für diesen oder jenen Kandidaten.
0: Na, damit die werden sich ja freuen.
1: Ja, so ist es.
0: So ist es, wenn man ein Politiker ist, dann muss man auch mal aus dem Urlaub zurückkommen. So, und was habt ihr noch dabei für Themen heute?
1: Tja, es wird dich nicht überraschen.
0: Oder?
1: Es geht ums Geld.
0: Ja.
1: Es geht wie immer ums Geld. Alles soll billiger werden, weil alles teuer wird. Nein, es soll wenigstens nicht so viel teurer werden. Das ist die Botschaft der Führerschein. Da gibt es eine Umfrage dazu. Mhm. Was meinen die Leute? Ist das in Ordnung? Und wir haben darüber ja zusammen auch schon gesprochen. Ja. Was passiert jetzt mit den Krankenkassenbeiträgen? Die sollen ja gedeckelt werden. Das ist klar. Aber was passiert jetzt in den Hausarztpraxen? Die Hausärzte sind natürlich überhaupt nicht begeistert, wissen jetzt, was sie erwartet. Wissen jetzt, was sie erwartet im Detail und müssen sich darauf einstellen. Und schön wird es nicht, weil bei den Pharmaunternehmen wird nicht viel gespart, aber bei den Hausärzten wird was gespart. Klingt nicht viel, aber Hausarztpraxen sind ja ganz häufig sowieso schon. Entschuldigung.
0: Du musst auch mal zum Hausarzt, glaube ich.
1: Ich hoffe nicht. Ich habe mich irgendwie nur dumm verschluckt. Hausarztpraxen, die Kosten bei Hausarztpraxen sind ja häufig sowieso schon sehr eng genäht. Jeder, der schon mal bei einem Hausarzt war, ist gesetzlich Versicherter, weiß, wovon ich spreche. Die legen die Beine nicht auf den Tisch.
0: Nee, auf gar keinen Fall. Die haben zu tun und sind jetzt wirklich verärgert. Kann man ja auch ein bisschen nachvollziehen, wenn dann die Schere zur Pharmaindustrie so breit bleibt. Danke an Stefan Bischoff für aus unserem Nachrichtenteam. 13 Uhr hören wir dich mit dem Radioreport. Und bis dahin gibt's viel schöne Musik zum Mitsingen. Hoffentlich ohne Hustenattacke. Jetzt ist hier die Münchner Freiheit. Tausendmal du bei ihrem Sachsenradio.

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12: Ja, das wird eine wechselhafte Woche. Heute haben wir schon viele Wolken und nur gelegentlich die Sonne. Dazu ab und zu Schauer und ein frischer Westwind. Temperaturen dazu 18 bis 21 Grad. Für die nächsten drei Tage ist das auch so in etwa die Blaupause. Morgen ist es im Osten stärker bewölkt. Sonst bekommen wir immer mal Sonne ab. Erst später kommen dann noch ein paar Schauer dazu. Maximal werden 20 bis 24 Grad erreicht. Am Mittwoch und Donnerstag geht die Temperatur dann wieder etwas zurück. Bei maximal 22 Grad ist es dann wechselhaft mit Schauern und auch wieder Wind. Durch den Nachmittag bringt sie gleich nach dem Radioreport meine liebe Kollegin Heike Leschner.
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13: Guten Tag. Alles wird teurer, das soll jetzt zumindest gebremst werden, unter anderem die Kosten für den Führerschein und die Krankenkassenbeiträge. Klingt gut, ist aber, Sie werden es nicht anders erwarten, im Detail schwierig. Was die Bremspläne für Bremsspuren hinterlassen, darum wird es gleich gehen und zu Beginn um das politische Personalproblem im Moment. Willkommen zum Nachrichtenüberblick. Urlaubszeit auch im Bundestag. Die Abgeordneten der Unionsparteien müssen die Ferien allerdings unterbrechen. Die Regierungsfraktion braucht nach dem Rücktritt von Jens Spahn einen neuen Chef. Das CDU-Präsidium hat heute gleich beraten. Birte Sönnigsen, gab es beim Reingehen der Mitglieder schon Andeutungen?
14: Einige sind auf dem Weg ins Konrad-Adenauer-Haus der CDU-Parteizentrale lieber schnell an den Mikros vorbeigelaufen. Sven Schulze, der ist stehen geblieben. Er ist Ministerpräsident von Sachsen-Anhalt und steckt gerade mitten im Wahlkampf. Er hat gesagt, er findet es gut, dass das Thema jetzt schnell gelöst wird, damit er eben im Wahlkampf nicht weiter auf bundespolitische Themen angesprochen wird. Zu möglichen Nachfolgern wollte er nichts sagen. Andere halten sich da ja auch schon seit Tagen sehr bedeckt. Und einer, der ist heute sehr, sehr, sehr schnell einen Schritt an allen Mikrofonen vorbeigelaufen. Das ist der Kanzleramtschef Thorsten Frey. Er ist ja einer von denen, der als möglicher Nachfolger von Jens Spahn gehandelt wird. Und sollte er den Job als Fraktionsvorsitzender tatsächlich übernehmen, dann bräuchte Friedrich Merz einen neuen Kanzleramtschef. Das Kabinett, das müsste zumindest an dieser Stelle verändert werden. Dass das passieren könnte, das hat der Kanzler im ZDF-Interview zumindest nicht ausgeschlossen.
13: Sommerpause ist kein besonders guter Termin für schnelle Entscheidungen. Wie ist der Zeitplan jetzt, Birte?
14: Friedrich Merz, der will das möglichst schnell klären. Es laufen eine Menge Beratungen, denn es geht ja schließlich um einen sehr zentralen, sehr wichtigen Posten. Da muss jetzt jemand mit Erfahrung ran, mit einem guten Standing in der Fraktion. Denn auch auf den Fraktionschef wird es ankommen, wenn die Regierung nach der Sommerpause ihre diversen Reformvorhaben auf den Weg bringen will. In der Regel ist es so, dass sich die Parteivorsitzenden von CDU und CSU auf einen Kandidaten für den Fraktionsvorsitz einigen. Also in diesem Fall müssen das Friedrich Merz und Markus Söder machen. Gewählt werden muss derjenige dann am Ende von den Bundestagsabgeordneten von CDU und CSU. Trotz Sommerpause wird es dafür eine Sondersitzung der Fraktion geben müssen und die soll nächste Woche Mittwoch stattfinden. Also zumindest der Zeitplan steht fest. Wer dann gewählt werden soll, das wissen wir allerdings noch nicht.
13: Danke, Birte Sönnigsen in Berlin. Krankenkassenbeiträge nicht weiter steigen lassen, das klingt erstmal gut. Oder dafür hat der Bundestag das Beitragssatzstabilisierungsgesetz für die gesetzlichen Krankenkassen beschlossen. Auch Hausärztinnen und Hausärzte sollen deshalb sparen. Aber was heißt das nun für uns als Patientinnen und Patienten, das Personal, die Termine, Praxisnachfolgung und so weiter? Das hat Robin Hartmann recherchiert.
2: Für eine einzelne Praxis klingt ein Minus von 4% zunächst überschaubar. Doch rund 70% der Einnahmen fließen schon in den Betrieb der Praxis, rechnet der Vorstandsvorsitzende der KV Sachsen, Stefan Windau, vor.
6: Das heißt, alle Kostensteigerungen, die sonst noch dazukommen, werden überhaupt nicht mehr berücksichtigt. Und das ist natürlich eher ein Praxiszerstörungsprogramm, denn ein Zukunftsversorgungsprogramm.
2: Auch von den Praxen fordern, ihre Ausgaben weiter zu senken, ist schwierig. Größter Posten mit rund einem Viertel sind die Personalkosten, schildert die stellvertretende Vorsitzende des Sächsischen Hausärztinnen- und Hausärzteverbands, Susanne Hennestal. Letztlich könne die Reform Praxen zwingen, sich einzuschränken.
15: Indem man dann vor die Wahl gestellt wird, Personal abzubauen, wenn ich es nicht mehr bezahlen kann. Also in meiner Praxis ist es so, dass die Angestellten eigentlich schon 40 Stunden arbeiten, weil einfach auch die Arbeit da ist.
2: Die Bundesregierung stellt die Rechnung andersherum auf. Um den durchschnittlichen Zusatzbeitrag zur Krankenversicherung im kommenden Jahr bei 2,9% zu halten, werden die Honorarzuwächse begrenzt, auch wenn Gehälter, Energie oder Material stärker im Preis steigen. Andere Vergütungen fallen ganz weg, zum Beispiel für die Vermittlung eines kurzfristigen Facharzttermins. Fachärzte und Psychotherapeuten treffe das Gesetz zum Teil noch stärker, sagt KV Sachsen-Vorsitzender Windau. Dass gespart werden muss, bestreitet er nicht, hält aber die Verteilung für falsch.
6: Natürlich ist vom Grundsatz her eine einnahmenorientierte Ausgabenpolitik, wie auch in jedem privaten Haushalt, logisch. Die Frage ist nur, wer welche Belastungen trägt. Wenn Sie sich den Anteil der Pharmaindustrie angucken, wenn Sie den Anteil des Staates angucken, da ist praktisch überhaupt nicht gespart worden, auch in den Krankenhäusern relativ wenig.
2: Nötig seien grundlegende Strukturreformen, statt vor allem die Vergütung der Praxen zu kürzen. Für Patienten ändert sich nicht sofort etwas. Mittelfristig könnten sie die Einschnitte aber spüren, sagt Hausärztin Hennestal.
15: Also ich denke schon, dass Praxen schließen werden. Und es wird natürlich auch schwieriger sein, dann Nachfolger zu finden wieder.
2: In Sachsen sind nach Angaben der Kassenärztlichen Vereinigung schon jetzt 319 Hausarztstellen unbesetzt.
13: Und jetzt weitere Nachrichten des Vormittags, zusammengefasst von Gabriela Wegner.
16: Finanzielle Hilfen für Bildung und Freizeit kommen bei vielen Kindern und Jugendlichen in Sachsen kaum an. Nach einer Analyse der Bertelsmann Stiftung wird vor allem der sogenannte Teilhabebetrag von 15 Euro pro Monat schlecht genutzt. Diesen erhielten nur 14% der anspruchsberechtigten 6- bis 15-Jährigen. Er kann etwa für Vereinsmitgliedschaften oder Musikunterricht genutzt werden. Die Landwirte in Deutschland haben im laufenden Jahr so wenige Erdbeeren geerntet wie seit über 30 Jahren nicht mehr. Nach Zahlen des Statistischen Bundesamtes fiel die Erntemenge im Freiland gegenüber dem Vorjahr um etwa 11% auf rund 71.300 Tonnen. Grund sei der seit Jahren anhaltende Trend zur Verkleinerung der Anbauflächen aus wirtschaftlichen Gründen. Der mit 20.000 Euro dotierte Uwe Jonsson-Preis geht in diesem Jahr an Ingo Schulze für seinen Roman »Das Wasser im August«. Die Preisverleihung an den gebürtigen Dresdner findet im Rahmen der Uwe Jonsson-Tage am 18. September in Berlin statt. Der Roman erscheint am 28. August.
13: Den Führerschein billiger machen? Endlich, meinen die meisten zur Initiative der Bundesregierung. 4.000 Euro für die Fleppen ist einfach sehr viel Geld. Aber wie denn nun? Da gehen die Meinungen dann auseinander, haben wir auch bei MDR Frag zum Thema gemerkt. Mehr als 10.000 Sachsen haben mitgemacht und Pierre Gemler

0: Es gab da viele Leute im Umkreis, die während des digitalen Unterrichts nicht richtig mitgemacht haben. Ja, da es hier übertrieben gesagt um Leben und Tod geht, halte ich es für falsch, das Ganze digital zu gestalten.
1: Mhm. Und was halten die Leute vom Fahrsimulator? Ich als älterer Mensch kenne das schon.
0: Ja, spannend, dass du das sagst. Das haben wir auch wirklich in zahlreichen Kommentaren gelesen. Hey, das gab's ja schon mal in der DDR. Das hat funktioniert. 3 von 4 Befragten aus Sachsen begrüßen das. So. Einer der Reformvorschläge für die Fahrausbildung, der kommt aber gar nicht gut an. Das ist die sogenannte Laienausbildung. Heißt, auf dem Beifahrersitz ist nicht der Fahrlehrer, sondern eben Mama oder Papa. Und es ist nicht das Fahrschulauto, sondern das private Auto. Das lehnen 6 von 10 Befragten hier aus Sachsen ab.
1: Mhm. Zweiter Teil der Befragung, da ging es um Fahren im Alter. Viele brauchen das Auto, auch wenn sie älter sind, weil sie auf dem Land leben. Was wiegt aus Sicht der MDR-Frag-Community an dieser Frage schwerer? Die Selbstbestimmung oder die Verkehrssicherheit?
0: Ja, ganz klar, die Verkehrssicherheit. Das findet eine Mehrheit der MDR-Fragteilnehmer aus Sachsen. Uwe aus Leipzig gehört dazu, schreibt, ich find's nicht vermittelbar, wenn ein Fahrzeug aus Sicherheitsgründen alle 2 Jahre zum TÜV muss und Fahrzeugführende ohne Check noch fahren dürfen. Also klare Meinung. Antje aus dem Erzgebirgskreis sieht das anders und sie schreibt, solange der öffentliche Personennahverkehr in manchen Gegenden, wir kennen es ja alle, keine sinnvolle Alternative bietet, sollten die älteren Menschen so lange wie möglich selbstständig Auto fahren dürfen, auch wenn sie bestimmte Einschränkungen haben.
1: Mhm. Dafür soll es Überprüfung geben. Wie sehen das die Menschen?
0: Da sind 3 von 4 Befragten dafür. Und wenn es dann darum geht, ab welchem Alter sollen die Checks werden, da sagen die meisten bitte ab 70 Jahren.
1: Alle Ergebnisse unserer nicht repräsentativen, aber aussagekräftigen Befragung zu den geplanten Reformen für die Führerscheinausbildung, die finden Sie auf mdrfragt.de. Da können Sie sich auch anmelden, wenn Sie auch bei den Befragungen unseres Meinungsbarometers mitmachen wollen. Danke, Pierre Gemlich.
0: Und sehr gern.
1: Ich schalte jetzt gediegen und nicht simuliert direkt zu Heike Leschner, die Sie hier im Sachsenradio durch den Nachmittag begleitet und wie immer mit Nachrichten beginnt, die alle Führerscheinbesitzenden und Besitzer interessieren dürften.
2: Ich übernehme auch sofort 13.09 Uhr zum MDR Sachsen Verkehrsservice. A4 Richtung Frankfurt zwischen Hohenstein-Ernstthal und Glauchau Ost ist die A4 nach einem LKW-Unfall in der Baustelle gesperrt. Sie müssen hier schon mit Stau rechnen. Auf der A38 Richtung Göttingen Vorsicht, in Höhe Leipzig-Südwest liegen Fahrzeugteile. Und im Landkreis Sächsische Schweiz-Osterzgebirge ist die Straße zwischen Wilsdorf und der B6 wegen Bergungsarbeiten gesperrt. Weiter zum Landkreis Zwickau, die Straße zwischen Denkritz und Abzweig Neukirchen-Pleiß ist nach einem Unfall gesperrt. Damit sind wir bei den Blitzern A9 Richtung Berlin zwischen Halle und Bitterfeld-Wolfen. B178N in Höhe Oberkunnersdorf wird in beiden Richtungen geblitzt. In Chemnitz in der Annaberger Straße stadteinwärts, in Radebeul in der Pestalozzi-Straße stadteinwärts und in Zwickau am Fuchsgraben. Ich hoffe, Sie haben alles und wir haben alles dabei und können uns jetzt langsam mal so auf die schönen Dinge des Nachmittags konzentrieren. Aber sollte noch was sein, Sie erreichen uns jederzeit mit Ihren Infos von unterwegs 0800 637 5637. 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
2: Die Mittagspause ist durch und die Montagsroutine wahrscheinlich jetzt wieder da. Ab jetzt sollte es laufen. Kleiner Anstupser noch von Manfred Mann, Fox on the Run.

0: Better Love Next Time. Eine weiße Springmaus, ein Riesenkopf, ein bisschen klumpige Füße und ein absoluter Hype zur Jahrtausendwende. Ja, einigen dämmert's wahrscheinlich schon, die Diddlemaus ist zurück. Auf Schreibblöcken, Stiften, als Kuscheltier oder auch mit den berühmten Duftblättern. Alles wieder da, ein richtig schönes Comeback, nachdem die Produktion 2014 eingestellt worden war. Und mein Kollege Lukas Meister, der hat da heute wirklich was geahnt, war frühmorgens schon in der Thalia Buchhandlung unterwegs. Und mein lieber Lukas, dein Riecher hatte ich wohl nicht im Stich gelassen, ne? Was war denn los?
1: Da standen schon 15 Minuten, bevor der Laden überhaupt aufgemacht hat, 9.30 Uhr, 10, 15 Leute vor dem Geschäft in einer kleinen Schlange und haben gewartet, bis die Tür aufgemacht wird. Alles wegen der Diddlemaus. Und dann sind sie reingestürmt, sofort auf den Aufsteller und haben sich durch die verschiedenen Diddle-Artikel gewühlt. Und ja, auch wenn keiner so wirklich damit gerechnet hat, ganz ehrlich, ein bisschen hat sich's angekündigt, wie mir Thalia-Sprecherin Katharina Radke verraten hat.
2: Übers Wochenende ganz, ganz viele Anfragen. Was es gibt, es wurde auch speziell nach Sortiment gefragt, nach Preisen wurde gefragt. Unsere Leitung hat gesagt, bis Ende der Woche ist hier alles leer.
1: Ja, und eigentlich hätte man eine Stoppuhr mitlaufen lassen können. Eine halbe Stunde später war die Hälfte der Artikel aus dem Aufsteller schon vergriffen.
0: Okay, das klingt, als ginge der Hype um die Diddlemaus in eine neue Runde. Wer war denn da vor allem unterwegs und hat da kräftig eingekauft, Lukas?
1: Ja, es waren schon vor allem jüngere Menschen, vor allem Frauen in ihren 20ern, 30ern. Aber es waren auch ein paar Herren, die wiederum dann aber eher im Auftrag.
3: Also Lesezeichen, glaube ich, Notizbuch und hier so Haftnotizen auf jeden Fall. Meine Verlobte, die hat mich hier aufgetragen, auf jeden Fall hierher zu kommen und das gleich zu besorgen.
4: Der Griff geht dahin, was mir geschrieben wurde von meiner Freundin, was ich einkaufen soll.
1: Aha. Ja, aber nicht nur die haben den Run auf die Diddle-Artikel heute perfekt gemacht. Es war zum Beispiel auch eine Mutter dabei mit ihrer Tochter und da wurde die Nostalgie-Sammelleidenschaft in die nächste Generation direkt mal weitergegeben.
2: Die Diddlemaus war unserer Hype. Na, also ich habe auch Namensblöcke mit meinem Namen alles. Also da kommen schon so Kindheitserinnerungen wieder. Na, wir nehmen ein paar Blöcke auf jeden Fall mit.
1: Man muss natürlich sagen, dass die Neuauflage der Diddlemaus zu einem ziemlich günstigen Zeitpunkt kommt. Damals Ende der 90er, Anfang der 2000er. Da waren natürlich viele, die heute da waren, noch Kinder. Und jetzt sind sie eben erwachsen, haben selber das nötige Kleingeld, um sich durch die Artikel zu wühlen. Und da ging echt gut und gerne mal 100 Euro nur für Diddle-Artikel über den Tresen.
0: Okay, ich frag dich nachher mal noch, was du dir so mitgenommen hast, ja, ob Zeit dafür war. Also die Diddlemaus ist auf jeden Fall zurück. Da weiß man doch jetzt wenigstens wieder, was man seinen Lieben so altes, neues schenken kann, wer da mal drauf stand und das jetzt wahrscheinlich immer noch tut.

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7: Es ist jetzt 13.30 Uhr. Schönen guten Tag. Frisch und munter geht es in den Nachmittag. Zeitweise regnet es etwas. Das Ganze bei 19 bis 21 Grad, im Osterzgebirge bei 15 Grad. Die Stadt Coswig hat Gewerbetreibende vor betrügerischen E-Mails gewarnt. Darin werden die Empfänger aufgefordert, einen Firmeneintrag im Branchenregister zu bestätigen. Im Kleingedruckten steht, dass mit dem Klick ein Businessvertrag für knapp 1.000 Euro pro Jahr geschlossen wird. Laut Stadtverwaltung sitzt der Absender der betrügerischen E-Mails in Mexiko. Die Rechnung im Falle eines Klicks komme dann aus der Schweiz. Das Leck in einer Gasleitung in Dresden-Weixdorf ist geschlossen. Wie die Sachsenenergie mitteilte, dauert die vollständige Reparatur der Leitung aber bis morgen. Bis dahin bleiben 5 Haushalte von der Gasversorgung abgeschnitten. Nach einem Notruf heute um 9 Uhr war die Feuerwehr ausgerückt. Während die Einsatzkräfte das Leck versiegelten, wurde in der Umgebung die Gaskonzentration überwacht. Die rund 20 Zweigstellen der städtischen Bibliotheken in Dresden sind eine Woche geschlossen. Die rund 70.000 Leser müssen sich gedulden, wie Kerstin Schreiber berichtet.
8: Ab heute wird das EDV-Ausleihsystem der städtischen Bibliotheken Dresden gewartet. Die Einrichtungen bleiben daher zu und auch die erweiterten Öffnungszeiten im Rahmen von BIBO 710, also die Öffnungszeiten ohne Personal, wird es nicht geben. Das betrifft unter anderem die Bibliotheken in Gorbitz, Johannstadt, Laubegast, Prohlis und Strehlen. Auch die Rückgabeautomaten in der Bibliothek Neustadt und in der Zentralbibliothek sind außer Betrieb.
7: Tanken in Tschechien ist seit heute wieder teurer. Der staatliche Preisdeckel lief in der Nacht aus. Analysten rechnen mit Preissteigerungen von umgerechnet 4 Cent pro Liter bei Benzin und etwa 12 Cent bei Diesel. Nach Angaben der Tankstellenbetreiber kosten etwa im böhmischen Dubi 1 Liter Benzin zurzeit umgerechnet 1,63 Euro, 1 Liter Diesel 1,55 Euro. Soweit die Informationen aus Dresden.
9: Zum MDR Sachsen Verkehrsservice A4 in Richtung Frankfurt. Die Autobahn ist zwischen Hohenstein-Ernsthal und Glauchau Ost nach einem LKW-Unfall im Baustellenbereich gesperrt. Letzte freie Abfahrt ist Wüstenbrand. A72 in Richtung Hof zwischen Hoftöpen und dem Dreieck Bayerisches Vogtland. Stockender Verkehr, es dauert 10 Minuten länger. Und im Landkreis Sächsische Schweiz-Osterzgebirge ist die Dresdner Straße zwischen Wilsdorf und der B6 wegen Bergungsarbeiten gesperrt. Neue Blitzer A9 Richtung Berlin zwischen Halle und Bitterfeld-Wolfen. In Chemnitz wird in der Annaberger Straße Richtung Innenstadt geblitzt, in gleiche Richtung in Görlitz in der Zittauer Straße. Ein Blitzer auch in Radebeul in der Pestalozzi-Straße stadteinwärts und in Zwickau immer noch am Fuchsgraben. Neues können Sie uns jederzeit melden, kostenfrei 0800 637 5637. Danke, wenn Sie dran denken. Gute Fahrt weiter für Sie. 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

0: Wenn eins hinter der Musik von Meat Loaf steckt, dann ist es Leidenschaft. Und jetzt kommen wir vom Sport und die Brücke ist Kleiden.
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0: Ja, und bei sowas wie dem WM-Finale gestern, da erwartet man das natürlich zu 110% Leidenschaft auf beiden Seiten. Spanien gewinnt gestern die 23. Fußball-Weltmeisterschaft und nach diesem 1:0-Sieg in der Verlängerung gegen Argentinien wird die Mannschaft zur Stunde schon in Madrid erwartet und von, das muss man sich auf der Zunge zergehen lassen, 1 Million Menschen empfangen Madrid, eine einzige schwarze Menge. Sven Rohrbach vom Sport hat das Spiel natürlich auch gesehen. Sven, hat die richtige Mannschaft gewonnen?
2: Ja, klar. Ja, zwei Gründe dazu. Uns wurde ja in der Kindheit immer etwas vom faulenden Kapitalismus erzählt. Und ich denke, die meisten waren, wie ich, wie du wahrscheinlich auch, froh, dass das faulende kapitalistische Argentinien verloren hat. Zweitens, Spanien hat das eigentliche Endspiel der beiden stärksten Teams, nämlich das Halbfinale gegen Frankreich, verdient gewonnen. Sie waren auch gestern haushoch überlegen. Spanien ist ein würdiger Weltmeister.
0: Von mir ein Ausrufezeichen und vielen anderen wahrscheinlich auch. Vor der WM, Sven, hast du mir noch ein bisschen aufgezählt, was sich alles ändern wird? Ja. Welche Eindrücke werden denn jetzt bleiben?
2: Ja, es war bei aller Kritik, bei allem Mega und Bigger und noch größer ein Weltfußballfest. Das muss man schon sagen. Die FIFA hat es geschafft, die politischen Verwerfungen fast vom Turnier fernzuhalten. Es gab 104 Spiele, von denen nur wenige in Erinnerung bleiben. Also sportlich gab es viel, viel Mittelmaß. Das war aber so gewollt. Man spricht von einem Gewinn von 3 Milliarden Dollar für die FIFA. Dafür nimmt man dann die weiten Reisen und ein nunmehr 6-wöchiges Turnier in Kauf. Der Tiefpunkt der WM, daran werden sich die meisten erinnern, das war die Zurücknahme der Rotsperre für den US-Amerikaner Bellagan.
0: Richtig. Es gibt Neuigkeiten von der deutschen Mannschaft übrigens. Ne? Jürgen Klopp hat gestern vor dem Finale gesagt, er wäre frei für den DFB.
2: Ja, Red Bull in Person von Sportboss Oliver Minzlaff hat den Vertrag mit Klopp offenbar ohne Bedingungen aufgelöst. Jetzt will Klopp final mit dem DFB verhandeln. Eventuell am Freitag soll er als neuer Bundestrainer vorgestellt werden.
0: Jetzt sagen aber einige schon, Sven, und das sind gar nicht mal wenige, ein Klopp alleine wird nicht reichen.
2: Ja, der Meinung bin ich schon auch. Er wird sicher das Team verjüngen, ihm werden die Spieler auch erst einmal vertrauen. Er wird, was ja besonders fehlte, eine Hierarchie in die Mannschaft bringen. Aber ob die Ergebnisse besser werden? Fragezeichen. Da müssten sich sicherlich auch die Ausbildungschefs beim DFB hinterfragen. Und ich sehe natürlich genügend Konfliktpotenzial zwischen einem Freigeist wie Klopp, der sich dann in einem eher schwerfälligen, überorganisierten Verband bewegen wird. Aber, lieber Heike, das kommt alles auf uns zu. Jetzt erstmal verdauen wir die XXXXL-WM.
0: Ja, darauf ein Kräutertee. Klappt's mit der Verdauung am besten.

0: Alles klar. Auf der Andrea Doria, der Titelsong von Udo Lindenbergs 73er Album. Ja, passt auch zur frischen Brise, ne, an diesem kühlen Montag heute.
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0: Ja, für uns ist das jetzt erstmal ganz angenehm. Für Insekten könnte es bestimmt ein bisschen wärmer und weniger windig sein. Uns Menschen ist es recht, wenn man mal nicht so viele durch die Sommerluft schwirren hört und sieht. Wie ist es denn eigentlich bei diesem hier? Was meinen Sie, dieses Insekt? Ist es beliebt? Ist es nicht so gern gesehen, gehört? Fährt einem ein bisschen durch Mark und Bein. Das ist so mein Gefühl, meine Wahrnehmung. Also was meinen Sie denn? Was wird es wird denn da so schnurstracks auf sein Ziel zu? Immer dem verlockenden Duft hinterher. Was auch immer dieser Duft ist. Ne? 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
2: Ja, es ist noch ein bisschen kühl draußen, aber im Vergleich zu heute Morgen, heute Vormittag schon viel milder mit 18 bis 21 Grad. Klar dominieren noch die Wolken, aber die Sonne gibt sich alle Mühe, ab und zu ein paar Strahlen durch die Wolken zu schicken. Aber der Wind weht nach wie vor sehr, sehr böig aus nordwestlicher Richtung und von Norden ziehen auch schon wieder einige neue Schauer heran. Einige, allzu viel wird es nicht werden heute Nachmittag. Ja, morgen werden sich die meisten Wolken im Osten von Sachsen tummeln, sonst scheint dann schon wieder öfter die Sonne. Im Laufe des Tages regnet es hier und da, aber die Temperaturen schon wieder über 20 Grad bis 24 morgen. Am Mittwoch und Donnerstag wieder ein bisschen durchwachsener bei maximal 22 Grad und auch sonst eher wechselhaft mit Schauern und weiterhin Wind.
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3: Mit Johanna Mattei. Guten Tag. In Sachsen ist an das gescheiterte Hitler-Attentat heute vor 82 Jahren erinnert worden. Die zentrale Gedenkveranstaltung fand am Vormittag in Dresden statt. Über die Hintergründe informiert MDR Sachsen-Reporter Andreas Kalb.
4: Auf dem Nordfriedhof der Landeshauptstadt befinden sich die Ehrengräber der sächsischen Generäle Friedrich Olbricht und Hans Oster. Beide waren zentrale Figuren des militärischen Widerstands um Klaus Schenk, Graf von Stauffenberg. Sie waren, wie rund 200 weitere Menschen, nach dem versuchten Attentat auf Adolf Hitler am 20. Juli 1944 hingerichtet worden. In Gedenken an die Frauen und Männer des Widerstands legten Vertreter von Politik und Militär in Dresden Kränze nieder. Auch in der nach General Olbricht benannten Kaserne der Bundeswehr in Leipzig gab es eine Gedenkveranstaltung. Die Bundeswehr erklärte, der Einsatz der Widerstandskämpfer für Freiheit, Recht und Verantwortung sei bis heute eine Verpflichtung.
3: Das Musikinstrumentenmuseum in Markneukirchen im Vogtland bekommt vom Freistaat 108.000 Euro Fördermittel. Sachsens Kulturministerin Klepsch übergab einen entsprechenden Bescheid. Die Stadt Markneukirchen gibt nach eigenen Angaben 12.000 Euro dazu, sodass insgesamt 120.000 Euro zur Verfügung stehen. Das Geld fließt in einen Planungswettbewerb. Dabei sollen unter anderem Konzepte für zusätzliche Ausstellungsflächen und moderne Depots geschaffen werden. Anschließend werde das Museum erweitert und modernisiert. Das Musikinstrumentenmuseum Markneukirchen ist laut Ministerium eines der bedeutendsten Zentren des Orchesterinstrumentenbaus. Es beherbergt eine Sammlung mit über 4000 Instrumenten aus aller Welt. Die Spitze von CDU und CSU berät seit dem Vormittag über die Nachfolge des zurückgetretenen Unionsfraktionschefs Spahn. Die Wahl soll nach Medienberichten in einer Sondersitzung der Fraktion am 29. Juli stattfinden. Als neue Vorsitzende sind unter anderem Kanzleramtschef Frei und Innenminister Dobrindt im Gespräch. Spahn war am Sonnabend als Chef der Unionsfraktion im Bundestag zurückgetreten. Er stand zuletzt in der Kritik, weil er von einer Leihmutter aus den USA einen Sohn hat austragen lassen. Die Landwirte in Deutschland haben im laufenden Jahr so wenig Erdbeeren geerntet wie seit über 30 Jahren nicht mehr. Nach Zahlen des Statistischen Bundesamtes fiel die Erntemenge im Freiland gegenüber dem Vorjahr um etwa 11% auf rund 71.300 Tonnen. Weniger Erdbeeren wurden in Deutschland zuletzt 1995 geerntet. Grund sei der seit Jahren anhaltende Trend zur Verkleinerung der Anbauflächen aus wirtschaftlichen Gründen, so die Statistiker. Ein ähnliches Bild bietet sich auch beim Spargel. Hier betrug die Erntemenge etwas mehr als 100.000 Tonnen. Das waren 3,4% weniger als im Vorjahr. Das waren Nachrichten von MDR Sachsen. 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
2: Zum MDR Sachsen Verkehrsservice A4 in Richtung Frankfurt. Die Autobahn ist zwischen Hohenstein-Ernstthal und Glauchau Ost nicht mehr gesperrt. Momentan müssen Sie aber noch mit Stau rechnen. A14 Richtung Magdeburg zwischen Nossen-Nord und Döbeln-Ost. Stau mit stockendem Verkehr. 10 Minuten hier die Wartezeit. A17 Richtung Dresden zwischen Grenzübergang Breitenau-Schönwald und Bad Gottleuba. Stockender Verkehr hier dauert 10 Minuten länger. A72 in Richtung Hof zwischen Hoftöpen und Dreieck Bayerisches Vogtland. Stockender Verkehr. 10 Minuten Dauer und im Landkreis 6 Bayerische Schweiz-Osterzgebirge ist die Dresdner Straße zwischen Wilstorf und der B6 wegen Bergungsarbeiten gesperrt. Blitzer B107 in Höhe Lübschütz Richtung Eilenburg, B178N in Höhe Oberkunersdorf, hier wird in beiden Richtungen geblitzt, in Görlitz in der Zittauer Straße stadteinwärts und in Zwickau am Fuchsgraben. Und weil es ja nie so bleibt, wie es ist, können Sie uns kostenfrei jederzeit Bescheid geben, sollten Sie andere Störungen sehen. 0800 637 5637. Vorab schon mal danke. Gute Fahrt weiter. 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
2: Es ist immer wieder spannend, was unser Meinungsbarometer MDR fragt, so an Themen aufs Tapet bringt und welches Bild sich da mit Zehntausenden von Meinungen, Argumenten und persönlichen Erfahrungen immer daraus ergibt. Und diesmal ging es ums Autofahren im Alter. Ja, ich weiß, absolutes Reizthema. Wir berichten gleich.
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Land unter. Herbert Grönemeyer hat über das Lied mal gesagt, er finde, es sei eine der emotionalsten Balladen, die er in seiner Karriere gemacht habe. Auch weil es eine sei, die mit ihm persönlich ganz, ganz viel zu tun hat. Ja, und deswegen gehört es auch zu seinen Lieblingsliedern. Melancholisch, so ein bisschen stürmisch, manchmal in der Atmosphäre und mit einem Gefühl von Hoffnung und emotionalem Halt. Typisch Grönemeyer eben. So, und der Sturm legt sich, wird jetzt ganz sanft bei Gilbert O'Sullivan und Claire.

0: Kirk Robin, erinnere dich an das Versprechen, das du gemacht hast, The Promise You Made. Es gibt ja Fragen, die kann man irgendwie nie so richtig eindeutig beantworten. Zum Beispiel, bis zu welchem Alter ist man eigentlich fahrtauglich? Wann sollte man den Führerschein vielleicht vorsorglich abgeben? Aber genau diese Fragen, die kommen eben immer wieder auf, wenn es konkrete Anlässe gibt, wenn Autofahrer im Seniorenalter zum Beispiel in Unfälle verwickelt sind. MDR fragt, das Meinungsbarometer für Mitteldeutschland und das Dialogangebot des MDR wollte jetzt von seinen mittlerweile 67.000 Teilnehmerinnen und Teilnehmern wissen, braucht es wirklich einen Gesundheitscheck, zum Beispiel ab 65, oder sollte das weiter im Ermessen der Fahrer bleiben? Unsere MDR-Reporterin Barbara Brehler hat darüber mit einigen MDR Teilnehmern gesprochen.
1: Für Henrik Fuchs aus Wurzen steht eines fest. Einen Gesundheitscheck für alle im Alter, um weiter hinter dem Steuer sitzen zu dürfen, so einen Test möchte der 70-Jährige nicht absolvieren.
2: Ich trage so viel Verantwortung, dass ich weiß, was ich kann, und wenn es nicht geht, dass ich aufhöre. Ich muss natürlich zugeben, dass es auch Leute geben wird, die im ländlichen Raum vielleicht auf Auto angewiesen sind. Ich fahre vielleicht auch noch fahren, wenn sie es lieber lassen sollten. Aber das zu verallgemeinern für alle, das sehe ich ein bisschen kritisch.
1: Ähnlich sieht das auch die 65-jährige Kerstin Orges aus dem Landkreis Leipzig. Sie denkt dabei vor allem an die, die auch wie sie noch arbeiten gehen und auf ein Auto angewiesen sind.
3: Also die Grenze würde ich dann schon nicht bei 60 ansetzen. Ich würde dann schon sagen, so jenseits der 70. Und außerdem sollte das jeder selber einschätzen, ob er noch so weit fit ist, dass er ein Auto lenken kann.
1: Knapp 2/3 der Befragten findet aber, dass die Verkehrssicherheit wichtiger ist als die Selbstbestimmung. Heißt, eine Überprüfung der Fahrtauglichkeit sollte sein. So sieht es auch Jens Sittig, Jahrgang 1965 aus Leipzig.
4: Ich habe das mit meinem Vater durch, ich habe das mit meinem Onkel durch, und ich wäre froh, wenn mir jemand sagen würde, lassen Sie lieber das Auto stehen.
1: Auch Falk Zschäpitz aus dem Landkreis Nordsachsen ist für einen solchen Test. Für den 48-jährigen Busfahrer gehören diese bereits zu seinem Berufsalltag.
5: Ich gehe ja auch alle 5 Jahre zu einer Führerscheinverlängerung, muss zwischendrin auch selber alle 2,5 Jahre Gesundheitschecks machen. Also ich wäre definitiv dafür, wenn im Alter von 65 Jahren spätestens jeder aller, sage ich mal, 5 Jahre und vielleicht, wenn man dann 75 ist, aller 2,5 Jahre zu einem Gesundheitscheck zumindest geht.
1: Test ja, aber nicht auf medizinischer Basis. Dafür ist Werner Hamann aus Leipzig. Der 81-Jährige plädiert für sogenannte Beobachtungsfahrten.
6: Wo der Fahrlehrer das beobachtet, wie man reagiert im Alter. Das halte ich für nicht verkehrt, wenn man das zumindest alle 3 Jahre oder jedes Jahr mal macht.
1: Selbstbestimmung ja, aber nur bis zu einem gewissen Grad, sagt der Leipziger Matthias Ernst.
7: Gerade ab einem gewissen Alter sollte eine regelmäßige Überprüfung der Fahrtauglichkeit stattfinden. Und die darf dann eine Selbstbestimmung auch aushebeln.
1: Die Meinungen sind also geteilt. Während viele auf Eigenverantwortung setzen, spricht sich die Mehrheit für regelmäßige Kontrollen aus. Die Debatte über die Fahrtauglichkeit im Alter dürfte also weitergehen.

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2: Es ist jetzt 14.30 Uhr. Schönen guten Tag. Frisch und munter geht es durch den Nachmittag. Zeitweise regnet es etwas bei 19 bis 21 Grad, im Osterzgebirge bei 15 Grad. Das Dresdner Amtsgericht hat einen Ladendieb aus Tschechien im beschleunigten Verfahren zu 7 Monaten Haft auf Bewährung verurteilt. Der 31-Jährige hatte ein Geständnis abgelegt. Laut Staatsanwaltschaft hatte er ein Messer und ein Cuttermesser als Waffe mit sich geführt. Er war in der vergangenen Woche in der Lebensmittelabteilung von Karstadt unterwegs und hatte Wasser und Süßwaren im Wert von 30 Euro entwendet. Das Leck in einer Gasleitung in Dresden-Weixdorf ist geschlossen. Wie die Sachsenenergie mitteilte, dauert die vollständige Reparatur der Leitung aber bis morgen. Bis dahin bleiben 5 Haushalte von der Gasversorgung abgeschnitten. Nach einem Notruf heute Vormittag war die Feuerwehr ausgerückt. Die Einsatzkräfte versiegelten das Leck und überwachten zugleich die Gaskonzentration in der Umgebung. Der Radeberger Spielmannszug hat beim World Music Contest in den Niederlanden Gold gewonnen. Der musikalische Leiter der Radeberger, Miss Tom Schwenke, ist begeistert.
3: Der WMC war für uns ja nach dem Weltmeistertitel 2024 gewissermaßen der nächste Schritt und das vor allen Dingen auf einem wesentlich höheren Level. Das heißt, wir sind erstmal unfassbar stolz darauf, dass wir uns hier auf Anhieb in der anspruchsvollsten Kategorie, sprich in der Championship Division, mit Gold behaupten konnten. Auch wenn wir natürlich deutlich gemerkt haben, dass die Konkurrenz hier in Kerkrade nochmal um einiges höher war. Aber deswegen können wir schon so ein bisschen sagen, in diesem Spitzenfeld Goldgewinn, das fühlt sich auch für uns wie so eine Art Sieg an.
2: Die Stadt Coswig hat Gewerbetreibenden vor betrügerischen E-Mails gewarnt. Darin werden die Empfänger aufgefordert, einen Firmeneintrag im Branchenregister zu bestätigen. Im Kleingedruckten steht, dass mit dem Klick ein Businessvertrag für knapp 1.000 Euro pro Jahr geschlossen wird. Laut Stadtverwaltung sitzt der Absender der betrügerischen E-Mail im US-Bundesstaat New Mexico. Die Rechnung im Falle eines Klicks komme dann aus der Schweiz.
4: Dankeschön erstmal an die Kollegen und jetzt das Neueste aus dem MDR Sachsen Verkehrsservice. A4 Richtung Frankfurt zwischen Wüstenbrand und Glaucher Ost. 5 Kilometer stockender Verkehr. 10 Minuten wird es etwa dauern, bis sie alles hinter sich haben. Und auch 10 Minuten Wartezeit auf der A17 Richtung Dresden zwischen Grenzübergang Breitenau-Schönwald und Bad Gottleuba. Hier stockender Verkehr. A72 in Richtung Hof zwischen Hoftöpen und Dreieck Bayerisches Vogtland. Stockender Verkehr und 10 Minuten Wartezeit. Und im Landkreis Sächsische Schweiz-Osterzgebirge ist die Dresdner Straße zwischen Willstoff und der B6 wegen Bergungsarbeiten gesperrt. Im Landkreis Sächsische Schweiz-Osterzgebirge fährt zwischen Maxen und Hausdorf ein Schwertransport, der darf nicht überholt werden. Und neue Blitzer: B107 Höhe Lübschütz Richtung Eilenburg, in Chemnitz in der Annaberger Straße stadteinwärts und in Görlitz in der Zittauer Straße auch stadteinwärts. Und sobald sich was tut, können Sie uns kostenfrei anrufen: 0800 637 5637, damit wir dann die neuesten Infos auch haben. Also vielen Dank schon mal, wenn Sie uns was anliefern können, und dann für Sie gute Fahrt weiterhin. 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

0: Die Turtles verteilen Glücksgefühle, das ist montags natürlich besonders willkommen, weil dann geht's einfach leichter durch den ersten Tag der Woche. So, und ein wenig Ablenkung haben wir dann auch noch zu bieten.
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0: etwas, das gleich daherkommt. Aber wo ist denn unser kleiner Flatterich heute? Ich habe das Gefühl, heute geht's ein bisschen leiser zu. Ich muss Sie mal fragen, wie ist Ihnen denn, wenn Sie dieses Geräusch nahen hören? Sträubt sich da was oder fühlt sich das eher harmlos an? Was meinen Sie denn? Welchen Namen trägt dieses Insekt, das Ihnen hier gerade ums Ohr gesummt ist? Sie können es gleich an uns weiterreichen per Telefon, wenn Sie mögen. 01375 800 800. Und wir geben auch gerne was zurück und losen heute unter allen richtigen Antworten ein ganz tolles Erlebnis für die ganze Familie aus. Es ist ein Ticket für einen der beliebtesten Freizeitparks in ganz Sachsen, für den Saurierpark bei Bautzen. Ein Freizeitpark, aus dem alle, groß oder klein, immer wieder begeistert rausgehen. So, aber jetzt erstmal das Insekt.
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6: Tja, der Tag berappelt sich so ein bisschen, sieht man nicht unbedingt, gerade wenn die Sonne nicht scheint und die Wolken wieder mal in der Überhand sind. Aber die Temperaturen lassen uns das spüren. 18 bis 21 Grad heute Nachmittag und hin und wieder taucht auch die Sonne mal auf zwischen den Wolken. Was wir noch mehr zu spüren bekommen, ist der nach wie vor böige Nordwestwind. Der ist immer noch da und der wird auch in den nächsten Tagen ein bisschen bleiben. Habe ich was vergessen? Ja, ein paar einzelne kurze Schauer könnte es heute Nachmittag auch geben. Dann rutschen wir mal rüber auf den Dienstag. Gerade im Osten von Sachsen wird es morgen wohl stärker bewölkt durch den Tag gehen. Ansonsten ganz freundlich mit öfter Sonne als heute und im Laufe des Tages auch ein paar neuen Schauern, 20 bis 24 Grad morgen. Und dann geht es am Mittwoch und Donnerstag schon wieder einen kleinen Schritt zurück, bis auf maximal 22 Grad. Die beiden Tage werden recht wechselhaft. Hin und wieder regnet es, aber nicht allzu viel. Und ganz wichtig, es bleibt windig.
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7: Mit Johanna Mattei, schönen guten Tag. In Sachsen sind die Einkommen der Beschäftigten im vergangenen Jahr erneut gestiegen. Das sogenannte Medianentgelt lag nach den Daten der Regionalagentur für Arbeit bei 3.588 Euro brutto im Monat. Das waren 200 Euro mehr als 2024. Ein Anstieg wurde in allen kreisfreien Städten und Landkreisen beobachtet. Allerdings gab es Lohnunterschiede, vor allem zwischen Stadt und Land. Die höchsten Einkommen wurden in Dresden registriert, die niedrigsten im Erzgebirgskreis. In Sachsen ist an das gescheiterte Hitler-Attentat von Juli 1944 erinnert worden. Auf dem Dresdner Nordfriedhof wurden für die Beteiligten des Umsturzversuches unter Führung von Oberstgraf von Stauffenberg Kränze niedergelegt. In der Leipziger General-Olbricht-Kaserne hielten Bundeswehr und Stadtverwaltung einen Gedenkappell ab. Der Putschversuch vom 20. Juli 1944 gilt als der bedeutendste militärische Widerstandsakt gegen das Naziregime. Als Vergeltung wurden rund 200 Menschen hingerichtet oder in den Selbstmord getrieben, etwa die sächsischen Generäle Olbricht und Oster sowie der Leipziger Oberbürgermeister Gördeler. Das Musikinstrumentenmuseum in Markneukirchen im Vogtland bekommt Fördermittel von 108.000 Euro. Sachsens Kulturministerin Klepsch übergab einen entsprechenden Bescheid. Das Geld fließt in einen Planungswettbewerb für die Erweiterung des Museums durch zusätzliche Ausstellungsflächen und moderne Depots. Das Museum ist laut Ministerium eines der wichtigsten Zentren des Orchesterinstrumentenbaus. Es beherbergt eine Sammlung mit über 4.000 Instrumenten aus aller Welt. Die Probebohrungen für ein unterirdisches Observatorium für Gravitationswellen in der Lausitz werden bis Ende des Jahres fortgesetzt. Das erklärte der Mitinitiator der Machbarkeitsstudie, der Astrophysiker Christian Stegmann, MDR Sachsen. Sachsen will das sogenannte Einstein-Teleskop gemeinsam mit Sardinien bauen und in Kürze die Bewerbung angehen.
8: Wir haben jetzt 7 Bohrungen, sind wir dabei, gerade zu schließen. Und wir werden 2 oder 4 weitere Bohrungen noch im Herbst diesen Jahres machen. Die ganzen Untersuchungen müssen wir bis Ende des Jahres abgeschlossen haben, damit wir dann wirklich die Bewerbung vorbereiten können. In der Lausitz selber, in ungefähr 50 bis 70 Metern Tiefe, da liegt im Grunde ein ganz großer Granitblock, in dem sich also sehr gut ein Tunnel bauen lässt. Und dann kommt auch noch dazu, dass Sachsen einen großen Datenschatz hat, weil die ganze Geologie in Sachsen, vor allen Dingen auch in unserem Untersuchungsgebiet, schon sehr genau untersucht wurde und alles digitalisiert vorliegt.
7: Das waren Nachrichten von MDR Sachsen. 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
6: 15.03 Uhr gleich zum MDR Sachsen Verkehrsservice A4 in Richtung Frankfurt zwischen Wüstenbrand und Glauchau Ost. 5 Kilometer stockender Verkehr, was sie etwa 10 Minuten an Zeit kostet. A17 Richtung Dresden zwischen Grenzübergang Breitenau-Schönwald und Bad Gottleuba dauert der Stau etwa 15 Minuten. Im Landkreis Sächsische Schweiz-Osterzgebirge ist die Dresdner Straße zwischen Wilsdorf und der B6 wegen Bergungsarbeiten gesperrt. In Dresden ist die Stauffenberger Allee zwischen Arno-Holz-Allee und Waldschlösschen-Tunnel nach einem Unfall gesperrt. Bleiben die Blitzer B107 in Höhe Lübschütz Richtung Eilenburg und in Görlitz in der Zittauer Straße stadteinwärts. Schön überschaubar, wäre super, wenn es so bleibt. Sollte aber noch was sein, können Sie kostenfrei anrufen 0800 637 5637. Vielen Dank, wenn Sie dran denken. Gute Fahrt weiter für Sie. 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
6: Der Sommer geht weiter, nur die Fußball-WM ist vorbei. Heute durchaus aber nochmal Gesprächsthema. Und mit Sicherheit hat sich auch unser Namenkundler Jürgen Udolf das Finale gestern nicht entgehen lassen. Lieber Herr Udolf, kurz Ihr Fazit.
0: Ich bin froh, dass die unfairen Spieler nicht gewonnen haben. Ich sage das ganz deutlich. Das hat mir überhaupt nicht gefallen von der Argentinier. Insofern war ich froh, dass die Spanier gewonnen haben. Das ist das, womit ich dann ins Bett gegangen bin.
6: Ich bin jetzt gespannt, ob Ihre Erklärungen zu den anliegenden Familiennamen auch wieder ein Volltreffer werden. Bin aber ganz sicher. Gleich geht's.
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0: So, und Fußball haben wir geredet, dann können wir uns jetzt um das Wichtige kümmern.
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0: Da nehmen wir unseren Namenexperten doch jetzt gerne in die Mitte. Gabriele Winkler aus Dresden und ich machen das. Frau Winkler, hallo, seien Sie gegrüßt.
2: Hallo, ich grüße zurück.
0: Und willkommen Professor Jürgen Udolf in der Runde. Grüß Sie, Herr Udolf.
3: Hallo, ich bin müde, gestern gab es Fußball, ja. Sie wissen das, ne?
0: Sie können sich noch mal ganz, ganz kurz entspannt zurücklegen, lieber Herr Udolf.
3: Wie schön.
0: Wir fragen Frau Winkler erstmal ein bisschen was. Liebe Frau Winkler, wie lange wollen Sie denn eigentlich schon wissen, was alles in Ihrem Mädchennamen Namsel steckt? Also Namsel wie Amsel mit einem N vorne dran.
2: Also seit der Schulzeit. Ich wurde oft gehänselt, Amsel rufen oder keiner hat den Namen verstanden. Ich musste immer wiederholen. Das fand ich nicht schön.
0: Also fühlen Sie sich jetzt mit Winkler wohler?
2: Ja, auf alle Fälle.
0: Was können Sie denn über Ihre Vorfahren erzählen?
2: Leider sehr wenig. Ich weiß, dass mein Urgroßvater Wilhelm Gottlob Benjamin Namsel hieß und in Ortrand geboren wurde und auch wohl dort gelebt hat bis zu seinem Tod.
0: Gut, also Dresdner Ecke. Professor ja. Jürgen Udolf, können Sie so ein bisschen erklären, was Namsel bedeutet anhand dieser einen Angabe?
3: Da ist nicht viel drin. Nein, wir müssen einen anderen Weg gehen. Wir gucken mal, wo die verbreitet sind. Das ist also Sachsen im Grenzbereich zu Brandenburg und es ist relativ nah an der heute polnischen Grenze. Und das spielt eine Rolle. Es ist ein Ortsname. Dieser Ortsname ist heute polnisch. Er liegt östlich von Breslau in Schlesien und er heißt heute Namysłów. Im Deutschen hieß er bis 1945 Namslau. Da merken Sie schon, wir nähern uns Ihrem Geburtsnamen. Ich habe hier einen Beleg, der Ort, der ist ziemlich früh überliefert, 1413. Da heißt er Namsel. Merken Sie, was los ist. Ja? Das ist die Lösung. Sie tragen den Namen des Ortes Namslau zur deutscher Zeit zu finden als Familienname. Ihr Vorfahr, der erste, der so genannt wurde, kam daher, ging wahrscheinlich dann nach Breslau und da haben sie gefragt, na Karl, wo kommst du her? Ich komme aus Namslau. Und dann wird im Laufe der Zeit daraus Namsel.
0: Ein Ortsname.
2: Dann bedanke ich mich recht herzlich.
0: Sehr gerne. Frau Winkler, vielen Dank, dass Sie uns Ihre Neugier sozusagen haben zukommen lassen. Schön, dass Sie auch mit der Erklärung zufrieden sind und für Sie alles Gute und schönen Sommer noch.
2: Wünsche ich Ihnen auch. Vielen Dank.
0: Ja, und ehe wir gleich in die zweite Runde gehen, war der erste Streich. Mal gucken, was wir gleich noch an spannenden Namen beieinander haben.

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1: Wir haben für die zweite Hälfte der Namenkunde heute, lieber Udolf, zwei eher seltene, aber sehr spannende Namen bekommen. Die Lydia Tater, also wie Theater, nur ohne das E in Klingenberg. Die fragt sich, was Tater bedeutet. Und sie schreibt, die Familie ihres Mannes stamme aus Neuzelle in Brandenburg. Ja, was es mit dem Namen auf sich hat, ist dort wohl keinem bekannt. Scheinbar hat sie schon so ein bisschen rumgefragt und jetzt sind wir bei Ihnen gelandet und ich weiß, da bekommen wir Antwort.
2: Ja, so selten ist der Name gar nicht. Vollerstein, 400 Mal Telefon-CD. Und Neuzelle, sehe ich auf meiner Verbreitungskarte, ist ein kleines Zentrum. Aber es gibt den Namen auch woanders, vor allen Dingen in Norddeutschland. Und wir gehen zu den Tataren. Der Volksstamm der Tataren wird also im ukrainischen Tatar genannt, altrussisch Tatar und so weiter. Aber jetzt ist es so, dass wahrscheinlich der Vorfahr kein Tatare war, sondern man hat Folgendes gemacht in der deutschen Sprache. Personen, die fremdländisch aussahen, die aussahen wie Tataren, die hat man auch so genannt. Also, ich glaube nicht an einen Tataren als Vorfahre, aber ich glaube an einen Menschen, der aussah, wie man sich einen Tataren vorstellt.
1: Okay, ja. Kommen wir mal zur Anfrage von Familie Czarko aus Langenau in der Nähe von Neukirchen in Mittelsachsen. Sie wissen von den Vorfahren leider nichts und jetzt wünschen Sie sich von Ihnen, dass Sie so ein bisschen Licht ins Dunkel bringen zur Namensherkunft von Czarko, Z-S-C-H-A-K-O oder auch Czarko mit C-K geschrieben.
2: Wir haben eine Variante, die Sie gut kennen. Sagt Ihnen der Name Czarko etwas?
1: Das ist der Silvio. Oh, jetzt ja, wird's interessant.
2: Dazu. Und die Verbreitung dieser Namen konzentriert sich in der Lausitz. Es ist ganz klar ein sorbischer Name. Und jetzt kommt etwas, damit wird der Silvio nicht so ganz zufrieden sein. Das sorbisch-slawische Wort, was wir als Grundlage haben, heißt warten. Ich würde sagen, die Entsprechung im Deutschen wäre spät.
1: Aha.
2: Und damit haben wir einen Mann, der kommt immer zu spät. Stimmt das, Frau Leschner?
1: Nee, also Silvio ist ein Pünktlicher. Ja, ernsthaft.
2: Wir schieben das auf den ersten Vorfahren, ne? Oder? Der Name
1: ja, bekommen. Ja. Ich hätte auch mit Warten hätte ich jetzt getippt, dass es vielleicht ein Mensch ist, der geduldig ist, der warten kann.
2: Hä? Ich kann sagen, dieser Name hat zu tun mit dem slawischen Wort für warten. Aber warum jetzt ein Mensch so benannt wurde vor 400, 500 Jahren? War er wirklich vielleicht ein ganz Geduldiger, hat immer gewartet oder war einer, auf den man warten musste? Diese beiden Möglichkeiten, Frau Leschner, bestehen durchaus. Kann ich entscheiden, heute, 500 Jahre später, was da wirklich die Grundlage war? Kann ich nicht.
1: Nee.
2: Ich kann nur den Weg weisen, wohin man denken muss.
1: Gut, dann freue ich mich drauf, dass Sie nächste Woche wieder pünktlich sind bei uns in der Namenkunde.
2: Ich werde mich bemühen, ja.
1: Herr Udolf, vielen Dank, schöne Bitte Woche schön. Noch.
2: Gleichfalls, danke.
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2: Es ist jetzt 15.30 Uhr. Schönen guten Tag. Am Abend ziehen die letzten Schauerwolken nach Osten ab. Die Temperatur sinkt auf 13 bis 8 Grad. Morgen gibt es Sonne und Wolken. Vereinzelt regnet es etwas. Die Temperatur steigt auf 20 bis 23 Grad. Der Bund will den staatlichen Unterhaltsvorschuss kürzen. Damit sollen die Kommunen entlastet werden. Allein Dresden zahlte im vergangenen Jahr 25 Millionen Euro an Alleinerziehende, konnte aber nur 3 Millionen wieder eintreiben. Beate Dietze berichtet.
3: Der Unterhaltsvorschuss soll Kleinstfamilien finanziell absichern, wenn Ex-Partner den Unterhalt für ihre Kinder schuldig bleiben. Diese Leistung soll nur noch bis 16 und nicht mehr bis 18 Jahre gezahlt werden. Die Betroffenen, zu 90% Frauen, sind extrem verunsichert, denn damit hätten sie monatlich mehrere hundert Euro weniger in der Haushaltskasse, heißt es von der Dresdner Fach- und Anlaufstelle für Alleinerziehende. Gerade für Einelternfamilien sei es schwer, einem pubertierenden Kind finanziell gerecht zu werden.
2: Das Dresdner Amtsgericht hat einen Ladendieb aus Tschechien im beschleunigten Verfahren zu 7 Monaten Haft auf Bewährung verurteilt. Laut Staatsanwaltschaft hatte der 31-Jährige ein Geständnis abgelegt. Er war in der vergangenen Woche in der Lebensmittelabteilung von Karstadt unterwegs und entwendete Wasser und Süßwaren im Wert von 30 Euro. Er führte Schere und ein Cuttergemesser griffbereit mit sich. Eine Frau aus Dresden-Langebrück hat am Wochenende bei der Deutschen Fernsehlotterie gewonnen. Wie die Lotterie mitteilte, handelt es sich um eine 40-Jährige. Mit ihrem Los gewann sie 308.000 Euro. Die Fernsehlotterie unterstützt karitative, soziale Projekte. So erhielten unter anderem schon der Arbeiter-Samariter-Bund Dresden-Kamenz und der Solidarische Gesundheit Dresden e.V. Zuwendungen. Tanken in Tschechien ist seit heute wieder teurer. Der staatliche Preisdeckel lief in der Nacht aus. Analysten rechnen mit Preissteigerungen. Nach Angaben der Tankstellenbetreiber kostet etwa im böhmischen Dubi 1 Liter Benzin zurzeit umgerechnet 1,63 Euro. Soweit.
4: 15.32 Uhr gerade geworden. Erstmal danke zu den Kollegen in die Regionalstudios und jetzt das Neueste aus dem MDR Sachsen Verkehrsservice. Zur A4 zunächst Richtung Frankfurt, die ist zwischen Wilsdruff und Dreieck Nossen nach einem Lkw-Unfall gesperrt. A17 Richtung Dresden, zwischen Grenzübergang Breitenau, Schönwald und Bad Gottleuber Stau mit stockendem Verkehr. 15 Minuten dauert es, bis sie weiter können. Und im Landkreis Sächsische Schweiz, Osterzgebirge, ist die Dresdner Straße zwischen Wilsdruff und B6 wegen Bergungsarbeiten gesperrt. Blitzer in Chemnitz in der Leipziger Straße stadteinwärts und in Görlitz in der Zittauer Straße ebenfalls Richtung Innenstadt. Und alles, was sich noch tut, können Sie uns kostenfrei melden. Immer zu unter 0800 637 5637. Völlig kostenfrei. Dankeschön und gute Weiterfahrt. 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

0: Entspannt wie ein nicht so heißer Juli-Nachmittag in Billy Joel. Just the way you are. Kurz vor 3:45 an diesem Montag. Und da ist die Frage, ja, wo hat es sich niedergelassen, dieses kleine Insekt, das man immer zuerst hört und oft gar nicht sieht und dann viel zu spät spürt.
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0: Ja, das kriege ich jetzt zusammen mit der Marion Bauroth aus Taucher raus. Hallo Marion, seien Sie gegrüßt.
2: Hallo, ich grüße Sie auch.
0: Hallo, Sie sind ja gut drauf, man hört Sie ja direkt lächeln.
2: Ja, ich freue mich, falls es wirklich klappen sollte. Ich freue mich.
0: Marion, wir pirschen uns mal ran. Heute ist ja eher so insektenarme Zone, ein bisschen kühl und windig, aber sobald es warm wird, auch abends und nachts, da klingt es ja wieder öfter so. Was machen Sie denn zu Hause, wenn Sie das Geräusch hören?
2: Oh, ich suche ganz schnell irgendwelches Mückenzeug, was ich dann eventuell wieder drauf machen könnte.
0: Da war das Wort schon drin, ja? Was fliegt da so ungeniert seinen Angriff auf uns nichts ahnende Zweibeiner? Das ist eine...
2: Eine Mücke.
0: Das ist schön, wenn man sie nur hört und überhaupt nicht sieht, nicht zu spüren bekommt. Ein Kollege von mir sagte, meine Güte, in diesem Sommer irgendwie höre ich sie gar nicht. Geht mir auch so. Sie sind da, man sieht es ja morgens dann, ne, was sie mal wieder verzapft haben auf der eigenen Haut. Aber irgendwie habe ich das Gefühl, man hört sie nicht so.
2: Richtig. Man hört sie wahrscheinlich nur im letzten Moment, wenn es dann schon fast zu spät ist.
0: Und man hoffentlich noch wach wird und um sich schlagen kann.
2: Oder mit irgendwas rumschlagen, genau.
0: Okay, also ich finde ehrlich gesagt, man sollte diese Tierchen mit dem Nachtflugverbot belegen, oder?
2: Da wäre ich auch sehr dafür.
0: Gut, Marion. Also Sie haben alles richtig gemacht und unsere Einladung steht. Für Ihre ganze Familie geht's demnächst, wenn Sie möchten, in den Saurierpark bei Bautzen. Können Sie damit was anfangen?
2: Ach, na sowas von. Ich stamme ja aus der Oberlausitz und von daher, ich bin nur hier weit weggezogen und von daher ist das doch super, dass ich dort wieder mal hinfahren könnte.
0: Ja, sehr schön. In den Ferien jetzt, hoffe ich mal.
2: Ja. Jetzt wahrscheinlich schon am Sonntag oder zumindest in die jetzt kommende Woche.
0: Okay, dann sehen wir mal zu, dass das Familienticket aber schleunigst zu Ihnen kommt, ja?
2: Ja.
0: Also viel Spaß noch, schönen Feriensommer und schön, dass Sie die Mücke erwischt haben.
2: Ach, ich freue mich ganz toll, dass es geklappt hat. Ich danke Ihnen ganz herzlich.
0: Mach es gut. Bis bald mal.
2: Dankeschön.
0: Tschüss.
2: Danke. Tschüss.
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5: Richtig angenehm heute Nachmittag bei 18 bis 21 Grad. Gut, der Bögel Nordwestwind ist so ein bisschen eine andere Sparte, aber trotzdem, die Sonne kommt ja auch zwischen den Wolken hin und wieder mal durch. Ein paar Schauer müssen wir noch in Kauf nehmen, aber das nicht überall. Die kommen nur örtlich heute nach Sachsen gezogen. Morgen wird es vor allem im Osten von Sachsen stärker bewölkt sein. Ansonsten geht es freundlich mit etwas Sonne durch den Tag, aber weiter windig und durchsetzt von ein paar Schauern und 20 bis 24 Grad warm. Am Mittwoch und Donnerstag geht es am Thermometer wieder 2 Grad zurück bis auf maximal 22 und generell bleiben beide Tage recht wechselhaft mit wenigen Schauern, aber umso mehr Wind.
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6: Mit Johanna Matthei. Guten Tag. In Sachsen sind die Einkommen der Beschäftigten im vergangenen Jahr erneut gestiegen. Das sogenannte Medianentgelt lag nach den Daten der Regionalagentur für Arbeit bei 3.588 Euro brutto im Monat. Das waren 200 Euro mehr als 2024. Ein Anstieg wurde in allen kreisfreien Städten und Landkreisen beobachtet. Allerdings gab es Lohnunterschiede, vor allem zwischen Stadt und Land. Die höchsten Einkommen wurden in Dresden registriert, die niedrigsten im Erzgebirgskreis. Im Fall des tödlichen Angriffs eines Tigers auf einen 72-jährigen Mann Mitte Mai in Schkeuditz hat die Gerichtsmedizin jetzt die Obduktion des Opfers abgeschlossen. Wie eine Sprecherin der Staatsanwaltschaft mitteilte, wurde der Mann ursächlich durch die Bisse des Tigers getötet. Zu weiteren Einzelheiten der Obduktion wurden keine Informationen herausgegeben. Der Mann war nach dem Angriff zunächst noch mehrere Tage behandelt worden. Erst hatte es gehießen, er sei nur leicht verletzt worden. Der Tiger war im Mai aus einer privaten Haltung ausgebrochen. Bewaffnete Einsatzkräfte hatten das Tier schließlich in einer Gartenanlage unweit des Geheges aufgespürt und erschossen. Im Taranter Wald wird derzeit per Hubschrauber der Boden gekalkt. Einsatzgebiet ist zunächst der südwestliche Teil des Waldes. Anschließend folgen die weiteren Gebiete, wie Christina Funke vom Sachsenforst-Forstbezirk Bärfelde, MDR Sachsen, sagte.
7: Mittels Hubschrauber wird Kalk auf die Waldböden ausgebracht, 3 Tonnen pro Hektar. Und während der Zeit ist natürlich das zu kalkende Gebiet abgesperrt. Das ist auch eindeutig mit Absperrbannern auch wieder markiert. Wir bitten darum, dass während dieser Kalkungsarbeiten das auch wirklich beachtet wird. Also wir erleben immer wieder Wanderer, die reinlaufen, Leute, die da mit dem Fahrrad durchfahren, nie ganz ungefährlich. Und sobald die Sperrung aufgehoben ist, kann das Waldgebiet aber problemlos betreten werden. Der Kalk ist ein Naturprodukt. Wenn man jetzt Pilze sammelt, wenn man jetzt Früchte findet, gewaschen, können die jederzeit problemlos verzehrt werden.
6: Andy Burnham ist neuer Premierminister von Großbritannien. Wie der Buckingham-Palast mitteilte, beauftragte König Charles III. Den Chef der Labour-Partei mit der Regierungsbildung. Burnham ist der 7. britische Regierungschef in 10 Jahren. Er hat Erfahrung in Regierungsämtern und als Abgeordneter. Seit 2017 war er populärer Bürgermeister des Großraums Manchester. Burnham hat angekündigt, unter anderem nach deutschem Vorbild, Macht von der nationalen auf die regionale und kommunale Ebene zu verlagern. Außerdem soll mehr Geld in den Bau von Wohnungen, die Pflege und öffentliche Dienstleistungen investiert werden. Das waren Nachrichten von MDR Sachsen. 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
5: Zum MDR Sachsen Verkehrsservice A4 Richtung Frankfurt. Die Autobahn ist zwischen Wilsdruf und Dreieck-Nossen nach einem LKW-Unfall gesperrt. A17 Richtung Dresden zwischen Grenzübergang Breitenau-Schönwald und Bad Gottleuba Stau mit stockendem Verkehr. Im Landkreis Meißen zwischen Meißen und Wilsdruf am Abzweig Polenz Behinderungen nach einem Unfall. Im Landkreis Sächsische Schweiz-Osterzgebirge ist die Dresdner Straße zwischen Wilsdruf und der B6 wegen Bergungsarbeiten gesperrt. Geblitzt wird auf der B2 zwischen der A38 Kreuz Leipzig und Markleberg, in Chemnitz in der Leipziger Straße stadteinwärts und in Görlitz in der Zittauer Straße ebenfalls stadteinwärts. Sobald sich hier was tut, noch was hinzukommt, können Sie uns kostenfrei informieren. 0800 637 5637 und wir haben uns schnell und aktuell und guten Weg, der MDR Sachsen Verkehrsservice.
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5: Auch wer in der Band in der letzten Reihe am Schlagzeug sitzt, kann alleine mal ganz, ganz groß rauskommen, so wie damals Beatles-Schlagzeuger Ringo Starr aus seiner zweiten Leidenschaft, dem Fotografieren, macht er ein Lied und landet einen Welthit. So einfach. Photograph, Ringo Starr.

0: Die Bengels über einen relativ oft verrückten Montag. Ah, ich finde ihn schön, den Montag. Andreas Friebel ist wieder da vom Sachsenspiegel, gerade reingehuscht. Schön. Ja, schön, dass du wieder da bist, Andreas. So, wir gucken mal, was bei euch heute Abend so im Sachsenspiegel läuft. Ihr seid auf jeden Fall in einer spannenden Geschichte auf der Spur. Der Klimawandel sorgt ja dafür, dass heimischen Bauern so langsam ein bisschen das Programm durcheinander kommt, ne? Und sie Pflanzen anbauen, die ursprünglich aus Amerika und aus Asien stammen.
1: Genau, es geht um Sojabohnen, die ja seit einigen Jahren auch verstärkt in wärmeren Regionen Europas angebaut werden. Soja wird immer nachgefragt, unter anderem auch um Tofu herzustellen. Ja, und in Sachsen ist tatsächlich die Anbaufläche innerhalb von einem Jahr jetzt um 40% gestiegen. Also auf etwa 2600 Hektar wird in Sachsen Soja angebaut. Und auch ein Landwirt aus Malschwitz in der Oberlausitz hat sich entschieden, diese Bohnen anzubauen. So ungefähr 20 Hektar hat er inzwischen, denn Soja ist ein Gewinner des Klimawandels. Diese Bohnen, die trotzen der Hitze und der Trockenheit viel besser als heimische Pflanzen. Und welche Vorteile dieser Anbau noch mit sich bringt, das zeigen wir heute Abend im Sachsenspiegel.
0: Sage ich so? Ja, können wir es machen. Ja?
1: Freue ich mich.
0: Sachsenspiegel, 19 Uhr.
1: 19 Uhr, genau.
0: Ich habe nichts mehr zu sagen. Schöne Sendung.
1: Ich auch nicht.

Schumacher mit Zeit, die nie vergeht. Wirklich ein fantastischer Klassiker, kann man sich überhaupt nicht dran satt hören. Jetzt schlägt die Uhr gerade 16.15 Uhr. Eine Sofortmeldung für Sie unterwegs auf der A9. Bitte Vorsicht in Richtung München. Zwischen Dreußig und Eisenberg liegt ein toter Schwan auf der Fahrbahn.

0: Immer den Sommerwind irgendwie in der Stimme. Christopher Cross, all right. Es geht auf den Feierabend zu an diesem Montag in Sachsen. Aber ja, auch wenn wir Sommer haben, auch ein Sommer muss man verschnaufen. Schließlich hält er ja auch lange durch, so 3 Monate lang im Idealfall. Aber auch dafür lieben wir die Jahreszeit, ja, dass da nicht durchweg die Hitze flirrt und wir aus dem Stöhnen nicht mehr rauskommen, sondern dass die Sommertage eben auch sehr, sehr abwechslungsreich verlaufen. Ich habe ja noch keinen Kollegen, noch keine Kollegin beim Sachsenradio erlebt, der oder die vom Sommer irgendwie genug bekommen kann. Unsere Vormittagsmoderatorin Anne Esmey, die reiht sich da. Na, ich sag mal so, sehr begeistert ein.
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10: Und damit ist es 16.30 Uhr. Schönen guten Tag. Am Abend ziehen die letzten Regenwolken ab. Die Temperatur sinkt auf 13 bis 8 Grad. Morgen gibt es Sonne und Wolken. Vereinzelt regnet es etwas. Die Temperatur steigt auf 20 bis 23 Grad. Auf der Autobahn 4 sind ein Auto und ein LKW zusammengestoßen. Mehrere Personen wurden verletzt. Ein Rettungshubschrauber ist im Einsatz. Ein zweiter Hubschrauber ist unterwegs. Laut Polizei ereignete sich der Unfall vor einer Stunde zwischen Wilsdruff und Dreieck Nossen. Die A4 ist gesperrt. Beachten Sie auch unsere Verkehrshinweise.
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10: Der Bund will den staatlichen Unterhaltsvorschuss kürzen. Der Gesetzentwurf soll noch im Juli durchs Kabinett. Betroffen sind Alleinerziehende, deren Ex-Partner nicht zahlt, auch in Dresden. MDR Sachsen-Reporterin Beate Dietze hat eine Anlaufstelle besucht.
11: Die Anlaufstelle für Alleinerziehende ist in einem ehemaligen Ladengeschäft in der Dresdner Südvorstadt untergebracht. Es herrscht ein reges Kommen und Gehen. Alleinerziehende suchen hier Rat, den Austausch mit anderen Alleinerziehenden, sagt Leiterin Ute Richter.
12: Allerdings merke ich, dass jetzt in den Beratungsfällen die Angst davor steigt, keinen Unterhaltsvorschuss mehr gezahlt zu bekommen und dass das Wohngeld gekürzt wird.
11: Betroffene Alleinerziehende wollen sich nicht vom Mikrofon äußern. Die Verunsicherung ist groß, berichtet Ute Richter.
12: Wenn Ihnen mehrere hundert Euro im Portemonnaie fehlen, kann ich dann noch meine Versicherungen bezahlen? Gestern hatte ich, also aktuelles Beispiel, einen Notanruf einer Person. Sie weinte am Telefon, Hilfe, ich weiß nicht mehr weiter. Ich bekomme kein Wohngeld mehr, das wird mir gestrichen. Ich habe hier Schulden. Ich weiß nicht, wie ich für meine Kinder weiterhin sorgen kann.
11: Es sind unzählige Einzelschicksale. Jede Familiensituation ist anders. Doch Thema Nummer eins für alle ist das Wohnen und die Frage, wie sich das mit knappen Finanzen bewältigen lässt. Den Unterhaltsvorschuss nur noch bis 16 Jahre zu zahlen, sei daher absolut falsch.
12: Was ist mit den Kindern, die zum Beispiel eine weitere Ausbildung machen wollen, die aufs Gymnasium gehen wollen? Was ist mit den Kindern, die studieren wollen? Wie kriegt ein Elternteil, eine Einelternfamilie, ein pubertierendes Kind, welches erwachsen werden will, finanziell gut durch die Zeit?
11: In der Familienpolitik dürfe nicht gespart werden, betont Cornelia Heinz. Sie ist Leiterin des Projekts Alleinerziehend in Sachsen, kurz ALISA. Das Projekt hat allein im vergangenen Jahr landesweit 750 Alleinerziehende in Krisen unterstützt. In der Mehrheit der Fälle erzählen die Betroffenen,
13: dass die Väter sich aus der finanziellen Verantwortung schleichen,
6: und darüber auch, ich glaube persönlich, ihren eigenen Schmerz der Trennung verarbeiten und immer denken, dass sich die Frauen an dem Unterhalt oder dem Unterhaltsvorschuss bereichern.
11: Ein Stigma, mit dem auch Ute Richter in der Dresdner Beratungsstelle immer wieder konfrontiert ist. Häufig werde der Streit ums Geld auch als Druckmittel auf die Ex-Partnerin missbraucht.
12: Wir müssen gewährleisten, dass der Unterhalt dort ankommt, wo er gebraucht wird und dass er, wenn er vorgestreckt wird von der Gesellschaft, auch dort wiederum einkassiert wird, wo er eigentlich hätte herkommen sollen.
11: Offenbar ein schwieriges Unterfangen. Allein Dresden hat im vergangenen Jahr für 6.500 Kinder Unterhaltsvorschuss gezahlt, zusammen mit Bund und Land 25 Millionen Euro. Davon konnten nur rund 3 Millionen bei den säumigen Elternteilen eingetrieben werden.
10: Vielen Dank, Beate Dietze, und wir bleiben am Thema dran. Eine 40-jährige Frau aus Dresden-Langebrück hat mehr als 300.000 Euro in der deutschen Fernsehlotterie gewonnen. Wie die Lotterie mitteilte, gewann sie am Wochenende genau 308.000 Euro. Neben der Gewinnausschüttung engagiert sich die Fernsehlotterie vor allem für soziale Projekte. So erhielt im vergangenen Herbst das Dresdner Wohnprojekt Inge mehrere 100.000 Euro für Aktivitäten in Leuben, Prohlis und Niedersedlitz. Ein Tipp noch für die Woche: Das Freizeitbad Mariba in Neustadt in Sachsen lädt zu einem Kurzurlaub unter Palmen ein. Geöffnet ist täglich 10 bis 21 Uhr.
13: Zum MDR Sachsen Verkehrsservice. Ja, da ist das Problem auf der A4 Richtung Frankfurt zwischen Wilsdruff und Dreieck-Nossen. Vollsperrung nach einem LKW-Unfall. Vorsicht auf der A9 Richtung München. Zwischen Dreußig und Eisenberg liegt ein toter Schwan auf der Fahrbahn. A17 Richtung Dresden zwischen Grenzübergang Breitenau-Schönwald und Bad Gottleuba Stau. A72 in Richtung Leipzig am Kreuz Leipzig-Süd in der Überfahrt zur A38 Richtung Kreuz-Patenau. Behinderungen nach einem Unfall. Die B6 Görlitz-Bautzen ist zwischen Wendisch-Kunnersdorf und Abzweig Georgewitz nach einem Unfall gesperrt. Im Landkreis Meißen zwischen Meißen und Wilsdruff am Abzweig Polens Behinderungen. Auch hier ist ein Unfall passiert. Und es wird geblitzt auf der B2 zwischen der A38 Kreuz Leipzig und Markleberg, auf der B107 Höhe Lübschütz Richtung Eilenburg und in Chemnitz in der Leipziger Straße stadteinwärts. Sobald sich noch was ergibt, Sie können kostenfrei jederzeit durchrufen 0800 637 5637 und entspannten Heimweg. 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

0: Der Sommer, Sonne, Urlaub und natürlich, da sind auch wieder die Sommerbaustellen. Ne? Alle Jahre wieder sorgen sie auch in Sachsen für Staus, für Umleitungen, ja, und so ein bisschen für strapazierte Nerven. Und gerade die Geduld der Autofahrer, die bekommt dabei öfter mal Probleme. Denn gefühlt kommen täglich neue Baustellen hinzu. Ines Grunerudelt hat sich da mal um Chemnitz umgesehen und umgehört, wie die Autofahrer damit umgehen, hier öfter ausgebremst zu werden.
1: Während die einen Autofahrer beim Thema Sommerstraßenbaustellen genervt mit den Augen rollen, sehen es andere eher entspannt.
2: Ja, würde ich schon sagen. Also am besten immer mit ein bisschen weniger Druck an irgendwelche Ausflüge. Dann kann man nochmal vielleicht eine Stunde Stau ein bisschen besser verkraften.
3: Ich finde es schon eher nervig zurzeit.
4: Vor allen Dingen, weil es gerne so gemacht wird, dass man fährt man in eine Umleitung rein und dort ist die nächste Baustelle, aus der man dann wieder die nächste Umleitung suchen muss.
1: Eine gute Kombinationsgabe in Sachen Streckenführung brauchen Autofahrer derzeit in der Nähe der Chemnitzer Innenstadt. Seit Wochen schon wird für den neuesten Teilabschnitt des Chemnitzer Modells gebaut. Damit die Straßenbahnen künftig bis nach Limbach-Oberfrohna rollen können, müssen jetzt gleich mehrere Brücken abgerissen und neu gebaut werden, erklärt Projektleiter Thomas Kaden.
5: Das Brückenbauwerk am Falkeplatz besteht aus drei Teilbauwerken und all diese drei Brücken sind mittlerweile in die Jahre gekommen und müssen ersetzt werden. Voraussichtlich ist mit Fertigstellung Ende 2028 zu rechnen.
1: Kurzfristig gesperrt ist seit heute ein Teilstück der A72 am Kreuz Chemnitz in Richtung Leipzig. Auf rund 500 Metern Fahrbahn müssen hier Hitzeschäden ausgebessert werden. Dazu Julia Grotjahn, Sprecherin der Autobahn GmbH Sachsen.
6: Also die A72 weist an dieser Stelle altersbedingte Vorschäden auf. Diese waren bisher beherrschbar. Nun haben sich die Schäden aber aufgrund der heißen Temperaturen in den vergangenen Wochen relativ plötzlich verschlechtert. Es ist an vielen Stellen zur Rissbildung gekommen und diese können eben zu gefährlichen Schlaglöchern führen.
1: Baustellen wie diese erfordern schnelles Handeln. Oft aber, so sehen es die Autofahrer, sollten Baumaßnahmen einfach besser koordiniert werden.
7: Es ploppen permanent neue Baustellen auf und man hat nicht den Eindruck, dass an jeder Baustelle gearbeitet wird.
8: Ja, und vielleicht, dass man auch mal sonntags arbeiten kann. Also wenn jetzt die Ladenöffnungszeiten diskutiert werden, könnte man ja überlegen, in Frankreich wird man auch abends gebaut. Und in der Schweiz haben wir gesehen, der wurde auch um Mitternacht noch gebaut, damit es schnell geht.
9: Es ist ja auch klar, es muss was passieren. Also die Straßen sind marode und der Zeitpunkt ist wahrscheinlich immer ungünstig.
1: Also Augen zu und durch, der nächste Winter kommt bestimmt, dann sind die Sommerbaustellen erstmal wieder Geschichte.

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9: Zum Feierabend schauen tatsächlich noch ein paar Sonnenstrahlen vorbei, aber auch kurze Schauer ziehen bei mäßigen 15 bis 18 Grad und böigem Nordwestwind durch. Kommende Nacht kann es erst noch ein bisschen regnen, dann lockert es auf, sodass es mit 13 Grad im Flachland und nur 8 Grad im Gebirge doch recht kalt wird. Morgen drängen sich die Wolken vor allem über Ostsachsen, sonst wird es zwar sonnig, aber ohne einige Regenschauer vergeht bei wieder wärmeren 20 bis 24 Grad auch der Dienstag nicht. Der frische Nordwestwind bleibt und Mittwoch und Donnerstag mögen es mit 22 Grad wieder ein bisschen kühler und windig und Sachsen bekommt auch wieder ein paar Schauer ab.
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10: Mit Johanna Mattei. In Sachsen sind die Einkommen der Beschäftigten im vergangenen Jahr erneut gestiegen. Das sogenannte Medianentgelt lag nach den Daten der Regionalagentur für Arbeit bei 3.588 Euro brutto im Monat. Das waren 200 Euro mehr als 2024. Ein Anstieg wurde in allen kreisfreien Städten und Landkreisen beobachtet. Allerdings gab es Lohnunterschiede, vor allem zwischen Stadt und Land. Die höchsten Einkommen wurden in Dresden registriert, die niedrigsten im Erzgebirge. Gebirgskreis. In Tschechien ist die Begrenzung des Benzinpreises aufgehoben worden. Mit der Deckelung hatte die Regierung in Prag auf die steigenden Ölpreise durch den Krieg der USA gegen den Iran reagiert. Noch am Wochenende betrug der niedrigste Preis für einen Liter Benzin 1,63 Euro, für einen Liter Diesel 1,55 Euro. Die Tankstellen im Grenzgebiet registrierten einen starken Tanktourismus, auch aus Deutschland. Wie die tschechische Finanzministerin Alena Schillerová erklärte, gingen dem Staat jedoch umgerechnet gut 40 Millionen Euro im Monat verloren. Auch deshalb wird die Preisbegrenzung jetzt abgeschafft. Im Fall des tödlichen Angriffs eines Tigers auf einen 72-jährigen Mann Mitte Mai in Schkeuditz hat die Gerichtsmedizin jetzt die Obduktion des Opfers abgeschlossen. Wie eine Sprecherin der Staatsanwaltschaft mitteilte, wurde der Mann ursächlich durch die Bisse des Tigers getötet. Zu weiteren Einzelheiten der Obduktion wurden keine Informationen herausgegeben. Der Mann war nach dem Angriff zunächst noch mehrere Tage behandelt worden. Erst hatte es gehießen, er sei nur leicht verletzt worden. Der Tiger war im Mai aus einer privaten Haltung ausgebrochen. Bewaffnete Einsatzkräfte hatten das Tier schließlich in einer Gartenanlage unweit des Geheges aufgespürt und erschossen. Die Stadt Leipzig bemüht sich um eine Rettung des Auwaldes. Ihm fehle Wasser und das bedrohe das gesamte Ökosystem, hieß es aus dem Rathaus. Einzelheiten von MDR Sachsen-Redakteur Thomas Lopau.
11: Im Leipziger Auwald wird seit Jahren an der Rettung gearbeitet. Im Projekt Lebendige Luppe wurden alte Flussarme wieder angeschlossen, versandete Rinnen geöffnet und neue Anlagen gebaut, die Teile der Aue gezielt fluten können. Ziel ist es, das Wasser zurück in den Wald zu bringen, denn natürliche Überschwemmungen bleiben durch Deiche und begradigte Flüsse oft aus. Zusätzlich plant die Stadt ein langfristiges Naturschutzprogramm, das über Jahre Pflege- und Entwicklungsmaßnahmen sichern soll. Doch Experten sagen, ein Durchbruch sei das noch nicht. Solange die großen Flüsse nicht stärker einbezogen würden, bleibe der Wassermangel ein Problem.
10: Das waren Nachrichten von MDR Sachsen. 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
9: Zum Feierabendverkehr für Sachsen. Da geht gerade nichts auf der A4 Richtung Frankfurt. Die ist zwischen Wilsdruf und Dreiecknossen nach einem LKW-Unfall gesperrt. Hier kilometerlang Stau. A17 Richtung Dresden zwischen Grenzübergang Breitenau, Schönwald und Bad Gottleuba Stau und stockender Verkehr. Weiter zur A72 in Richtung Leipzig. Am Kreuz Leipzig Süd in der Überfahrt zur A38 Richtung Kreuz Patenauer. Behinderungen nach einem Unfall und zwischen Treuen und Reichenbach Behinderungen wegen Reinigungsarbeiten. Die B6 Görlitz-Bautzen ist zwischen Wendisch-Kunnersdorf und Abzweig Georgewitz nach einem Unfall gesperrt. Im Landkreis Meißen ist zwischen Meißen und Wilsdruf am Abzweig Polenz nach einem Unfall mit Behinderungen zu rechnen. Und Blitze stehen auf der A17 Richtung Prag zwischen Dresden-Gorbitz und Südvorstadt. Weiter auf der B2 zwischen der A38 Kreuz Leipzig und Markleberg. In Chemnitz ein Blitzer in der Leipziger Straße stadteinwärts und in Leipzig wird in der Kiewer Straße geblitzt, aber nur, falls jemand zu fix ist. Und das können Sie ja vermeiden. Ja? Bitte nicht vermeiden, uns was zu melden, wenn Sie noch irgendwo Störungen, Blitzer sehen. Die Nummer ist kostenfrei 0800 637 5637. 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
9: Ja, und da kommt ja doch nochmal Fußball-WM-Atmosphäre auf, nostalgischer Art. Es war 1990 bei der WM in Italien. Pierre Littbarski hatte dafür gesorgt, dass in der Kabine und im deutschen Mannschaftsbus ein Song rauf und runter läuft. Als Glücksbringer sozusagen immer fürs nächste Spiel. Es war ihr Soundtrack zur Weltmeisterschaft. Hot Chocolate, So You Win Again.

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1: Für ihn könnte es wärmer sein, ja? Für den Renato Bodenburg im MDR-Wetterstudio. Ja. Viel wärmer. Aber es ist doch auch mal schön. Grüß dich erstmal, Renato.
2: Hallo, Heike.
1: Wenn der Sommer mal nicht so heiß ist und man ein bisschen durchatmen kann. Gut, es ist recht windig. Bleibt es heute Abend noch so?
2: Ja, und der Wind bleibt uns auch jetzt noch die nächsten Tage erhalten. Das dauert wirklich noch bis zum Freitag, bis es dann wieder ruhiger wird. Bis dahin sind immer mal so ein paar kräftige Böen aus Nordwest mit dabei. Temperaturmäßig komme ich dann morgen langsam so wieder ein bisschen noch mit in Schwung, weil da werden wir dann wahrscheinlich noch so bis 24, örtlich vielleicht auch 25 Grad erreichen, also so dass wir wenigstens von einem Sommertag sprechen kann. Aber trotz allem, ich sage mal, der Sommer hat viele Gesichter bei uns in Mitteldeutschland, das gehört auch mit dazu und ich finde das jetzt auch nicht so schlimm, aber man kann auch trotzdem ja kurzärmlich gehen, das ist für mich so das Wichtigste. Wenig Sachen an, zack, und dann kann man den Tag beginnen und das wird jetzt die nächsten Tage auch noch mehr oder weniger bleiben, obwohl es morgen dann erstmal das Wärmste ist. Danach geht es nochmal nach unten, so um die 22 Grad Mittwoch und Donnerstag.
1: Also morgen das Wärmste, so um die 24, hatte ich vorhin gelesen. Ne? Was macht denn der Wind weiter und wie viel Schauer bekommen wir so in den einzelnen Tagen
2: ab? Ja, also erstmal haben wir ja jetzt noch ein paar Schauer, die sich im Laufe des Mittags mit reingemogelt haben. Die sind jetzt noch bis zu den späten Abendstunden, so die frühen Nachtstunden, die ersten noch mit dabei. Dann klingen die aber auch ab und dann geht auch die Bewölkung zurück. Das heißt also, wir fangen morgen erstmal freundlich an, aber dann kommen wieder ein paar Wolken mit dazu. Und nachmittags ist dann wieder diese Schauerneigung, bleibt also auch noch so. Und da eben auch der Wind. Weiterhin, habe ich schon gesagt, aus Nordwest. Das fühlt sich also immer mal noch ein bisschen frischer trotzdem an. Und am Mittwoch und Donnerstag, da wird es noch mal ein bisschen aufdrehen, was den Wind angeht. Also da merkt man noch ein bisschen deutlicher, dass es dann kühlere Luft ist und dann eben bloß diese 22 Grad an Höchstwerten bringt. Am Freitag wird es dann allmählich wieder wärmer. Das ist auch der Trend fürs Wochenende. Aber trotz allem gibt es immer noch so einzelne Schauer und Gewitter. Mit denen muss man immer weiter rechnen.
1: Also diese Woche von etwas kühlerem Temperament und am Wochenende dann wieder sommerlich. Das ist die Botschaft, die wir jetzt erstmal mitnehmen in den Feierabend. Danke, Renato. Danke dir.
2: Sehr gerne. Tschüss.
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0: Ja, könnte man Luftsprünge machen, ne? Sommer, Sonne, Ferien. Wir fühlen uns einfach in dieser Zeit leichter, glücklicher. Und manchmal schlagen auch die Gefühle ein bisschen Purzelbäume, gerade im Sommerurlaub. Ja, neue Umgebung, alles ungewohnt und Herzklopfen, neue Leute, gute Laune. Da ist mancher oder manche gern auch mal so ein bisschen in Flirtlaune. Warum denn auch nicht? Wie sieht's bei Ihnen denn aus? Hatten Sie schon mal so einen richtig schönen Urlaubsflirt?
1: Ein Urlaubsflirt. Ich flirte jeden Tag mit meiner hübschen Begleiterin.
2: Wir sind 58 Jahre verheiratet. Wir brauchen keinen Urlaubsort mehr.
3: Nee.
4: Die ist ja immer im Urlaub mit dabei. Da geht das nicht.
5: Wir sind anständig.
6: Noch nicht.
7: Nein, nicht mit Flirt direkt, aber so Blicke ausgetauscht oder so, ja. Aber nichts Schlimmes, weil das an manches ist auch ein bisschen übertrieben. Da muss man ja heutzutage auch immer ein bisschen vorsichtig sein.
8: Ja, es aber ist auch schon sehr lange her.
6: Nee, tut mir leid.
0: Nichts Schlimmes, sagt sie. Also kein Grund, sich zu entschuldigen. So ein kurzer, unverfänglicher Flirt in entspannter Urlaubsatmosphäre kann auch wirklich zu einer wunderschönen Urlaubserinnerung werden. Und das ist wirklich nichts Schlimmes.

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11: Und da ist es 17.30 Uhr. Schönen guten Tag. Am Abend ziehen die letzten Regenwolken ab. Die Temperatur sinkt auf 13 bis 8 Grad. Morgen gibt es Sonne und Wolken. Vereinzelt regnet es etwas. Die Temperatur steigt auf 20 bis 23 Grad. Nach einem Unfall auf der A4 zwischen Wilsdruff und Dreieck-Nossen liegen zwei Senioren schwer verletzt im Krankenhaus. Wie die Polizei mitteilte, hatten sie ihr Auto nach einer Panne auf dem Seitenstreifen abgestellt. Dann warteten sie im Auto auf den Abschleppdienst. In dieser Zeit geriet ein LKW nach rechts und streifte das Pannenauto am Heck. Beachten Sie auch unsere Verkehrshinweise.
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11: Vor drei Wochen hat ein 45-jähriger Mann im niedersächsischen Stade 6 Menschen getötet. Die Opfer waren Mitarbeiter einer Jugendhilfeeinrichtung und des Jugendamtes. Hintergrund war offenbar ein Sorgerechtsstreit um ein Kind. Auch in unserer Region sind viele Sozialarbeiter schockiert. Wie blicken Sie auf die Tat und was wird für Ihre Sicherheit getan? MDR-Reporter Nils Buhler berichtet.
12: Was in Stade passiert ist, beschäftigt zurzeit auch Fabian Löpelt und seine Kollegen. Löpelt leitet die zentrale Inobhutnahmestelle im Landkreis Sächsische Schweiz-Osterzgebirge. In die Einrichtung des Arbeiter-Samariter-Bundes kommen Kinder und Jugendliche in akuten Krisen und Notsituationen. Entweder weil sie sich selbst melden oder weil sie vom Jugendamt dorthin vermittelt wurden. Viele seiner Kolleginnen und Kollegen würde die Tat von Stade stark belasten, sagt Löpelt.
13: Wir sind so im Bereich im Jugendhilfe, wo wir Dinge bewirken wollen. Und wir haben jetzt eine völlig andere Arbeitssituation, wo wir uns mit der Gefahr für das eigene Leben auseinandersetzen müssen. Das ist eine völlig neue Qualität.
12: Hinzu kommt, dass Löpelt und seine Kollegen Ende April selbst etwas Ähnliches im näheren Umfeld miterlebt haben. In einer anderen Einrichtung des Arbeiter-Samariter-Bundes im nahegelegenen Neustadt schoss ein Mann auf zwei Frauen. Eine war seine Lebensgefährtin, die andere eine Sozialpädagogin. Beide starben durch die Schüsse. Der mutmaßliche Täter nahm sich danach selbst das Leben. Schon vor den Vorfällen von Stade und Neustadt hat die Einrichtung in ein neues Kameraüberwachungssystem investiert. In der Inobhutnahmestelle arbeitet Sicherheitspersonal und die Mitarbeiter können sich, falls notwendig, in psychologische Betreuung begeben. Erfahrungen mit Gewalt im Arbeitsalltag hat auch Tobias Tomschke vom Jugendamt Dresden. Gerade auch, wenn seine Kollegen Familien besuchen, erleben sie Drohungen und auch schon mal körperliche Angriffe.
14: Wir schauen dort wirklich auch in den Teams, dass wir eben Gespräche zu zweit führen, dass wir Hausbesuche zu zweit durchführen.
12: Der Vorfall in Stade aber beeinflusste die Arbeit seines Teams.
14: Was wir schon auch merken, ist jetzt gerade auch jüngst, dass es durchaus auch Menschen gibt, die das aufgreifen, ne? Die das aufgreifen und auch als Drohung verwenden, so nach dem Motto, sie wollen ja nie, dass so etwas passiert wie in Stade.
11: Die Sozialarbeiter in der Region sind beunruhigt, 3 Wochen nach einem Amoklauf im niedersächsischen Stade. Danke für die Recherche, Nils Buhler. Eine 40-jährige Frau aus Dresden-Langebrück hat mehr als 300.000 Euro in der deutschen Fernsehlotterie gewonnen. Wie die Lotterie mitteilte, gewann sie am Wochenende genau 308.000 Euro. Neben der Gewinnausschüttung engagiert sich die Fernsehlotterie vor allem für soziale Projekte. So erhielt im vergangenen Herbst das Dresdner Wohnprojekt Inge mehrere 100.000 Euro für Aktivitäten in Leuben, Prohlis und Niedersedlitz. Tanken in Tschechien ist seit heute wieder teurer. Der staatliche Preisdeckel lief in der Nacht aus. Analysten rechnen mit Preissteigerungen von umgerechnet 4 Cent pro Liter für Benzin und etwa 12 Cent bei Diesel. Nach Angaben der Tankstellenbetreiber kosten in etwa im böhmischen Dubi 1 Liter Benzin zurzeit umgerechnet 1,63 Euro, 1 Liter Diesel 1,55 Euro. Soweit die Informationen aus Dresden. Und nun geht's weiter mit einem Blick auf die Straßen im Freistaat.
0: Kleines Aufatmen für Autofahrer, die auf der A4 Richtung Frankfurt im Stau standen oder noch stehen. Im MDR Sachsen Verkehrsservice die Meldung, dass die Autobahn zwischen Bülstrow und Dreiecknossen nicht mehr gesperrt ist. Aber der Stau muss sich erst ein bisschen abbauen. A72 in Richtung Leipzig zwischen Treuen und Reichenbach. Behinderungen wegen Reinigungsarbeiten. Die B6 Görlitz-Bautzen ist zwischen Wendisch-Kunnersdorf und Abzweig Georgewitz nach einem Unfall gesperrt. Im Landkreis Meißen zwischen Meißen und Wilsdruff am Abzweig Polenz Behinderungen nach einem Unfall. In Prietitz ist die Kreuzung Karmenzer Straße und Hauptstraße nach einem Unfall gesperrt. Und Blitzer A17 Richtung Prag zwischen Dresden-Gorbitz und Südvorstadt. Auf der B2 zwischen der A38 Kreuz Leipzig und Markleberg. In Chemnitz in der Leipziger Straße stadteinwärts ein Blitzer und in Leipzig in der Kiewer Straße. Und alles, was sich sonst noch tut und ergibt, während Sie unterwegs sind, hoffentlich nach Hause, können Sie uns kostenfrei melden unter 0800 6375. 637. Gute Fahrt. 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

0: Also irgendwie, wie habe ich mich auf diesen Montagabend gefreut? Na, nicht nur, weil der Montag um ist. Nee, gar nicht. Der Montag war ja okay. Aber nach über 100 WM-Spielen ist endlich wieder mal Platz auf der Mattscheibe. Platz für Filme und nicht nur Wiederholungen. Nein, jetzt ist Zeit für das ARD-Sommerkino. Das, finde ich, klingt aufregend. ARD-Sommerkino, heiter steht heute eine bitterböse Komödie aus Frankreich auf dem Programm. Heiterkeit können wir brauchen momentan. Oh lala, wer ahnt denn sowas mit Christian Clavier in der Hauptrolle? Das ist dieser skurril, charmante, liebenswerte Typ aus diesen wundervollen Monsieur Claude-Komödien aus dieser Reihe um eine äußerst internationale Familie. Und auch diesmal wird es um den Nationalstolz und das Französischsein gehen. Ja, das erzählt Thorsten Schweinhardt.
1: Oh lala, wie lange wir das schon machen wollten. Hä, Mama,
2: endlich ist es so.
3: Ja, endlich. Heute lernen sie sich kennen, die Eltern von Alice und François. Die beiden jungen Verliebten wollen bald heiraten und da ist es höchste Zeit, dass sich die beiden Familien mal etwas beschnuppern.
4: Ich freue mich sehr auf die Eltern von Alice.
3: Na, hoffentlich geht das gut. Die Familien der beiden Turteltauben könnten nämlich unterschiedlicher nicht sein. Der Vater von François ist ein bodenständiger Autohändler.
5: Ihr Glück liegt in Frankreich. In einem schönen französischen Auto.
3: Die Eltern von Alice dagegen leben, ja, man könnte auch sagen, schweben in ganz anderen Sphären.
6: Und hier kommen wir nun zu unserer Ahnengalerie. An diesem Ort versammelt sich eine gewisse Anzahl unserer Vorfahren seit dem 13. Jahrhundert. Ja,
3: willkommen bei Familie Bouvier Sauvage. Ein Schloss, ein Weingut. Alice' Vater Frédéric ist mächtig stolz auf seine blaublütige Abstammung.
7: In der Familie betrachten wir uns alle immer noch als Herzöge.
3: Nur in einem sind sich Autohändler und Weingut Großkotz einig. In ihrem patriotischen Stolz darauf, Franzosen zu sein.
7: Wir haben all das errichtet. Ich spreche vom großen Königreich Frankreich.
3: Und dann hat Alice noch für alle eine Überraschung parat. Sie hat nämlich von allen Familienmitgliedern Gentests machen lassen.
8: Erstaunlich, der Test kann eure Herkunft bis ins kleinste Detail nachweisen.
7: Oh lala!
3: In der Tat, oh lala. Die Ergebnisse der Tests haben es nämlich in sich.
9: Was ist los?
7: Scheiße, ich bin Deutscher.
10: Oh mein Gott.
9: Deutscher?
3: Ausgerechnet Gérard entpuppt sich genetisch gesehen als halber Deutscher. Doch auch bei den Blaublütern der Bouvier Sauvages lassen die Testergebnisse vermeintlich uralte Stammbäume gefährlich wackeln.
8: Vor 5 Minuten war ich noch die Enkelin einer Prinzessin aus Venedig und jetzt bin ich plötzlich die Cousine meiner Haushälterin.
3: Nur Frédéric wiegt sich noch unerschütterlich in Sicherheit. Er ist lupenreiner Franzose mit jeder Körperzelle, meint er.
7: Ein Bouvier Sauvage darf nicht gewöhnlich sein.
11: Und nein, bitte nicht meine Vorfahren!
3: Oh la la, wer ahnt denn sowas, ist eine temporeiche und bitterböse Komödie um Standesdünkel und Nationalstolz. Am Ende steht die Erkenntnis, dass in unseren Stammbäumen einiges mehr an Vielfalt steckt, als manch einer wahrhaben will. Tja, was soll man da noch sagen? Am besten einfach oh la la.
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8: In der Nacht kann es erst noch ein bisschen regnen. Die Wolken machen sich dünner und es kühlt dadurch auf 13 bis 8 Grad ab. Morgen ist es vor allem über Ostsachsen dichter bewölkt. Sonst scheint oft die Sonne. Es regnet zeitweise, bleibt den ganzen Tag windig und wird 20 bis 24 Grad warm. Und am Mittwoch und Donnerstag ziehen sich die Thermometeranzeigen auf maximal 22 Grad wieder ein Stück zurück. Der Nordwestwind bleibt. Ja, und die Sommernatur, die bekommt auch die ein oder andere kurze Dusche wieder ab. So soll es sein. Ich wünsche Ihnen einen schönen Feierabend.
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9: Mit Johanna Mattei und diesen Themen. Geld für das Musikinstrumentenmuseum Marktneukirchen. Deutsche Bahn bekommt Konkurrenz. Und mehr Gemeinschaft auf dem Land. Wie erfolgreich ist das Konzept von Dorfgemeinschaftshäusern? Wichtiger Tag für ein im wahrsten Sinne des Wortes klangvolles Bauprojekt im Vogtland. Die geplante Erweiterung des Musikinstrumentenmuseums in Marktneukirchen kommt voran. Schon lange platzt die Schau im historischen Paulusschlüssel praktisch aus den Nähten. Ein moderner Anbau soll das Problem lösen. Der erste Schritt dafür kann jetzt gestartet werden. Der Freistaat Sachsen hat heute im Museum Fördermittel für einen Architektenwettbewerb übergeben. MDR Sachsen-Reporter Bernd Schädlich mit den Details.
10: Ob automatisches Klavier, Geigen, Gitarren oder Riesenakkordeon, rund 4.500 Exponate gehören zum Fundus des Marktneukirchner Musikinstrumentenmuseums. Schon lange wünscht sich deshalb Ausstellungschef Kim Grote mehr Platz und bessere Bedingungen für sein Team und die jährlich knapp 20.000 Besucher.
11: Zum einen haben wir viele Objekte in unserem jetzigen Bestandsgebäude, die eigentlich unter musealer Hinsicht so nicht mehr bewahrt werden können, also die klimagerechte Präsentation brauchen. Wir würden uns natürlich gerne mehr Platz wünschen, auch für unser Archiv und die Bibliothek.
10: Auch Räume für Museumspädagogik oder zeitgemäße Sanitäreinrichtungen fehlen. Zudem gibt es Pläne, um die 350-jährige Geschichte des vogtländischen Instrumentenbaus noch anschaulicher zu erzählen.
11: Wir haben sehr viel Material an Werkstatteinrichtungen und Ähnlichem, die wir besser zeigen können, wirklich Instrumentenbau erlebbar machen, die Geschichte, die Tradition, aber auch die Gegenwart des Ganzen.
10: Wie die Ideen baulich umgesetzt werden können, soll ein Architektenwettbewerb zeigen. Dafür kommt vom Freistaat Sachsen ein Zuschuss von rund 100.000 Euro. Für Tourismusstaatsministerin Barbara Klepsch ein wichtiges Puzzleteil, um das ehrgeizige Erweiterungsprojekt endlich anzuschieben.
12: Ich wünsche mir, dass wir dieses Museum noch besser zum Strahlen bringen können. Hier ist ein unglaublicher Schatz. Es ist für uns ein Leuchtturm für ganz Sachsen. Aber es braucht die baulichen Voraussetzungen, dass dieser wertvolle Schatz wirklich sichtbarer noch wird.
10: Schon im Herbst wird der Wettbewerb starten, betont Marktneukirchens Vizebürgermeister Tobias Luderer. Er hofft auf vielfältige Anregungen. Erfahrungen der Fachleute.
13: Ist es für uns natürlich ein ganz wichtiges Gebäude, das wir auch für die Zukunft erhalten und verbessern wollen, dass wir hier alle Möglichkeiten ausloten, auch architektonisch.
10: Seinen besonderen Charme mit dem spätbarocken Hauptgebäude wird das Museum aber auf jeden Fall behalten, sagt Museumschef Kim Grote.
11: Eine Auflage wird sein, dass die jetzige Straßenansicht des Paulusschlüssels, wie die Leute sie gewöhnt sind, wie sie wunderschön ist, die soll schon so erhalten bleiben. Also es soll kein architektonisch dominanter Neubau werden.
10: Läuft alles nach Plan, dann könnten im März nächsten Jahres die Entwürfe für den Anbau fertig sein. Wann dann schlussendlich gebaut wird, diese Frage konnte heute noch niemand beantworten.
9: Die Deutsche Bahn bekommt auf attraktiven Fernverkehrsverbindungen mehr Konkurrenz. Das Unternehmen Italo gab heute bekannt, dass es mit Siemens einen Liefervertrag abgeschlossen hat. Anna Giordano zu den Plänen von Italo.
14: Italo wird 26 Hochgeschwindigkeitszüge bei Siemens Mobility kaufen. Auch deren Wartung wird 30 Jahre lang bei dem deutschen Konzern liegen. Diese Details aus dem Vertrag hat das italienische Bahnunternehmen bekannt gegeben. Die Züge vom Typ Velaro haben eine Höchstgeschwindigkeit von 320 km/h. In jedem Zug soll es laut Italo einen Speisewagen und schnelles Internet geben. Insgesamt investiert der italienische Konzern 3,6 Milliarden Euro in Deutschland. Darin eingerechnet ist neben den Zügen und deren Wartung die Einstellung und Ausbildung von 2500 Mitarbeitern, zudem Investitionen in Bahnhöfe und IT-Infrastruktur. Italo gibt auch schon bekannt, wo seine Züge ab 2028 verkehren sollen, nämlich auf den Hauptkorridoren München-Köln-Dortmund sowie München-Berlin-Hamburg. Möglich macht den Einstieg von Italo eine neue Quotenregelung der Bundesnetzagentur zur Stärkung des Bahnwettbewerbs, gegen die Deutsche Bahn allerdings rechtliche Schritte prüft.
9: Dorfgemeinschaftshäuser. Oft hört man davon, dass die ehemalige Dorfschule oder das frühere Gemeindehaus dazu umgebaut wurden. Nicht gerade kleine Fördersummen flossen in den letzten Jahren in solche Projekte. Aber bringt es auch einen Gewinn fürs Dorfleben? MDR Sachsen-Reporterin Silvia Stadler ist dieser Frage am Beispiel des kleinen 300-Seelen-Ortes Kletzen in Nordsachsen einmal nachgegangen.
15: Viele Jahre stand der frühere Kindergarten in Kletzen leer. Ein einstöckiges Gebäude mit einer Küche, die zwei Zimmer genau in der Mitte trennte. Bei den Vereinen war das nicht so gefragt, erinnert sich Ortsvorsteher André Werner.
16: Die alten Räumlichkeiten des Kindergartens waren ja schon da, eben sehr verwinkelt. Man konnte es ja trotzdem schon nutzen, aber wurde eben nicht so gut angenommen.
15: Dann kam das LIDA-Förderprogramm für den ländlichen Raum. Eine sechsstellige Summe floss in den Umbau. Neues Dach, ein größerer Raum entstand, die Küche rückte an den Rand, neue Toiletten und ein barrierefreier Zugang wurden gebaut. Vor 7 Jahren war das und hat sich voll gelohnt, findet Werner, der auch Vorsitzender des Bürgervereins ist.
16: Also es wird sehr rege genutzt. Die verschiedenen Vereine sind hier drin, Bürgerverein, der Reitverein, der Seniorenverein nutzt das in der Woche. Und am Wochenende sind dann Feierlichkeiten oder sagen wir Osterfeuer, Sommerfest, Halloween sind die Feste, die wir hier auch veranstalten.
15: Für 150 Euro kann jeder im Ort das Vereinshaus für Familienfeiern mieten. Dass es so einen Ort braucht, damit es mit dem Dorfleben klappt, findet auch Ortschronist Siegwart Haschke, der deshalb sein Augenmerk auf einen zweiten wichtigen Treffpunkt im Ort richtet, den Spielplatz.
17: Das wird jeden Tag von mir kontrolliert. Ich gehe jeden Tag rum und schaue, ob alles in Ordnung ist, die Spielgeräte intakt sind und so weiter. Da haben wir auch schon viel gemacht. Hier kommen eben meistens die jungen Muttis mit Kleinkindern, die dort den Spielplatz nutzen. Das ist auch eine Art Kommunikation.
15: Das Fördergeld und die Zuschüsse der Gemeinde kostet seien wichtig, sagt der Ortsvorsteher, auch wenn sich so ein Begriff wie das Dorfleben schwer in Geld umrechnen lässt.
16: Also ich denke mal, das ist reger geworden, weil wir erstens auch mehr Veranstaltungen jetzt auch machen hier und weil das auch besser genutzt werden kann durch den Treffpunkt hier, weil auch viele in Vereinen eingetreten sind, die vorher noch gar nicht so gekannt hat. Und das ist eben jetzt auch mehr zusammengewachsen.
15: Und wenn dann auch noch über wichtige Termine wie für Frühjahrs- oder Herbstputz immer rechtzeitig im Aushangkasten informiert wird, bleibt das Dorfleben in Schwung.
9: Das war der Radioreport mit Johanna Mattei. 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
18: MDR Sachsen Verkehrsservice. A4 Richtung Frankfurt zwischen Dreieck Dresden-West und Wilsdruf. Stau und stockender Verkehr an der geräumten Unfallstelle. Hier verzögert es sich noch um 2 Stunden. Vorsicht auf der A13 Richtung Berlin zwischen Karlau und Kittlitz liegen mehrere Steine auf der Fahrbahn. Die B6 Görlitz-Bautzen ist zwischen Wendisch-Gunnersdorf und Abzweig Georgewitz nach einem Unfall gesperrt. In Brititz ist die Kreuzung Kamenzer Straße und Hauptstraße nach einem Unfall gesperrt. Hier sind die aktuellen Blitzer, die befinden sich momentan auf der A9 Richtung Berlin zwischen Halle und Bitterfeld-Wolfen, auf der A17 Richtung Prag zwischen Dresden-Gorbitz und Dresden-Südvorstadt. Außerdem wird die Geschwindigkeit kontrolliert auf der B2 zwischen der A38 Kreuz Leipzig und Markkleeberg, in Chemnitz in der Leipziger Straße stadteinwärts, dann in Leipzig in der Kiewer Straße kurz vor dem Ortsausgang Wildenfels Richtung Hartenstein und außerdem auf der A9 Richtung München zwischen Eisenberg und Bad Klosterlausnitz. Sie haben noch was entdeckt? Bitte sagen Sie Bescheid. 0800 637 5637. Dafür ist genau diese Nummer da, unsere kostenlose Verkehrshotline. 0800 637 5637. Schnell und aktuell. Dank Ihrer Mithilfe der MDR Sachsen Verkehrsservice kommen Sie gut an Ihr Ziel.
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18: Ich wünsche Ihnen einen schönen guten Abend. Stehen Sie gemeinsam auf der Bühne, wird die Harmonie großgeschrieben. Geben Simon und Garfunkel getrennt Interviews, haben sie sich in der Vergangenheit manchmal angezickt. Trotzdem hat es auch nach der Trennung immer wieder gemeinsame Auftritte gegeben. In dieser Stunde, da gibt's einen ihrer Hits live. Und jetzt lassen wir zuallererst mal Mango Jerry und Lady Rose ran.

Die Pudis und Melanie hier beim MDR Sachsenradio. Durch den Eurovision Song Contest hat so manche Karriere begonnen. 1974 konnte die Gruppe ABBA bekanntermaßen gewinnen und später in aller Welt Erfolge verbuchen. Dennoch sind solche großen internationalen Karrieren dann doch manchmal die Ausnahme geblieben. Wer Glück hatte, ist aber immerhin in seinem Herkunftsland und drumherum zu Ruhm gelangt. Denken wir an Nicole und ein bisschen Frieden. 1982 gewonnen und ein Jahr zuvor, da ist eine Band an den Start gegangen, die ist extra für diesen Wettbewerb gegründet worden, und zwar Bucks Fizz aus Großbritannien. Mit dem flotten Song Making Your Minds Up gewinnt Großbritannien den großen Musikwettbewerb in der irischen Hauptstadt Dublin. Deutschland kommt knapp mit Lena Valaitis und Johnny Blue auf einen tollen zweiten Platz. Am Ende haben nur 4 Punkte auf den ersten Platz gefehlt. Ja, das Siegerlied erobert in Europa vordere Plätze und die zweite Single, die ist auch noch richtig erfolgreich für Bucks Fizz. Anfang 1982 landet das Quartett auf Platz 1 im Vereinigten Königreich in der Hitparade für 2 Wochen mit Land of Make-Believe. Bucks Fizz beim Sachsenradio.

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6: So, jetzt nochmal die Abendrunde mit den Neuigkeiten aus Ihrer Gegend um 18.30 Uhr.
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8: Ja, die Abendrunde beginnt mit einem Blick auf das Wetterradar. Da ziehen die letzten Regenwolken langsam ab. Die Temperatur sinkt in der Nacht auf 13 bis 8 Grad. Morgen gibt es Sonne und Wolken, vereinzelt regnet es etwas. Die Temperatur steigt auf 20 bis 23 Grad. Der Bund will den staatlichen Unterhaltsvorschuss kürzen, um die Kassen zu entlasten. Allein Dresden zahlte im vergangenen Jahr 25 Millionen Euro an Alleinerziehende, konnte aber nur 3 Millionen wieder eintreiben. Beate Dietze berichtet.
9: Der Unterhaltsvorschuss soll Kleinstfamilien finanziell absichern, wenn Ex-Partner den Unterhalt für ihre Kinder schuldig bleiben. Diese Leistung soll nur noch bis 16 und nicht mehr bis 18 Jahre gezahlt werden. Die Betroffenen, zu 90% Frauen, sind extrem verunsichert, denn damit hätten sie monatlich mehrere hundert Euro weniger in der Haushaltskasse, heißt es von der Dresdner Fach- und Anlaufstelle für Alleinerziehende. Gerade für Einelternfamilien sei es schwer, einem pubertierenden Kind finanziell gerecht zu werden.
8: Nach einem Unfall auf der A4 zwischen Wilsdruff und Dreiecknossen liegen zwei Senioren schwer verletzt im Krankenhaus. Wie die Polizei mitteilte, hatten sie ihr Auto nach einer Panne auf dem Seitenstreifen abgestellt. Dann warteten sie im Auto auf den Abschleppdienst. In dieser Zeit geriet ein LKW nach rechts und streifte das Pannenauto am Heck. Laut Polizei muss in einem solchen Fall das Auto unbedingt verlassen werden. Eine 40-jährige Frau aus Dresden-Langebrück hat mehr als 300.000 Euro in der deutschen Fernsehlotterie gewonnen. Wie die Lotterie mitteilte, gewann sie am Wochenende genau 308.000 Euro. Neben der Gewinnausschüttung engagiert sich die Fernsehlotterie vor allem für soziale Projekte. So erhielt im vergangenen Herbst das Dresdner Wohnprojekt Inge mehrere hunderttausend Euro für Aktivitäten in Leuben, Prohlis und Niedersedlitz. Die Spritpreise in Tschechien steigen seit heute wieder. In der vergangenen Nacht lief der staatliche Preisdeckel aus. Nach Angaben der Tankstellenbetreiber kosten im böhmischen Dumi ein Liter Benzin heute 1,63 Euro, ein Liter Diesel 1,55 Euro. Soweit.
6: MDR Sachsen Verkehrsservice, A4 Richtung Frankfurt zwischen Dreieck Dresden West und Wilsdruff, Stau und stockender Verkehr an der geräumten Unfallstelle. Hier brauchen Sie Geduld, 1 Stunde und 15 Minuten aktuell. Die B6 Görlitz-Bautzen ist zwischen Wendisch-Kunnersdorf und Abzweig Georgewitz nach einem Unfall gesperrt. In Britez ist die Kreuzung Kamenzer Straße und Hauptstraße nach einem Unfall gesperrt. Wir sind bei den Blitzern. Aktuell befinden die sich auf der A9 Richtung Berlin zwischen Halle und Bitterfeld-Wolfen, auf der A9 Richtung München zwischen Eisenberg und Bad Kloster-Lausnitz, auf der A17 Richtung Prag zwischen Dresden-Gorbitz und Dresden-Südvorstadt, in Leipzig in der Kiewer Straße, kurz vor dem Ortsausgang Wildenfels Richtung Hartenstein wird auch geblitzt. Wenn Sie noch was für uns haben, bitte sagen Sie Bescheid. 0800 637 5637, 0800 637 5637, kostenlos unsere Verkehrshotline. Schnell und aktuell dank Ihrer Mithilfe. Der MDR Sachsen Verkehrsservice. Wir wünschen Ihnen eine gute Fahrt.
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6: Ich bin Frank-Michael Bauer. Schön, dass Sie dabei sind. Und hier ist Rick Astley.

Exile beim MDR Sachsen Radio. Am 20. Juli 2004, da gab es ein ganz besonderes Konzerterlebnis für deutsche Fans. Im Rahmen seiner weltweiten Old Friends Tournee ist das legendäre Popduo Simon & Garfunkel bei seinem ersten Deutschlandkonzert in Köln zu erleben. Die beiden werden mit stürmischem Applaus gefeiert. Sie begeistern die rund 15.000 Zuschauer in der ausverkauften Köln Arena mit zahlreichen Hits, darunter natürlich ihre Klassiker Cecilia, Mrs. Robinson, The Boxer, The Sound of Silence. Das Lied ist 1966 entstanden, The Sound of Silence. Und hier ist die Live-Version vom legendären Live-Konzert im New Yorker Central Park aus dem Jahre 1981. Simon & Garfunkel.

0: Das war Amanda Lear. Die meisten Quellen sagen, dass sie in Vietnam zur Welt gekommen ist. Hier ist das MDR Sachsenradio und jetzt zu einer Frau. Da steht's fest, die wurde in Hollywood in Kalifornien geboren. Schon als Teenager spaziert sie über den Walk of Fame, diesen berühmten Bürgersteig mit den Sternen der Berühmtheiten, der Sternchen und Stars der US-Unterhaltungsindustrie. So einen Stern wünscht sich Belinda Carlisle auch. Sie legt sich ins Zeug und sie bekommt ihn. Der Weg war aber nicht immer leicht. Meine Kollegin Katrin Wolf schaut mal auf ihr Leben.
1: Am Anfang gibt sie sich den Künstlernamen Dottie Danger. Es ist die Zeit des Punk. Wir haben die Go-Go's 1978 gegründet. Wir waren ziemlich groß in den Staaten. Das war wie ein Märchen. Wir schrieben unsere Songs und am Anfang konnten wir nicht mal richtig spielen. Wir haben bei Null angefangen und sind an die Spitze. Die Mädchenband trennt sich 1984 und ein Jahr später beginnt sie ihre Solokarriere. Diesmal ist sie auch in Europa erfolgreich. Sehr erfolgreich. Aber der Erfolg wirft Schatten. Das war eine peinliche Geschichte. Ich wollte da nicht drüber sprechen. Es hat sich wohl in ganz Los Angeles herumgesprochen, dass von uns ein paar ernste Drogenprobleme hatten. Ein bekannter Journalist sprach mich drauf an. Und ich wollte nicht lügen, also musste ich drüber sprechen. Bis heute wird sie immer wieder danach gefragt. Ich hatte viel Spaß, wahrscheinlich zu viel. Und ich hab's schon oft gesagt, ich war schwer drogenabhängig und bin heute clean. Es ist die alte Geschichte und sie passiert vielen Leuten. Sie hat noch immer ihre Solokarriere. Und gibt gelegentlich auch wieder Konzerte.
0: Ganz genau. Und für das nächste Jahr plant Belinda Carlisle übrigens eine Abschiedstournee. Und jetzt sage ich, hey!

0: Percy Sledge mit seinem großen Erfolg. Hier bei uns in der nächsten Stunde, da gibt es unter anderem Santana und die Moody Blues und das sind die Aussichten.
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0: In der Nacht kann es anfangs nur vereinzelt letzte Schauer geben, sonst ist es weitgehend trocken. Die Temperatur geht zurück auf 13 bis 8 Grad. Morgen ist es im Osten stärker bewölkt. Ansonsten scheint oft die Sonne, erst später kommen ein paar Schauer dazu. Maximal 20 bis 24 Grad. Dazu weht übrigens ein mäßiger bis frischer Nordwestwind.
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2: Mit Johanna Mattei, guten Abend. Sachsen und Ägypten wollen in der beruflichen Bildung enger zusammenarbeiten. Eine entsprechende Absichtserklärung haben Vertreter beider Seiten heute in Berlin unterzeichnet. Im nächsten Schritt soll geprüft werden, ob in Ägypten technische Fachschulen nach deutschen Standards aufgebaut werden können. Über die Hintergründe informiert MDR Sachsen-Reporter Daniel Schrödel.
3: Aktuell zählt das nordafrikanische Land knapp 120 Millionen Einwohner und eine hohe Jugendarbeitslosigkeit, so die Ausgangslage. Die Initiative nun für eine engere Zusammenarbeit sei von ägyptischer Seite gekommen, schreibt das Kultusministerium auf MDR-Anfrage. Die Staatsregierung erhofft sich von der Kooperation die Gewinnung von Fachkräften und Impulse für die wirtschaftlichen Beziehungen. Konkrete Projekte sind zwar noch nicht vereinbart, genannt wird aber in der Absichtserklärung eine engere Vernetzung von Unternehmen, Kammern und Bildungseinrichtungen beider Länder. Zudem soll der Austausch über Entwicklungen auf dem Arbeitsmarkt und besonders gefragte Berufsprofile ausgebaut werden.
2: Der IT-Dienstleister der Stadt Leipzig, die Lecos GmbH, ist Ziel eines kriminellen Cyberangriffs geworden. Wie die Stadt heute mitteilte, erfolgte der Angriff am 16. Juli. Dabei seien vor allem dienstliche Kontaktdaten und Gerätekennzeichnungen aus städtischen Einrichtungen abgeflossen. Betroffen waren das Schauspielhaus, die Oper, die Musikschule und die Stadtreinigung. Die Sicherheitsexperten der Lecos hätten den Angriff erkannt und gestoppt, bevor die Systeme ausfallen konnten. Das Sächsische Landeskriminalamt ermittelt. Das Musikinstrumentenmuseum in Markneukirchen im Vogtland bekommt Fördermittel von 108.000 Euro. Sachsens Kulturministerin Klepsch übergab einen entsprechenden Bescheid. Das Geld fließt in einen Planungswettbewerb für die Erweiterung des Museums durch zusätzliche Ausstellungsflächen und moderne Depots. Das Museum ist laut Ministeriums eines der wichtigsten Zentren des Orchesterinstrumentenbaus. Es beherbergt eine Sammlung mit über 4.000 Instrumenten aus aller Welt. In Deutschland brüten nach Beobachtungen des Naturschutzbundes NABU aktuell so viele Weißstörche wie noch nie seit Beginn der Aufzeichnungen. Mehr als 15.000 Paar seien beobachtet worden. Selbst vor 100 Jahren seien es nicht so viele gewesen, erklärte Bernd Petri von der NABU-Arbeitsgruppe Weißstorch. Noch in den 1980er Jahren gab es in Deutschland nur ein Fünftel des aktuellen Bestands. Gezielte Schutzmaßnahmen hätten eine Trendwende geschafft. Außerdem überwinterten viele Störche mittlerweile im Süden Spaniens. Durch die verkürzte Zugstrecke steige die Überlebensrate. Das waren Nachrichten von MDR Sachsen. 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
0: MDR Sachsen Verkehrsservice. Die B171 Richtung Wolkenstein ist zwischen Marienberg und Wolfsberg nach einem Unfall gesperrt. Und damit sind wir bei den aktuellen Blitzern. Die befinden sich auf der A9 Richtung Berlin zwischen Halle und Bitterfeld-Wolfen. Auf der A9 Richtung München zwischen Eisenberg und Bad Klosterlausnitz. Auf der A17 Richtung Prag zwischen Dresden-Gorbitz und Dresden-Südvorstadt. Dann in Leipzig in der Kiewer Straße. Kurz vor dem Ortsausgang Wildenfels Richtung Hartenstein steht auch ein Blitzer. Und wo noch? Staus, Blitzer, Behinderung, bitte sagen Sie Bescheid. Geht kostenfrei unter 0800 6375 637. Unsere Verkehrshotline 0800 6375 637. Schnell und aktuell dank Ihrer Mithilfe der MDR Sachsen Verkehrsservice. Kommen Sie gut an.
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0: Schönen guten Abend und hier ist Maxine Nightingale mit ihrem größten Hit. In vielen Ländern war es auch der einzige für die Frau aus London, Wembley. Ja, da wo das berühmte Stadion steht, da stammt sie her.

Sorry, Little Sarah, Blue System beim MDR Sachsen Radio. Es war 1968, damals gelingt ein sehr außergewöhnlicher Song in die Hitparade.

sofort gefallen hatte. Ein Mädchen, Alois, hat es im Bekanntenkreis der beiden allerdings nicht gegeben. Aber viele Jahre später tritt dann doch eine Eloise in das Leben von Barry Ryan. Nach der Gesangskarriere wurde er Fotograf und bei einer Fotosession, da begegnet ihm eine junge Frau und die sagt, ich heiße Eloise. Barry findet das lustig. Eloise, das ist ja ein schöner Name. Sie antwortet, nein, nein, das ist gar kein schöner Name. Da gab es so ein doofes Lied in den 60er Jahren und meine Eltern haben mich danach benannt. Ich finde das irgendwie blöd, dass ich so heiße. Ja, so ein doofes Stück. Oh je, dachte er sich, soll ich ihr jetzt sagen, dass das mein Song war? Er tut es, die junge Frau wird knallrot, hat er uns dann mal erzählt. Es ist ihr total peinlich gewesen, aber Barry nimmt sie sofort in den Arm und tröstete sie. Ist schon okay, ich bin überhaupt nicht böse, aber so schlecht ist das Lied auch wieder nicht. Stimmt, Millionen verkaufte Exemplare, die belegen das. Anfang 1969 war es auch wochenlang auf Platz 1 in der Bundesrepublik. Barry Ryan, Eloise.

0: Ja, das war der Udo Lindenberg beim MDR Sachsenradio. Also ehrlich, er, der jetzt kommt, hätte niemals gedacht, dass er mal eine eigene Schuhkollektion und eine Tequila-Marke herausbringen würde. Schließlich hat Carlos Santana sein erstes Geld als Gitarrist in einem Bordell an der mexikanisch-US-amerikanischen Grenze verdient. Nicht gerade die besten Karrierevoraussetzungen. Doch mit dem Talent eines Gitarrengotts stand dem jungen Carlos die Welt offen. Der Durchbruch gelingt ihm mit 21 Jahren auf einer drogendurchtränkten Hippiesause, sag ich mal. Woodstock Festival 1969. Carlos Santana und seine Bluesband begeistern ein großes Publikum. Er ist zwar noch jung, aber versteht sein Handwerk und ist absolut besessen von Musik.
1: Musiker, nicht der Musiker macht die Musik. Nur der wahre Musiker kennt das Geheimnis. Die Musik kommt von alleine aus uns heraus. Wenn die Musik uns Musiker berührt und sie durch uns erklingt, dann ist das die beste Musik.
0: In einer kleinen Stadt in Mexiko wird Carlos Santana 1947 geboren. Sein Vater war ein großartiger Geiger, doch der kleine Carlitos begeistert sich schnell für das Instrument, das die Araber einst erfanden. Schließlich spielen die Helden seiner Zeit auch Gitarre, Chuck Berry oder B.B. King.
1: Die Gitarre ist eine sanfte Stimme, die die Herzen und die Köpfe der Menschen betört. Sie gibt ihnen Flügel, Mut.
0: Als seine Familie nach San Francisco in die USA gezogen ist, distanziert sich Carlos von mexikanischer Musik. Er ist so um die 16, als die erste Band entsteht. In der beginnt er, afrokubanische Musik mit Rock zu vermischen. 1970 nimmt Carlos die Komposition eines puerto-ricanisch-stämmigen New Yorkers auf. Der Titel Oye Como Va wird zum Inbegriff der neuen Richtung Latin Rock. Aber die hat ihm auch den Unmut seiner mexikanischen Landsleute eingebracht.
1: Ein Landsmann von mir hat mich mal gefragt, warum spielst du nicht mexikanische Musik? Wie ein Guapango, sagte er. Nun, der Huapango ist Musik aus der Gegend von Veracruz. Die Musik von Veracruz kommt aber aus Kuba und die kubanische Musik hat ihren Ursprung in Afrika. Wo ist da das Mexikanische?
0: Carlos Santana ist nur sehr selten in Mexiko aufgetreten. Und wenn er da war, hat er auch auf gesellschaftliche Missstände in Lateinamerika reagiert.
1: Mich haben die 60er Jahre geprägt. Meine Botschaft heute ist dieselbe: die Macht der Behörden zu hinterfragen. Die Musik ist nicht nur da, um zu unterhalten. Die Musik soll uns auch sensibler machen. Ich glaube weder an den Kommunismus noch an den Kapitalismus. Meine einzige Überzeugung ist der Humanismus.
0: Das sagt Carlos Santana, der übrigens heute seinen 79. Geburtstag feiert und im August auf US-Tournee sein wird, zusammen mit den Doobie Brothers. Und hier Santana mit Love Is You.

0: Private Dancer. Dieses Lied hat kein geringerer als ein Herr Knopfler geschrieben, Mark Knopfler. Hier gehört beim MDR Sachsen Radio mit Tina Turner. Und jetzt kann ich Ihnen einen großen Hit servieren, die Moody Blues und ihren Klassiker Nights in White Satin. John Lodge, Gitarrist und Sänger der Moody Blues, wäre heute übrigens 81 Jahre alt geworden. Er starb im Oktober des vergangenen Jahres und die Moody Blues haben sogar mal diesen Song auf Spanisch aufgenommen.
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0: Hier bei uns gibt's die englische Original- und Erfolgsversion Nights in White Satin in Erinnerung an John Lodge, der heute vor 81 Jahren geboren wurde. Die Musik der Band lebt auch live übrigens weiter. John Davison von der Gruppe Yes spielt in dieser Woche in England ein Tribute-Konzert für eben John Lodge in Erinnerung an den Mann. Und im August und September ist das einstige Bandmitglied der Moody Blues Justin Hayward auch unterwegs mit der eigenen Band und zwar auf einer Tour in den USA. Und da gibt es nicht nur seine eigenen Songs, sondern auch natürlich Moody Blues Songs. Und garantiert ist auch der mit dabei. Nights in White Satin.

0: Die No Angels, keine Engel, haben gesungen, wenn Engel singen, hier bei uns beim Sachsenradio. Und jetzt kommt die deutsche Popband Revolverheld mit dem Titel Das Größte. Sänger Johannes Strate hat diesen Song für das Album Neuerzählen beigesteuert und ist da sehr persönlich geworden, stimmt's?
1: Das Größte ist mit großer Sicherheit der persönlichste Song, den ich je geschrieben habe. Eben der Song über meinen Sohn. Und wir hatten früher immer so ein Ritual, dass wir uns, wenn er beim Einschlafen war, dass wir uns im Hochbett unter ihn gelegt haben. Und das konnte dann auch manchmal, jeder, der Kinder hat, weiß das, kann auch mal einen Moment dauern. Und wir haben irgendwann eben angefangen, dass derjenige, der dran war, sich dann eben sein Handy mitgenommen hat und dann, ne, haben wir noch ein bisschen E-Mails gecheckt oder irgendwelche Sachen erledigt, weil man lag ja unten und er lag oben und brauchte nur so dieses Nähegefühl, hat einen aber dabei gar nicht gesehen. Irgendwann gab es eben so einen Abend, da hatte ich mein Handy nicht dabei, hab's vergessen, lag dann da unten und wurde ganz rührselig und melancholisch, weil ich dachte, okay, dieser Junge braucht einfach unsere Nähe zum Einschlafen und ich verkacke hier jeden Abend diesen Moment, weil ich mein Handy mitnehme und irgendwelche lächerlichen E-Mails schreibe. Wie bescheuert ist das eigentlich? Und alle diese Momente sind irgendwann vorbei und ich habe irgendwie diese kostbare Zeit damit verdödelt, irgendwelche Business-Sachen zu machen. Und dann bin ich eben so ein bisschen in einer größeren Klammer drauf gekommen, okay, wo kommst du denn überhaupt drauf an im Leben? Und ja, bin natürlich auf den Trichter gekommen, dass das Wichtigste eben irgendwie dieses Kind für mich ist im Leben. Und als er dann eingeschlafen war, bin ich aufgestanden, bin rübergegangen in mein kleines Home-Studio und habe diesen Song innerhalb von 10 Minuten aufgeschrieben mit 5 Strophen. Im Endeffekt sind jetzt nur 2 in dem Song gelandet, aber für mich war dann irgendwie so völlig klar, dass ich darüber, glaube ich, mal ein Lied schreiben muss.
0: Die Geschichte hinter dem Song, Das Größte. Und hier ist das Lied, Das Größte. Johannes Strate mit Revolverheld.
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Der Mann mit der tiefen Stimme, Barry White und Let the Music Play. Nach den 20 Uhr Nachrichten erwartet Sie der ARD Abend. Auf einigen Frequenzen startet gleich das sorbischsprachige Jugendmagazin Satkula und das Team lädt wieder zum Beachvolleyball. Station wird diesmal in Radibor gemacht. Ich bin Frank-Michael Bauer, Ihnen und Euch einen schönen Abend und hier ist noch der Boss Bruce Springsteen und Bobby Jean.

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1: mit Johanna Mattei. Sachsen und Ägypten wollen bei der beruflichen Bildung künftig enger zusammenarbeiten. Vertreter beider Seiten haben dazu heute in Berlin eine gemeinsame Absichtserklärung unterzeichnet. Geprüft werden soll unter anderem der Aufbau technischer Fachschulen, in Ägypten nach deutschen Standards. Außerdem ist eine engere Zusammenarbeit von Unternehmen, Kammern und Bildungseinrichtungen geplant. Die Staatsregierung erhofft sich von der Kooperation langfristig auch Impulse für die Fachkräftegewinnung und die wirtschaftlichen Beziehungen zwischen Sachsen und Ägypten. In Sachsen sind im vergangenen Jahr 26 Menschen an einer Drogenüberdosis gestorben. Das teilte das Sozialministerium mit. Den Zahlen zufolge ist auffällig, dass viele Todesfälle auf den gleichzeitigen Konsum mehrerer Drogen zurückzuführen sind. Im letzten Jahr starben 15 Menschen an so einem Drogencocktail. In der Regel hatten die Betroffenen Heroin zusammen mit Crystal Meth genommen. Noch 2020 war dies die Ausnahme. Unternehmen in Ostdeutschland nutzen künstliche Intelligenz deutlich seltener als Firmen im Bundesdurchschnitt. Das zeigt eine Analyse des Dresdner IFO-Instituts. Demnach setzt deutschlandweit inzwischen mehr als die Hälfte der Unternehmen KI ein. In Ostdeutschland liegt diese Quote bei unter 40%. Das IFO sieht darin eher einen strukturellen Rückstand im Osten bei der Einführung neuer Technologien. Dennoch ist die Nutzung von künstlicher Intelligenz in den vergangenen Jahren sowohl im Osten als auch im Westen deutlich gestiegen. Die EU hat eine Millionenstrafe gegen den Online-Marktplatz AliExpress verhängt. Nach Angaben der Europäischen Kommission muss der chinesische Anbieter 550 Millionen Euro zahlen. Katrin Schmidt erklärt warum.
2: Laut EU-Kommission stehen Kundinnen und Kunden in Europa vor einem großen Risiko, über AliExpress illegale Produkte zu beziehen. Das heißt konkret gefährliche, giftige oder gefälschte Produkte. Die Plattform verstoße dabei in vielerlei Hinsicht gegen europäische Digitalregeln. AliExpress hat laut den Analysen der Kommission keine ausreichende Risikobewertung vorgenommen. Zuletzt blieben etwa laut Kommission rund 7 Millionen Produkte von Fälschungen über unsicheres Spielzeug bis hin zu gefährlichen Kosmetika weiterhin online verfügbar, obwohl sie bereits als illegal gemeldet wurden. Die EU-Kommission hat nun all die Mängel in einen Actionplan umgewandelt, den AliExpress in den nächsten Monaten umsetzen muss, um mit den europäischen Digitalregeln konform zu gehen. Andernfalls drohen weitere Strafen.
1: Zum Wetter. In der Nacht kann es zu Beginn noch vereinzelte Schauer geben, sonst ist es weitestgehend trocken. Die Temperatur sinkt auf bis zu 8 Grad. Morgen ist es im Osten öfter stärker bewölkt, ansonsten heiter. Am Nachmittag kommen immer mehr Wolken dazu. Örtlich kann es auch zu Schauern kommen. Die Temperaturen liegen bei 20 bis 24 Grad. Gegen Ende lockert es wieder allmählich auf.
3: Hier ist der Verkehrsservice für den ARD-Abend. A4 Richtung Frankfurt zwischen Frankenberg und Chemnitz-Glöser. Stau an einer Baustelle. Die Verzögerung 20 Minuten. A10 Dreieck Werder Richtung Dreieck Potsdam zwischen Dreieck Werder und Glindow. Behinderungen wegen Bauarbeiten. Auf der A71 Richtung Sangerhausen ist zwischen Stadt Ilm und Arnstadt Süd der Tunnel Behringen wegen Wartungsarbeiten bis ca. 6 Uhr in der Früh gesperrt. Die B180 Richtung Magdeburg ist zwischen den Abzweigen Egeln und Wolmiersleben nach einem Unfall gesperrt. Soweit die Meldungen. Wir wünschen Ihnen eine gute Fahrt und kommen Sie gut an Ihr Ziel.
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3: Schönen guten Abend, das Ganze von MDR Sachsen mit Frank-Michael Bauer. Und für den Auftakt sind die Bengel zuständig. Vor 40 Jahren entstanden If She Knew What She Wants.

0: diesem Song. Da verarbeitet er seine harte Zeit während der langwierigen Auflösung seiner früheren Band Steeler's Wheel. Den Text beschreibt dann die Einsamkeit eines Mannes, der nachts durch London streift und eigentlich gar nicht weiß, wohin er will. Er ist auf der Suche nach einem besseren Leben auf dem Lande. Davon träumt er. Inhaltlich geht es auch um Alkoholprobleme, verpasste Chancen, aber am Ende auch um einen Hoffnungsschimmer für die Zukunft. Berühmt wurde der Titel jedoch vor allem durch eines der bekanntesten Saxophon-Solos aller Zeiten. Dieses tolle Riff wurde vom Studiomusiker Raphael Ravenscroft eingespielt. In den deutschen Singlecharts feierte Jerry Rafferty mit dieser melancholischen Hymne einen riesigen Erfolg. Der Song kletterte in Deutschland bis auf einen hervorragenden Platz 3 und hielt sich monatelang in den Top 10. Und hier ist Jerry Rafferty mit Baker Street.
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Der ARD-Abend mit Michael Patrick Kelly. Und jetzt gratulieren wir zum Geburtstag. Kim Carnes, die US-Sängerin mit der unverkennbaren Reibeisenstimme, schenkte uns 1981 den Welthit Bette Davis Eyes, der damals in über 30 Ländern auf Platz 1 der Charts thronte. Doch die wenigsten wissen, dass die Geburtsstunde dieses Songs schon viel früher geschlagen hat. Die Songschreiberin Donna Weiss, die saß nämlich Mitte der 70er Jahre vor dem Fernseher, sah ein altes Drama mit Filmikone Bette Davis und war so fasziniert von deren Blick und Schauspielkunst, dass sie spontan einen Text niedergeschrieben hat. Und zusammen mit der Musikerin Jackie DeShannon entstand daraus ein Song, den Jackie selbst 1974 als erste aufgenommen hat. Und das hat sich damals so angehört. 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

Ja, aus diesem fröhlichen Klavierstück machte Kim Carnes Jahre später dann ein mysteriöses Meisterwerk. Übrigens war Bette Davis selbst so begeistert von dieser musikalischen Hommage, dass sie sich per Brief überschwänglich bei Kim Carnes und den beiden Autorinnen bedankt hat. Die Schauspielerin freute sich riesig, dass sie durch diesen Song bei ihren Enkeln plötzlich auch wieder hip, also richtig cool war. Und genau diesen Geniestreich, den hören wir jetzt in voller Länge. Hier ist Geburtstagskind Kim Carnes mit Bette Davis Eis. Alles Gute!

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4: 20.30 Uhr, hier ist der Verkehrsservice für den ARD-Abend. A4 Richtung Frankfurt zwischen Frankenberg und Chemnitz-Glöser. Stau an einer Baustelle, das bringt eine Verzögerung von aktuell 20 Minuten mit sich. A10 Dreieck Werder Richtung Dreieck Potsdam zwischen Dreieck Werder und Glindow. Behinderungen wegen Bauarbeiten. Auf der A71 Richtung Sangerhausen ist zwischen Stadt Ilm und Arnstadt Süd der Tunnel Behringen wegen Wartungsarbeiten bis ca. 6 Uhr in der Früh gesperrt. Die B180 Richtung Magdeburg ist zwischen den Abzweigen Egeln und Wolmirsleben nach einem Unfall gesperrt. Damit weiter gute Fahrt durch diesen Abend und kommen Sie gut an Ihr Ziel.
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4: Aus Dresden mit Frank Michael Bauer und hier ist Madonna. Like a Prayer.

Adele von 2011. Someone Like You hier bei uns im ARD-Abend. Und wir reisen zurück ins Jahr 1975 zu einem Song, der bis heute jeder Party zu purer Energie verhilft und viel Energie versprüht. New York Groove von der britischen Glamrock-Band Hello. Geschrieben wurde der Titel allerdings von keinem geringeren als Russ Ballard, dem ehemaligen Gitarristen der Band Argent, der eine wahre Hitmaschine war. Ballard wurde zu dem Song inspiriert, als er nach einer langen Tournee im Flugzeug nach New York saß und voller Vorfreude die Lichter der Metropole unter sich gesehen hat. Er wollte das pulsierende Lebensgefühl, diesen Rhythmus und den ganz besonderen Groove der Stadt in Noten einfangen. Ja, und das hat er geschafft. Die Teenager-Idole von Hello nahmen die Nummer auf und landeten damit prompt einen riesigen Top-Ten-Erfolg in Deutschland und Großbritannien. New York Groove, hier sind Hello im ARD-Abend.

So Serious, das Electric Light Orchestra hier bei uns im ARD Abend. Und jetzt zu einer anderen Gruppe, die hat 1967 ihren absoluten Höhepunkt erreicht. Die Beatles. Für ihr Album Sgt. Pepper's Lonely Hearts Club Band haben sie euphorische Kritiken bekommen. Und sollten sie nun auch Großbritannien bei einer großen Veranstaltung vertreten? Genau, und zwar bei der weltweit ausgestrahlten Live-Fernsehsendung Our World. Das ist eine Show gewesen, betitelt, und die BBC hat sich in den Kopf gesetzt damals, dass die Pilzköpfe extra einen Song komponieren und dort live aufführen sollen. Einzige Vorgabe der Fernsehmacher, Text und Melodie sollten einfach sein, damit der Titel auch weltweit verstanden wird. John Lennon, der machte sich sofort an die Arbeit und präsentierte kurz vor der Show seinen Bandkollegen einen Song, dessen Botschaft haargenau den Zeitgeist getroffen hat. Zur Live-Sendung laden sich die Beatles damals auch Mick Jagger und Keith Richards von den Rolling Stones sowie Keith Moon von The Who ein und alle singen sie gemeinsam die legendären Zeilen All You Need Is Love. In den Charts landet der Song knapp zwei Wochen nach der Fernsehuraufführung auf Platz 1 in Großbritannien, am 20. Juli, um genau zu sein, 20. Juli 67. Und dieser Platz 1, der folgt unter anderem auch in den USA und in Deutschland. Hier sind sie, The Beatles.

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1: Mit Johanna Mattei. Sachsen und Ägypten wollen bei der beruflichen Bildung künftig enger zusammenarbeiten. Vertreter beider Seiten haben dazu heute in Berlin eine gemeinsame Absichtserklärung unterzeichnet. Geprüft werden soll unter anderem der Aufbau technischer Fachschulen in Ägypten nach deutschen Standards. Außerdem ist eine engere Zusammenarbeit von Unternehmen, Kammern und Bildungseinrichtungen geplant. Die Staatsregierung erhofft sich von der Kooperation langfristig auch Impulse für die Fachkräftegewinnung und die wirtschaftlichen Beziehungen zwischen Sachsen und Ägypten. In Sachsen ist an das gescheiterte Hitler-Attentat heute vor 82 Jahren erinnert worden. Die zentrale Gedenkveranstaltung fand am Vormittag in Dresden statt. Über die Hintergründe informiert MDR Sachsen-Reporter Andreas Kalb.
2: Auf dem Nordfriedhof der Landeshauptstadt befinden sich die Ehrengräber der sächsischen Generäle Friedrich Olbricht und Hans Oster. Beide waren zentrale Figuren des militärischen Widerstands um Klaus Schenk, Graf von Stauffenberg. Sie waren, wie rund 200 weitere Menschen, nach dem versuchten Attentat auf Adolf Hitler am 20. Juli 1944 hingerichtet worden. In Gedenken an die Frauen und Männer des Widerstands legten Vertreter von Politik und Militär in Dresden Kränze nieder. Auch in der nach General Olbricht benannten Kaserne der Bundeswehr in Leipzig gab es eine Gedenkveranstaltung. Die Bundeswehr erklärte, der Einsatz der Widerstandskämpfer für Freiheit, Recht und Verantwortung sei bis heute eine Verpflichtung.
1: Bei einem Unfall auf der Autobahn 4 Dresden Richtung Chemnitz sind zwei Senioren schwer verletzt worden. Wie die Polizei MDR Sachsen sagte, hatten der 83 Jahre alte Mann und die 79 Jahre alte Frau zwischen Wilfstruf und dem Dreieck Nossen eine Panne mit ihrem Fahrzeug. Ein vorüberfahrender LKW kam von der Fahrbahn ab und rammte den Wagen auf dem Standstreifen. Einsatzkräfte mussten die eingeklemmten Insassen befreien. Der LKW-Fahrer blieb unverletzt. Wegen der Bergungs- und Aufräumarbeiten war die Autobahn in Richtung Chemnitz rund 2 Stunden gesperrt. Es gab einen längeren Stau. Ein mutmaßlicher Kupferdiebstahl hat am Vormittag den Bahnverkehr zwischen Görlitz und Dresden kurzzeitig beeinträchtigt. Die Strecke musste vorübergehend gesperrt werden. Nach Angaben der Polizei hatten Unbekannte bei Görlitz-Rauschwalde einen Schacht geöffnet und ein Stück Kupferkabel entwendet. Dieses wurde später in einem nahegelegenen Waldstück gefunden. Die Polizei ermittelt wegen des Verdachts auf Diebstahl. Zum Wetter. In der Nacht kann es zu Beginn noch vereinzelte Schauer geben, sonst ist es weitgehend trocken. Die Temperatur sinkt auf bis zu 8 Grad. Morgen ist es im Osten öfter stärker bewölkt, ansonsten heiter. Am Nachmittag kommen immer mehr Wolken dazu. Örtlich kann es zu Schauern kommen. Die Temperaturen liegen bei 20 bis 24 Grad. Am Mittwoch scheint anfangs die Sonne, dann nimmt die Bewölkung zu und am Nachmittag und Abend zieht gebietsweise etwas Regen durch, bei Temperaturen zwischen 19 und 22 Grad.
3: Hier ist der Verkehrsservice für den ARD-Abend. A2 Richtung Hannover zwischen Peine und Lehrte Ost, 4 Kilometer Stau im Baustellenbereich. Vorsicht auf der A2 Berlin Richtung Dortmund zwischen Beckum und Hamm-Üntrop liegen Gegenstände auf der Fahrbahn. A4 Richtung Frankfurt zwischen Frankenberg und Chemnitz-Glöser Stau an einer Baustelle. A10 Dreieck Werder Richtung Dreieck Potsdam zwischen Dreieck Werder und Glindow Behinderungen wegen Bauarbeiten. Die A29 Wilhelmshaven Richtung Ahlhorner Heide ist zwischen Oldenburg und Umstede und Kreuz Oldenburg Ost wegen Brückenarbeiten bis morgen früh gesperrt. Auf der A71 Richtung Sangerhausen ist zwischen Stadt Ilm und Arnstadt Süd der Tunnel Behringen wegen Wartungsarbeiten bis ca. 6 Uhr in der Früh gesperrt. Die B180 Richtung Magdeburg ist zwischen den Abzweigen Egeln und Wolmirsleben nach einem Unfall gesperrt. Das waren die Meldungen, kommen Sie gut an Ihr Ziel.
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3: Aus dem Funkhaus in Dresden mit Frank Michael Bauer von MDR Sachsen und hier ist Laura Branigan. Gloria.

0: 1940 gab es dann offiziell die erste Populär-Hitparade, eine kleine Hitparaden-Zeitreise. So klingt die allererste Nummer 1 einer ziemlich genau ausgezählten Plattenverkaufshitparade, das Orchester Tommy Dorsey, unscheinbar veröffentlicht auf Seite 66 des US-Unterhaltungsmagazins Billboard.
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0: Fred Astaire mit seinem Superhit von 1935. Erstmals heißt damals eine Sendung Ihre Hitparade, Your Hit Parade bei NBC Radio.
2: This is NBC, the National Broadcasting Company.
0: Noch werden die meistverkauften Platten in unwillkürlicher Reihenfolge gespielt. Im August 1958 bringt dann das Magazin Billboard zum ersten Mal die Liste der 100 bestverkauften Singles heraus. Bereits 4 Monate zuvor geht in Luxemburg eine Hitparade für Teile Westdeutschlands auf Sendung. Die wird am 6. April 1958 von Sänger und Moderator Camillo Felgen bei Radio Luxemburg präsentiert. Und das ist die erste Nummer 1.
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4: So, das war's für heute, verehrte Hörer. Das waren unsere 16 Konkurrenten. Als Nummer 1 hörten Sie Willi Hagara mit Casetta in Kanada.
0: Schon knapp 5 Jahre zuvor geht in der DDR auch eine Hitparade an den Start.
5: Radio DDR bringt für Sie die Schlagerrevue.
6: Hallo, liebe Schlagerrevue-Freunde, herzlich willkommen zur 1708. Folge.
0: Selbst wenn die Sendung Schlager der Woche heißt, wie beim Rias oder Bayern 3, laufen da ab Ende der 60er auch Pop-Hits.
7: Es ist Rias Berlin. Sie hören 20 Uhr die Schlager der Woche. Joe Cocker. Und da freut sich die DDR, denn die kann die ganze Platte mitschneiden. Gut sieht der Bengel aus. Der Titel heißt Shelter Me.
0: Schon in den 70ern haben sich die Gebrüder Blattschuss mit Jürgen von der Lippe lustig gemacht über Hitparaden.
8: Ja, und hier ist wieder die neue Welle mit der Geräusch-Hitparade. Und Start Nummer 7, Punkrock aus dem hohen Norden ist angesagt. Bauer Harms singt Schwein gehabt. Ja, das war der 7. Platz und auf Platz 6 kommt nun ein langsamer, melancholischer Titel. Hare Krishna singt ein indisches Traditional und der Titel ist Der Tritt in den Hintern des Mannes mit dem indischen Gong in der Hose. Das war's wieder für heute. Tschüsschen, bis bald, Ihr Jürgen.
0: Die Hitparade hat sozusagen einen Geburtstag. Und jetzt bei uns auch ein Song, der in den Charts gelandet ist. Boy Meets Girl. Und den Titel sollte eigentlich ursprünglich mal Whitney Houston singen. Aber die beiden Komponisten haben sich dann umentschieden und den Song selber aufgenommen. Boy Meets Girl, Waiting for a Star to Fall.

0: Hier ist der ARD-Abend, I Follow Rivers. Heute ist der 20. Juli und am 20. Juli 1940 wurde die Billboard-Charts geboren und wir haben Radio-Hitparaden geliebt. Alle ARD-Stationen hatten ja ihre eigene Hitparade. Ich habe die Sendung vom Sender Freies Berlin und Rias gehört. Später konnte ich NDR 2 mit Wolf-Dieter Stubel empfangen im Club am Samstag. Und wenn ich bei meinen Verwandten in Thüringen war, da habe ich immer das Tonband mitgenommen und später den etwas kleineren Kassettenrekorder. Ich wollte keine Hitparade vom Hessischen Rundfunk verpassen mit Werner Reinke und der Hitparade International. Und das hörte sich ja so an.
1: Hitparade International.
0: Ja, mit Werner Reinke. Werner ist am Telefon. Schönen guten Abend.
2: Guten Abend, Frank.
0: Ja, wie lange hast du die Hitparade gemacht?
2: 777 Sendungen habe ich gemacht, von 1973 bis 1989.
0: Wie bist du zu dieser Hitparade überhaupt gekommen?
2: Durch reinen Zufall. Ein Kollege von mir ist aus persönlichen Gründen ausgefallen. Mein Vorläufer, der das sehr, sehr gut gemacht hat. Und ja, plötzlich war die Stelle frei und jemand musste die Hitparade machen. Und da sind sie auf mich gekommen. Und dann habe ich erst mal ein bisschen geschluckt, denn mein Vorgänger war ein sehr populärer Mann und habe mich erst mal ein bisschen daneben benommen, denn habe in alle Musiktitel so in die Anfänge reingeredet, wohl wissend, dass die Hörer protestieren werden. Und dem Protest habe ich dann gerne nachgegeben und dann war ich auch kein so schlimmer Nachfolger mehr von Achim Graul.
0: Und hast das über viele Jahre dann selber gemacht. Was hat dir an der Hitparade immer so gut gefallen?
2: Naja, es ist dieses dramaturgische Element, von unten nach oben hochzuzählen, das ja alle Hitparaden haben. Die fangen dann irgendwo bei Platz 20 an und landen bei Platz 1. Und die Spannung, die sich ganz langsam steigert, bis der Hit Nummer 1 gewählt wird, das hat mir großen Spaß gemacht. Und da war es natürlich auch der Kontakt zu den Hörern, wissend, dass all die, die geschrieben haben, heute Abend auch wieder dran sein werden und wieder zuhören werden.
0: Ja, Werner, wir reden nachher noch ein bisschen weiter. Welche Hitparade war eigentlich Ihre Hitparade? Welche Wertungssendung haben Sie regelmäßig eingeschaltet, gehört, vielleicht mitgeschnitten? Verraten Sie es uns, ard-abend@mdr.de oder anrufen, kostenfrei 0800 80 80 110.
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7: 21.33 Uhr, hier ist der Verkehrsservice für den ARD-Abend. A2 Richtung Hannover, zwischen Peine und Lehrte Ost, 4 Kilometer Stau im Baustellenbereich. A4 Richtung Frankfurt, zwischen Frankenberg und Chemnitz-Glöser, Stau an einer Baustelle. A10 Dreieckwerder Richtung Dreieck-Potsdam, zwischen Dreieckwerder und Glindow, Behinderungen wegen Bauarbeiten. A13 Richtung Berlin, zwischen Starkow und Baruth-Mark, ist die rechte Fahrspur nach einem Unfall gesperrt. Die A29 Wilhelmshaven Richtung Ahlhorner Heide ist zwischen Oldenburg-Ohmstede und Kreuz Oldenburg-Ost wegen Brückenarbeiten bis morgen früh gesperrt. Vorsicht auf der A44 Essen Richtung Düsseldorf zwischen Velbert Nord und Abfahrt Heiligenhaus liegen Plastikteile auf der Fahrbahn. Auf der A71 Richtung Sangerhausen ist zwischen Stadt Ilm und Arnstadt Süd der Tunnel Behringen wegen Wartungsarbeiten bis ca. 6 Uhr morgen früh gesperrt. Soweit die Meldungen, kommen Sie gut an Ihr Ziel.
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7: Aus Dresden von MDR Sachsen, ich bin Frank-Michael Bauer und jetzt war's aus der Hitparade des Jahres 1984. Weit vorn auch in den deutschen Charts, Alan Parsons Project mit Don't Answer Me. Und gleich danach die Chorus.

Applaus für die Cores. Heute hat die Billboard-Chart-Hitparade Geburtstag. Und deswegen haben wir mal gefragt, welche Hitparade haben Sie denn gerne gehört? Im Radio war ja gerade auch hier The Cores, Listen to the Radio. Und da haben ganz viele auch geschrieben, NDR 2 Club mit Wolf-Dieter Stubel, die Hitparade damals in den 80ern, geliebt von Monika aus Oldenburg oder auch von Richard aus Schwerin. Und das hat er mal genutzt, um Musik aufzunehmen, weil die Platten waren ja nicht zu haben erhältlich in Schwerin. Und deswegen hat er auch immer gerne die Plattenkiste mit Carlo von Tiedemann gehört. Mirko Schad aus Göttingen hat geschrieben, ja, die Hitparade von NDR 1 Radio Niedersachsen, die hat ihm gefallen mit Hans-Georg Martin. Da konnte man auch gut mitschneiden. Und dann haben wir noch von Mario aus Lengerich in Westfalen eine Mail bekommen. Mir fällt sofort ein, Rainer, fahr das Band ab. Na klar, die Hitparade im ZDF, wer hat das gesagt? Kein geringerer als Dieter Thomas Heck. Auch immer, hier ist Berlin. Es ist 19.30 Uhr und 33 Sekunden. Willkommen aus dem Studio 1 der Berliner Union Film. Und hier ist wieder Barry Manilow. War ja auch ein Fall für die Hitparaden. Weit vorn Mandy. Hier ist der ARD Abend. Sie können uns weiterschreiben, welche Hitparade Sie gerne gehört haben, unter ard-abend@mdr.de oder 0800 80 80 110. Ist kostenfrei.

I Like Chopin, auch ein Fall für die Hitparade, ganz weit vorne in den Charts gewesen. Und zwar Gazebo. Und zu ihren Hitparaden-Erinnerungen gehört auch bei Richard aus Schwerin, hat immer den Club eingeschaltet mit Wolf-Dieter Stubel. Monika aus Oldenburg hat das auch getan. Ja, und dann hat man hier noch den Holger Stab. Der hat alles mitgenommen, hat er geschrieben. Ost und West, die Tipp-Disco von Stimme, Stimme der DDR und die Podiumdiskothek von Jugendradio DT64. Gleichermaßen das, was Rias zu bieten hatte, auch die Hitparade des amerikanischen Soldatensenders in West-Berlin. AFN war natürlich in der Umgebung von Berlin gut zu empfangen. Und der Peter hat uns noch geschrieben, seine Lieblingssendung absolut in den 80ern war von Rias Berlin, insbesondere auf Rias 2, die Berlin-Charts mit Gregor Rotschalk. Und dann haben wir hier einen Moin aus Hamburg. Und die Hitparade im Radio war klar, die NDR 2 Hitparade und auch der RSH Countdown für Oliver Weyer. Danke für Ihre Post hier zum ARD-Abend. Und hier jetzt präsentieren wir uns mit Harry Styles, As It Was.

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1: Mit Johanna Mattei. Sachsen und Ägypten wollen in der beruflichen Bildung enger zusammenarbeiten. Eine entsprechende Absichtserklärung haben Vertreter beider Seiten heute in Berlin unterzeichnet. Im nächsten Schritt soll geprüft werden, ob in Ägypten technische Fachschulen nach deutschen Standards aufgebaut werden können. Über die Hintergründe informiert MDR Sachsen-Reporter Daniel Schrödel.
2: Aktuell zählt das nordafrikanische Land knapp 120 Millionen Einwohner und eine hohe Jugendarbeitslosigkeit, so die Ausgangslage. Die Initiative nun für eine engere Zusammenarbeit sei von ägyptischer Seite gekommen, schreibt das Kultusministerium auf MDR-Anfrage. Die Staatsregierung erhofft sich von der Kooperation die Gewinnung von Fachkräften und Impulse für die wirtschaftlichen Beziehungen. Konkrete Projekte sind zwar noch nicht vereinbart, genannt wird aber in der Absichtserklärung eine engere Vernetzung von Unternehmen, Kammern und Bildungseinrichtungen beider Länder. Zudem soll der Austausch über Entwicklungen auf dem Arbeitsmarkt und besonders gefragte Berufsprofile ausgebaut werden.
1: In Sachsen sind die Einkommen der Beschäftigten im vergangenen Jahr erneut gestiegen. Das sogenannte Medianentgelt lag nach den Daten der Regionalagentur für Arbeit bei 3.588 Euro brutto im Monat. Das waren 200 Euro mehr als 2024. Ein Anstieg wurde in allen kreisfreien Städten und Landkreisen beobachtet. Allerdings gab es Lohnunterschiede, vor allem zwischen Stadt und Land. Die höchsten Einkommen wurden in Dresden registriert, die niedrigsten im Erzgebirgskreis. In Tschechien ist die Begrenzung der Benzinpreise aufgehoben worden. Mit der Deckelung hatte die Regierung in Prag auf die steigenden Ölpreise durch den Krieg der USA gegen den Iran reagiert. Noch am Wochenende betrug der niedrigste Preis für einen Liter Benzin 1,63 Euro, für einen Liter Diesel 1,55 Euro. Die Tankstellen im Grenzgebiet registrierten einen starken Tanktourismus aus Deutschland. Wie die tschechische Finanzministerin Alena Schillerowa erklärte, gingen dem Staat jedoch umgerechnet gut 40 Millionen Euro im Monat verloren. Auch deshalb wird die Preisbegrenzung jetzt abgeschafft. Der Schriftsteller Ingo Schulze aus Dresden erhält den diesjährigen Uwe Johnson Preis. Preiswürdig war für die Jury Schulzes neuer Roman Das Wasser im August. Dessen Handlung spielt teilweise in Mecklenburg-Vorpommern, der Heimat von Uwe Johnson. In seiner Veröffentlichung setzt sich Schulze durchweg mit dem Leben in der DDR auseinander und wie es in der Gegenwart immer noch spürbar bleibt. Der Preis ist mit 20.000 Euro dotiert. Zum Wetter. In der Nacht kann es zu Beginn noch vereinzelt letzte Schauer geben. Sonst ist es weitgehend trocken. Die Temperatur sinkt auf bis zu 8 Grad. Morgen ist es im Osten stärker bewölkt, ansonsten heiter. Am Nachmittag kommen immer mehr Wolken dazu. Örtlich kann es zu Schauern kommen bei Temperaturen zwischen 20 und 24 Grad.
3: Hier ist der Verkehrsservice für den ARD-Abend. A2 Richtung Berlin am Kreuz Hannover Ost. Die Überfahrt zur A7 Richtung Kassel wegen eines Schwertransports derzeit gesperrt. A2 Richtung Hannover zwischen Peine und Lehrte Ost 4 Kilometer Stau im Baustellenbereich. A13 Richtung Berlin zwischen Starkow und Baruth-Mark ist die rechte Fahrspur nach einem Unfall gesperrt. Die A29 Wilhelmshaven Richtung Ahlhorner Heide ist zwischen Oldenburg-Umstede und Kreuz Oldenburg-Ost wegen Brückenarbeiten bis morgen früh gesperrt. Vorsicht auf der A44 Essen Richtung Düsseldorf zwischen Velbert Nord und Abfahrt Heiligenhaus liegen Plastikteile auf der Fahrbahn. Auf der A71 Richtung Sangerhausen ist zwischen Stadt Ilm und Arnstadt Süd der Tunnel Behringen wegen Wartungsarbeiten bis ca. 6 Uhr gesperrt. Das waren die Meldungen. Weiterhin eine gute Fahrt und kommen Sie gut an Ihr Ziel.
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3: Aus Dresden mit Frank Michael Bauer und hier sind die Communards.

Sven aus der Rattenfängerstadt aus Hameln. Dann habe ich hier noch eine Mail von Uwe. Er hat Pop nach 8 auf B3 mit Thomas Gottschalk empfangen. Da mein Empfang im Zimmer nur an einer Stelle gut war, habe ich mit meinem Rekorder eine Stunde im Kinderzimmer gestanden. Ja, um genau an der Stelle, wo er stand, die richtige gute Aufnahmequalität mitnehmen zu können. Brigitte aus Bischofswein, die hat weniger Radio-Hitparade, die hat halt die ZDF-Hitparade immer mitgenommen. Das war ein richtiges Muss gewesen. Und sie hat dann auch immer viele Sänger beneidet und die Gäste beneidet, die den Sängern so nah gekommen sind. So vor allem da ihrem Schwarm damals auch war das Roy Black gewesen. Und Betty hat uns noch geschrieben, ihre Lieblingsradiosendung war, wo sie Musik auch aufnehmen konnte, Peter Nizielas musikalische Luftfracht. Grüße ins Osterzgebirge. Und jetzt auch Hitparaden-Garanten. Hier sind die Pet Shop Boys. It's a Sin.

0: Lemon Tree, das waren Fool's Garden hier bei uns im ARD-Abend. Wir reden über Hitparaden so allgemein. Und Werner Reinke, der hat ja diese Hitparade hier moderiert, viele Jahre. Hitparade, international. Tja, die kam aus Frankfurt am Main und er hat sich viele Jahre präsentiert und Werner, Post habt ihr auch eine ganze Menge bekommen.
1: Bei uns sind schon vierstellige Zahlen von Postkarten angekommen, die es auszuwerten galt.
0: Ich habe ja deine Hitparade auch immer als Konsument sozusagen, weil wir die Platten nicht kaufen konnten, gehört. Und ich habe mich immer sehr gefreut, dass du insbesondere die ersten Plätze voll ausgespielt hast. Du hast wirklich nicht reingesprochen.
1: Das war der Plan. Wir wussten, dass wir viele, viele Hörer in der DDR hatten, die von uns abhingen sozusagen. Die konnten ja die meisten Titel dort nicht kaufen, wenn sie nicht auf Amiga rausgekommen sind. Und denen wollten wir den Gefallen tun, dass sie den kompletten Titel mitschneiden können. Und ich habe später von Kollegen aus Eisenach gehört, dass deren Diskotheken im Wesentlichen davon lebten, dass sich Leute trafen, die Kassetten hatten. Und während die Kassette Nummer 10 lief, von Hörer Nummer 10 oder Teilnehmer oder DJ Nummer 10, war Nummer 4 da und sagte, ich habe Smokey auf Anfang. Und dann kam das als nächstes, die Kassette Nummer 4.
0: Die ARD-Anstalten hatten ja alle so ihre eigene Hitparade. Kanntet ihr euch untereinander, die Kollegen?
1: Nicht alle. Ich habe Mel Sondag vom Westdeutschen Rundfunk kennengelernt, aber Wolf-Dieter Stube zum Beispiel nicht. Wenn es Bekanntschaften gab, dann waren die eher zufällig. Manfred Sechsauer habe ich natürlich auch kennengelernt, weil der gleichzeitig für den Saarländischen Rundfunk und für den Hessischen Rundfunk tätig war.
0: Ja, und wir kannten ihn ja auch aus dem Beatclub und aus dem Musikladen.
1: Natürlich habe ich mal Thomas Gottschalk gehört, als ich zum Skifahren gefahren bin, seiner Sendung im Bayerischen Rundfunk, und habe gelegentlich dann auch mal Kollegen vom Südwestfunk gehört, weil das bei uns noch im selben Sendegebiet überlappte. Ja.
0: Dann bedanke ich mich für diese kleine Plauderei rund um Hitparaden. Schönen Abend noch.
1: Aber ein Fest.
0: Ja, mir auch, Werner. Und er macht nach wie vor Radio. Vor einem Monat ist er 80 geworden und ist noch jeden Samstag zu erleben auf HR1 ab 9 Uhr jeweils. Und hier habe ich noch Post von Frank Heder aus Faust in der Lausitz. Der hat immer die Hey Music gehört vom Sender Freies Berlin. Unter anderem aber auch Podiumdiskothek DD64 und musikalische Luftfracht. Und hier haben wir noch von Volker Karl eine Meldung aus Kassel. Er war großer Fan von Werner Reinke und seiner Hitparade.

0: This is Billy McCluskey from Palm Springs reporting for NBC Sports of America. 20 seconds to the start.
1: Na, diese Melodie ist natürlich auch mit einer Hitparade verbandelt. Yellow on the Race, klar. Formel 1, die ARD Chartshow, ein Muss gewesen für Henry aus Hildesheim mit Kai Böcking, Ingolf Lück und Peter Illmann und der unvergessenen Stefanie Tücking. Und auch Gerolf Urban aus Dienstlaken hat regelmäßig diese Sendung angeschaut und auch mit einem Videorekorder mitgeschnitten, um seine Club-Disco ein bisschen toller zu machen. 3 Fernsehgeräte aufgestellt und dann bei vielen Titeln die Videoclips eingespielt. Was man so alles getan hat, um das Publikum zu erfreuen. Hier ist Dusty Springfield im ARD-Abend.

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6: 22.32 Uhr, hier ist der Verkehrsservice für den ARD-Abend. A2 Richtung Berlin, am Kreuz Hannover Ost ist die Überfahrt zur A7 Richtung Kassel wegen eines Schwertransports gesperrt. A2 Richtung Hannover zwischen Peine und Lehrte Ost, 5 Kilometer Stau im Baustellenbereich. A13 Richtung Berlin zwischen Starkow und Barut-Mark ist die rechte Fahrspur nach einem Unfall gesperrt. Die A29 Wilhelmshaven Richtung Ahlhorner Heide ist zwischen Oldenburg-Ohmstede und Kreuz Oldenburg-Ost wegen Brückenarbeiten bis morgen früh gesperrt. Vorsicht auf der A44 Essen Richtung Düsseldorf. Zwischen Velbert Nord und Abfahrt Heiligenhaus liegen Plastikteile auf der Fahrbahn. Auf der A71 Richtung Sangerhausen ist zwischen Stadt Ilm und Arnstadt Süd der Tunnel Behringen wegen Wartungsarbeiten bis ca. 6 Uhr gesperrt. Vorsicht auch auf der B51 in Saarbrücken. An der Kreuzung Breite Straße und St. Johanna Straße befindet sich eine ungesicherte Unfallstelle. Das waren die Meldungen. Kommen Sie gut an Ihr Ziel.

0: Ja, Beagle Music Limited, Eyes in the Sunshine. Hier ist der ARD-Abend. Heute ein bisschen mit Hitparaden-Geschichte und ihren Erinnerungen.
1: Hallo, guten Abend. Wollte nur kurz sagen, wir haben immer in Weimar den Hessischen Rundfunk gehört. Donnerstag, 18 Uhr bis 20 Uhr, die Hessische Hitparade mit Werner Reinke oder Thomas Koschwitz. Eine Stunde Neuvorstellung und eine Stunde die Platzierung von 10 bis 1 mit Queen und Co. War eine super Zeit in den 80ern. Tschüss.
2: Hallöchen, liebes Sendeteam. Hallöchen, liebe Hörer. Herzlich einen tollen Abend für Werner Reinke, den ich schon genau seit 53 Jahren akustisch kenne und ihn sehr verehre. Es ist einfach fantastisch. Seine internationale Hitparade war einer meiner Lieblingshitparaden, aber wir dürfen auch die anderen nicht vergessen. Auch beim DDR-Rundfunk, die Tippdisco, die musikalische Luftkraft, oder die Tippparade und was es da alles noch gab. Meine Lieblinge waren natürlich RIAS, Deutschlandfunk, der Hessische Rundfunk und NDR 2 selbstverständlich.
0: Sagte uns der Ralf am Telefon und André aus Dortmund, der hat auch mal Sonntag gehört auf dem WDR und immer mitgeschnitten. Und immer, wenn es zu den Nachrichten ging, musste leider geblendet werden und dann stand er da. Zum Beispiel Queen wurde nicht ausgespielt. Das war dann natürlich immer auch schade. Aus Lübeck haben wir noch einen Anruf von Jörg bekommen und er hat immer Welle Nord gehört. NDR 1 Welle Nord mit Willem und Roland aus Rostock, der hat Lord Knut mit den Schlagern der Woche vom RIAS empfangen.

Pressure. Und da wird noch ein bisschen geschnipst. David Bowie und Queen, auch ein Fall immer für die Hitparaden. Und ihre Hitparadengeschichten, die haben hier heute Abend bei uns die Rolle gespielt. Ach, da war noch einer aus Bielefeld. Da haben alle den britischen Soldatensender immer gehört am Freibad. Aus den Radios kam da die heiße Musik quasi, um sich ein bisschen abzukühlen. Nicht zu vergessen, der Deutschlandfunk mit der Hitparade und auch Schlagerderby von Eckart aus Halberstadt, der hat das gehört. Und es war dann auch der Fall für Günther aus Halle, hat leider Radio Luxemburg natürlich in Halle an der Saale nur über Mittelwelle bzw. Kurzwelle reingekriegt, aber eben gehört, das musste einfach sein. Vielen, vielen Dank, großes Dankeschön für Ihre Erinnerungen hier bei uns im ARD-Abend. Da sind wir gleich am Ende. Jetzt noch die Rhythmics mit I Saved the World Today. Ich bin Frank-Michael Bauer, grüße Sie aus Dresden und gleich nach unseren 23 Uhr Nachrichten ist mein Namensvetter Hanno Bauer für Sie zur Stelle aus Erfurt mit der ARD-Hitnacht. Viel Spaß!

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1: Um 23 Uhr mit Emily Seidel. Die Union will Mitte kommender Woche über die Nachfolge von Jens Spahn an der Fraktionsspitze entscheiden. Das hat Bundeskanzler Merz laut Teilnehmern in einer Sitzung des CDU-Präsidiums angekündigt. Aus Berlin, Birte Sönnigsen.
2: Friedrich Merz und Markus Söder werden jetzt weiter über die Nachfolge beraten, denn traditionell machen der CDU-Chef und der CSU-Chef einen gemeinsamen Vorschlag. Der parlamentarische Geschäftsführer der Unionsfraktion Steffen Bilger wollte sich nach der heutigen CDU-Präsidiumssitzung nicht zu möglichen Kandidaten äußern. Als mögliche Spahn-Nachfolger gelten etwa Kanzleramtschef Thorsten Frey, der stellvertretende Fraktionsvorsitzende Günther Krings aus Nordrhein-Westfalen und CSU-Innenminister Alexander Dobrindt.
1: Andy Burnham ist seit heute der neue britische Premierminister. Burnham hat bei seinem Antritt einen Kurswechsel versprochen. Mit einem 10-Jahres-Plan will er das Vereinigte Königreich reformieren. Wenige Stunden nach seiner Ernennung durch König Charles hat der Labour-Chef sein Kabinett neu geordnet. Er machte den früheren Verteidigungsminister Healey zum Finanzminister. Healey hatte das Kabinett von dem vorherigen Premier Starmer aus Protest im Juni verlassen. Mehrere Vertraute von Starmer spielen unter dem neuen Regierungschef künftig keine große Rolle mehr. Die tschechische Regierung hat ein Handyverbot an Schulen auf den Weg gebracht. Der Gesetzentwurf sieht vor, dass Kinder und Jugendliche sie ab September kommenden Jahres nicht in Schulen nutzen dürfen. Das gilt zum Beispiel auch für Smartwatches. Die Initiatoren des Gesetzentwurfs argumentieren, dass sich ohne eine Nutzung dieser Geräte die Konzentration der Schüler im Unterricht verbessert. Das Verbot kann in Kraft treten, wenn auch die beiden Parlamentskammern, das Abgeordnetenhaus und der Senat, zustimmen. Etwa 1 Million Menschen haben die frisch gekrönten spanischen Fußballweltmeister in Madrid gefeiert. Bei einer Parade im offenen Bus durch das Zentrum der Metropole jubelten die Fans der Mannschaft zu. Nach ihrer Rückkehr aus den USA waren die Mitglieder der Nationalelf zunächst von König Felipe VI. Empfangen worden, anschließend dann von Ministerpräsident Sanchez. Das waren die Nachrichten. Das Wetter in Deutschland. In der Nacht meist trocken, im Osten einzelne Schauer, örtlich Nebel. Tiefstwerte liegen zwischen 16 bis 8 Grad. Morgen dann freundlich, im Osten und in der Mitte ein paar Schauer möglich, Höchstwerte von 19 bis 26 Grad. Am Mittwoch von Nordwesten Schauer und Gewitter, im Südwesten länger freundlich, dann liegen die Temperaturen zwischen 18 bis maximal 28 Grad. Und am Donnerstag dann Schauer, im Norden und Südwesten meist trocken, dann Temperaturen zwischen 17 bis maximal 27 Grad möglich. Es wird 23.03 Uhr.
3: Dankeschön für die Nachrichten. Damit starten wir gut informiert in diese Nacht. Und von mir, Hanno Bauer, jetzt der Blick auf die Straßen im Lande. Hier ist der Verkehrsservice in der ARD-Hitnacht. Heute ohne angekündigte Dauerbaustellen. A2 Berlin Richtung Hannover zwischen Peine und Lehrter Ost. 5 Kilometer Stau im Baustellenbereich. Die Autobahn 3 ist zwischen Seligenstädter Dreieck und Seligenstadt in beiden Richtungen wegen Bergungsarbeiten aktuell gesperrt. Dadurch in Richtung Frankfurt 3 Kilometer Stau und in Richtung Würzburg 2 Kilometer Stau. Die Umleitungsempfehlungen sind ab Seligenstädter Dreieck über die U52 und ab Seligenstadt über die U73. A14 Leipzig Richtung Magdeburg zwischen Halle Ost und Kreuz Magdeburg fährt gerade ein Schwertransport, der nicht überholt werden kann. Und dann noch die Bundesstraße 51. Hier ist in Höhe Breite Straße nach einem Unfall in beiden Richtungen gesperrt. Ihnen unterwegs eine gute Fahrt. Bleiben Sie munter.
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3: Mit Hanno Bauer in Erfurt. Schön. Starten wir gemeinsam in die Nacht. Und hier geht's doch einem schon wieder richtig gut. I know. Samantha Fox mit Touch Me.

Na, wer so schön stöhnt, dem scheint doch eine Nachtschicht nichts auszumachen. Damit sind wir jetzt schon drin in der letzten Stunde des Montags und die Woche scheint doch gleich viel schöner zu werden, wenn der Montag vorbei ist. Mit so einem Feierabendlied. Aber jetzt erstmal Gang runterschalten. Nach so viel Papperei und leis gezupfte Kuschelrockmusik im Radio genossen mit Kansas. Dust in the Wind. 23:08 Uhr ist es.

Da segeln wir doch langsam hinein in die Nacht. Ah, sehr schön. Wind genug hatten wir ja auch. Dust in the Wind, Kansas und dann Christy Burke's Sailing Away. Hier ist die ARD Hit nach 23.15 Uhr ist es und mit Sandra zusammen habe ich jetzt die vierte Nacht hintereinander. Ja, und Sandra war auch jedes Mal dabei und Sandra fand's auch schön. Sie singt gleich mal One More Night.

Marcel hat schnell noch geschrieben, das war doch gerade ein Opener, die Frau mit den dicken Kulleraugen. Samantha Fox, liebe Grüße Marcel. Ja, schön gemerkt von neulich. Und so geht's doch gut rein in die Nacht. Jetzt mit Plain White Tees.

0: This is the middle of the hour. 23.30 Uhr auf die Sekunde. Hier ist der Verkehrsservice der ARD Hitnacht, jetzt zur halben Stunde auch mit den geplanten Baustellen, damit Sie wissen, wo Leute fleißig sind. Die müssen ja auch mal erwähnt werden. Also, fangen wir an. A2 Berlin Richtung Hannover zwischen Peine und Lehrte Ost. 3 Kilometer Stau im Baustellenbereich. Die A3 ist zwischen Seligenstädter Dreieck und Seligenstadt in beiden Richtungen wegen Bergungsarbeiten aktuell gesperrt. Dadurch in Richtung Frankfurt 3 Kilometer Stau und in Richtung Würzburg 2 Kilometer Stau. Umleitungsempfehlung ab Seligenstädter Dreieck über die U52 und ab Seligenstadt dann über die U73. Die A5 Frankfurt Richtung Karlsruhe ist zwischen Heppenheim und Hemsbach wegen einer Baustelle gesperrt bis morgen 6 Uhr. Eine Umleitung ist eingerichtet. Auf der A40 Duisburg Richtung Essen ist zwischen Essen Zentrum und Huttrop der Ruhrschnellwegtunnel wegen Wartungsarbeiten bis voraussichtlich 5 Uhr gesperrt. Auf der A71 Suhl Richtung Sangerhausen ist zwischen Stadt Ilm und Arnstadt Süd der Tunnel Behringen wegen Wartungsarbeiten bis 6 Uhr gesperrt. Die A280 Richtung Groningen ist zwischen Bunde West und dem Grenzübergang Bunde wegen einer Nachtbaustelle bis 6 Uhr früh gesperrt. Ach, und das war's auch schon. Gute Fahrt.
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0: Ich dachte, es dauert länger. Hanno Bauer ist hier in Erfurt. Ich grüße schön.

erstmal schön das Wetter hier, ja. Also von wegen, always take the weather with you. Das Wetter, was wir jetzt diese Woche haben, das gefällt mir sehr gut. Nicht zu heiß und trotzdem irgendwie sommerlich. Fantastisch. Und so soll es ja auch noch eine Weile bleiben. Jetzt in der Nacht ist es eher kühl und das finde ich auch sehr gut so. Ich bin zu hitzeempfindlich geworden, glaube ich, in letzter Zeit. Geht's Ihnen auch so? Belinda Carlyle macht jetzt weiter hier in der ARD-Nacht mit I Get Weak, so wie ich bei Hitze.

0: Das Universum hat mal wieder die Arme weit auf für uns Nachtaktiven, ja? Schöner Empfang. Mit schönem Radioempfang nebenher. Hier ist die ARD Hitnacht zum Tagesausklang. Erreichbar für Sie und Ihre positiven Geschichten, die Sie mit anderen teilen möchten. Ja, unter dieser E-Mail ard-hitnacht@mdr.de. Bitte keine Musikwünsche. Die Musiken, die werden bei uns tagsüber von der Musikredaktion zusammengestellt, damit dann am Ende auch die Mischung für alle stimmt. Und Mario hat mir direkt einen Abendgruß gesendet. Er schreibt: Guten Abend, Hanno. Bei mir sind alle Computer bereits heruntergefahren. Wenn du morgen früh Feierabend machst, dann geht hier der Tag wieder los. Bis Mitternacht höre ich gerne weiter zu. Danach muss ich meinen Schönheitsschlaf halten. Ich wünsche dir eine ruhige Schicht und nicht zu viele Falschfahrer. Herzliche Grüße aus Lengerich in Westfalen von Mario, von Iris und Zwerglanghaardackel Malu. Und Mario, danke für das angehängte Foto, ja. Mario mit Feierabendbierchen in der Hand. Das sieht sehr gemütlich aus. Und Malu noch auf dem Schoß, der A, entweder gerade gähnt, B, bei den Liedern mitsingt, also wie Hunde das eben machen, oder C, einfach nur einen Schluck Bier aus der Flasche haben möchte. Das kann ich jetzt hier nicht so erkennen.
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Bruce Springsteen, da schwimmt er davon, down the river. Also nicht Bruce Springsteen, sondern dieser Montag. Was nicht schade ist, denn Montage sind ja auch nicht so unbedingt die beliebtesten Tage. Da sind wir uns, glaube ich, alle einig. Der Montag endet gleich, in 4 Minuten ist es soweit, dann die Mitternachtsnachrichten und wir hören uns dann wieder am Spaß am Dienstag. Gleich nach Mitternacht.

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1: Um 0 Uhr mit Ronald Lessig. Nach dem Rücktritt von Jens Spahn sucht die Unionsfraktion einen neuen Vorsitzenden. Heute haben das CDU-Präsidium und der Vorstand der Fraktion dazu beraten. Katrin Aue aus Berlin.
2: Eine kleine Kabinettsumbildung wäre es ja auch schon, wenn nur ein bisheriger Minister auf den Fraktionsvorsitz wechseln würde. Kanzleramtschef Thorsten Frey zum Beispiel oder Innenminister Alexander Dobrindt, die sind beide durchaus im Gespräch. Eine größere Kabinettsumbildung wäre, wenn der Kanzler diese Gelegenheit jetzt nutzen würde, um mehrere Ministerinnen und Minister zu tauschen. Aber dagegen spricht aus meiner Sicht, dass Merz zuletzt doch ziemlich zufrieden wirkte mit der Ruhe, die in die Regierung eingekehrt sei, mit einigen Reformen, die angestoßen seien. Das spricht aus meiner Sicht nicht allzu sehr für ein größeres Stühlerücken.
1: Der neue britische Premier Burnham hat wenige Stunden nach seiner Ernennung Bundeskanzler Merz angerufen. Beide hätten den Wunsch ausgedrückt, die enge Zusammenarbeit zwischen beiden Ländern fortzusetzen, hieß es am Abend in Berlin. Mit Blick auf den russischen Angriffskrieg seien sich Merz und Burnham einig gewesen, die Ukraine weiter umfassend zu unterstützen. König Charles hatte Burnham gestern Mittag zum neuen Premier ernannt. Der Labour-Chef will mit einem 10-Jahres-Plan das Vereinigte Königreich reformieren. Das US-Militär hat am Abend eine neue Angriffswelle gegen den Iran gestartet. Das teilte das für die Region zuständige US-Kommando CENTCOM mit, ohne Einzelheiten zu den genauen Zielen zu nennen. Es gehe darum, die militärischen Mittel des Irans zu schwächen, Handelsschiffe in der Straße von Hormuz angreifen zu können, hieß es. Es ist die 10. Nacht in Folge, dass das US-Militär iranische Ziele bombardiert. Der Iran führte gestern erneut Vergeltungsangriffe in der Golfregion aus. In Madrid feiern Hunderttausende die frisch gekürten spanischen Fußballweltmeister. Die Zahl der feiernden Fans wird auf bis zu 2 Millionen geschätzt. Sie jubelten der Mannschaft bei einer Parade im offenen Bus durch das Zentrum von Madrid zu. Nach ihrer Rückkehr aus den USA waren die Mitglieder der Nationalelf zunächst von König Felipe empfangen worden, anschließend von Ministerpräsident Sanchez. Das waren die Nachrichten. Das Wetter in Deutschland. In der Nacht häufig trocken, im Osten einzelne Schauer, örtlich Nebel bei 16 bis 8 Grad. Tagsüber freundlich, im Osten und in der Mitte ein paar Schauer, die Höchstwerte 19 bis 26 Grad. Am Mittwoch von Nordwesten her Schauer und Gewitter. Im Südwesten ist es länger freundlich, bei Höchsttemperaturen zwischen 18 und 28 Grad. Und am Donnerstag muss mit Schauern gerechnet werden. Im Nord- und Südwesten ist es meist trocken. Die Höchsttemperaturen liegen dann zwischen 17 und 27. Es ist 0 Uhr 3.
3: Dankeschön für die Nachtnachrichten, die ersten des neuen Tages. Heute ist Dienstag, der 21.07. und hier ist der Verkehrsservice in der ARD-Hitnacht. A2 Berlin Richtung Hannover zwischen Peine und Lehrte Ost. 3 Kilometer Stau im Baustellenbereich. Die Autobahn 3 ist zwischen Seligenstädter Dreieck und Seligenstadt in beiden Richtungen wegen Bergungsarbeiten aktuell immer noch gesperrt. Dadurch in Richtung Frankfurt 3 Kilometer Stau und in Richtung Würzburg 2 Kilometer Stau. Umleitungsempfehlungen sind ab Seligenstädter Dreieck über die U52 und ab Seligenstadt über die U73. Die A5 Frankfurt Richtung Karlsruhe ist zwischen Heppenheim und Hemsbach wegen einer Baustelle bis 6 Uhr gesperrt. Umleitung hier ist eingerichtet. Auf der A40 Duisburg Richtung Essen ist zwischen Essen Zentrum und Huttrop der Ruhrschnellwegtunnel wegen Wartungsarbeiten bis voraussichtlich 5 Uhr gesperrt. Auf der Autobahn 71 Suhl Richtung Sangerhausen ist zwischen Stadelm und Arnstadt Süd der Tunnel Behringen wegen Wartungsarbeiten gesperrt bis 6 Uhr morgens und die Autobahn 280 Richtung Groningen ist zwischen Bunde West und Grenzübergang Bunde wegen einer Nachtbaustelle ebenfalls gesperrt bis 6 Uhr.
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3: Mit Hanno Bauer in Erfurt. Ich wünsche einen schönen Dienstag.
0: Hallo? 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
3: Hatten wir doch gerade gehört, oder? Ja, dann also einen schönen Dienstag. Spaß am Dienstag, ich sag's doch. So geht das los.

langsam wird ja der Mond auch schon wieder größer. Da kann man doch schon auch schon so viel Licht haben, dass man im Mondenlicht tanzen kann. Wie das hier Toploader besingen, Dancing in the Moonlight. Und ich glaube nicht, dass Jens tanzt. Jens meldet sich aus Helgoland, hat geschrieben, Moin, ich sitze hier auf Helgoland und lausche eurer tollen Musik. Also er sitzt und er tanzt nicht. Hier sind es gerade so um die 17 Grad. Grüße ins Studio und danke für eure Musik.

Roxette. Spending my time. Ich verbringe hier so meine Zeit. Spending my time. Und ich finde ja, Radio ist die beste Art, Zeit zu verbringen. Nebenher vielleicht sogar ein bisschen dahindösen. Na gut, also das mit dem Dahindösen natürlich nur, wenn es passt, daheim zum Beispiel. Unterwegs dann in PKW, LKW, Transporter oder beim Arbeiten, dann lassen wir das mit dem Dösen mal lieber. Da gibt's natürlich nur die gute Musik zu genießen. Auf jeden Fall finde ich prima, dass unsere Sendung, die ARD Hitnacht, immer verbindet. Ja, die Hörer und Hörerinnen über Bundesländer hinweg, manchmal sogar über Ländergrenzen ins Ausland und manchmal einfach auch so von Ort zu Ort. Wie zum Beispiel mit dem Gruß von Jörg, den er seiner Claudia in die Reha schicken möchte, nach Bad Urach. Und er geschrieben hat, schöne Grüße in die Schwäbische Alb zu Claudia und auch schon Guts Nächtle von mir in Stuttgart. Grüßle Jörg. Also Grüßle musste natürlich sein. Kommt ja aus Stuttgart, ne? Ganz liebe Grüße also von Jörg an Claudia.

0: Flotte Nena ist das hier im Nachtprogramm der ARD Hitnacht. Und flott geht's auch bei Hermann zu in Beutzenburg. Er hat geschrieben, moin Hanno. Das Wetter war ja optimal zu meinem Geburtstag, als die Gäste da waren. Die Gäste waren sehr nett, bis auf zwei, die kein Ende finden konnten. Ist hier oft so. Ja, genau. Das sind die, die man am liebsten hat, wenn die dann gehen. Aber solche Gäste müssen auch immer dabei sein. Heute haben wir noch die Reste von Selbstgebackenen zu unseren Enkeln gebracht. Im Garten hier hat jetzt die Ernte von Gurken und Bohnen begonnen. Und diese Woche hat auch dann später noch meine Frau Geburtstag. Es kommt also keine Langeweile auf in Beutzenburg. Nun eine muntere Hitnacht wünscht Hermann. Und ich wünsche alles Gute zurück. Und Dankeschön für das angehängte Bild auch. Das war sehr nett, damit ich mir das auch mal vorstellen kann, wie es aussah auf der Kaffeetafel mit den ganzen schönen Torten drauf. Jetzt kriege ich wieder Hunger.
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0: Ich nehme die mit der weißen Schokolade vorne, ist das okay?

0: 0.31 Uhr ist es schon. Und damit Zeit für den Verkehrsservice in der ARD-Hitnacht. Los geht's auf der Autobahn 2, Berlin Richtung Hannover. Und zwar zwischen Peine und Lehrte Ost, 3 Kilometer Stau im Baustellenbereich. Die A3 ist zwischen Seligenstädter Dreieck und Seligenstadt in beiden Richtungen wegen Bergungsarbeiten gesperrt. Dadurch in Richtung Frankfurt 2 Kilometer Stau und in Richtung Würzburg ebenfalls 2 Kilometer Stau. Dann geht's weiter auf der Autobahn 5, Frankfurt Richtung Karlsruhe. Hier ist zwischen Heppenheim und Hemsbach wegen einer Baustelle bis 6 Uhr gesperrt. Eine Umleitung ist eingerichtet. Auf der Autobahn 40, Duisburg Richtung Essen, ist zwischen Essen Zentrum und Huttrop der Ruhrschnellwegtunnel wegen Wartungsarbeiten bis voraussichtlich 5 Uhr gesperrt. Auf der A71 Suhl Richtung Sangerhausen ist zwischen Stadt Ilm und Arnstadt Süd der Tunnel Beringen wegen Wartungsarbeiten gesperrt. Und die A71 Erfurt Richtung Sangerhausen ist dann nochmal zwischen dem Kreuz Erfurt und Bindersleben nach einem Unfall gesperrt. Die A280 Richtung Groningen ist zwischen Bunde West und Grenzübergang Bunde wegen einer Nachtbaustelle bis 6 Uhr früh noch gesperrt. Ihnen unterwegs eine gute Fahrt durch die Nacht.
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0: Hanno Bauer ist hier in Erfurt. Ich grüße schön.

0: Oh my love, 0:40 ist es schon wieder. Hier ist die ARD-Hitnacht. Und Heidi hat geschrieben, lieber Hanno, positive Geschichten möchtest du also hören? Ja, gestern am frühen Montag bekam ich eine Nachricht von einem Bekannten aus England, der geschrieben hat, liebe Heidemarie, Sie sind eine schöne Orchidee, blühen Sie weiter. Er ist ein Poet. Ich wünsche euch allen so einen Poeten oder eine Poetin an einem Dienstagmorgen. Liebe Grüße von Heidi. Und in Klammern hat sie noch geschrieben, ich hätte noch was Lustiges, aber man weiß ja nie, ob Hanno will oder nicht. Na klar, Lustiges will ich natürlich immer, aber schöne Geschichten der Hörerinnen und Hörer, das ist natürlich die Essenz dieser Sendung. Und deswegen bedanke ich mich für diese schöne poetische Geschichte und wünsche natürlich auch wirklich, dass jeder mal so einen hat, der einfach mal so ein Kompliment macht. Tolle Sache.
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Rick Astley, She Wants to Dance with Me. Und wir bleiben doch gleich mal noch im Jahr 1988, jetzt auch mit Musik, die von den Pet Shop Boys geschrieben und produziert wurde, wie man hier hört, von Eighth Wonder.

0: so schöne, entspannte Musik. Auch noch mit Mundharmonika und so. Wunderbar. Tom Petty and the Heartbreakers, Mary Jane's Last Dance. Und ich weiß gar nicht, ob Kalle und seine Familie, also Niki und Kalle, vielleicht den Timmendorfer Strand noch unsicher machen und dort vielleicht oder vielleicht dort schon ihren letzten Tanz getanzt haben. Jedenfalls werden sie einen schönen Hochzeitstanz nochmal aufführen. Kalle hat nämlich geschrieben, es wäre schön, wenn du meine wunderbare Frau Niki zu unserem 35-jährigen Hochzeitstag grüßen würdest. Liebe Grüße auch an alle, die zuhören, von Kalle. Ja, ist damit ausgerichtet und ich hoffe, es kam gut an. Dann dreht jetzt mal eure Runden beim Electric Light Orchestra.
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4 Minuten vor Mainz ist es schon die Geisterstunde fast vorbei. Und die letzten Minuten bis der Geisterstunde, ja, bis zu den 1 Uhr Nachrichten, gehören jetzt noch Olivia Newton-John mit ihrem Physical.

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1: Um 1 Uhr mit Ronald Lessig. Bundeskanzler Merz hat mit dem neuen britischen Premierminister Burnham telefoniert. Das teilte am Abend die Bundesregierung mit, wenige Stunden nachdem Burnham ernannt wurde. Aus der Nachrichtenredaktion Markus Weber.
2: Beide hätten den Wunsch geäußert, die enge Zusammenarbeit zwischen Berlin und London fortzusetzen. Merz und Burnham waren sich demnach auch einig, die Ukraine weiter umfassend zu unterstützen und den Druck auf Russland zu erhöhen. Der neue britische Premier telefonierte auch mit US-Präsident Trump und dem ukrainischen Präsidenten Zelensky. Burnham war gestern Mittag von König Charles zum neuen Premier ernannt worden und berief anschließend sein Kabinett. Der Labour-Chef versprach schnelle Reformen. Erwartet wird, dass er vor allem etwas gegen die steigenden Lebenshaltungskosten unternimmt.
1: Die Union will Mitte kommender Woche über die Nachfolge von Jens Spahn an der Fraktionsspitze entscheiden. Das hat Bundeskanzler Merz laut Teilnehmern in einer Sitzung des CDU-Präsidiums angekündigt. Aus Berlin, Birte Sönnigsen.
3: Friedrich Merz und Markus Söder werden jetzt weiter über die Nachfolge beraten, denn traditionell machen der CDU-Chef und der CSU-Chef einen gemeinsamen Vorschlag. Als mögliche Spahn-Nachfolger gelten etwa Kanzleramtschef Thorsten Frey, der stellvertretende Fraktionsvorsitzende Günther Krings aus Nordrhein-Westfalen und CSU-Innenminister Alexander Dobrindt.
1: Das US-Militär hat am Abend eine neue Angriffswelle gegen den Iran gestartet. Das teilte das für die Region zuständige US-Kommando CENTCOM mit, ohne Einzelheiten zu den genauen Zielen zu nennen. Es gehe darum, die militärischen Mittel des Irans zu schwächen, Handelsschiffe in der Straße von Hormuz angreifen zu können, hieß es. Es ist die 10. Nacht in Folge, dass das US-Militär iranische Ziele bombardiert. Der Iran führte gestern erneut Vergeltungsangriffe in der Golfregion aus. In Madrid feiern Hunderttausende die frisch gekürten spanischen Fußballweltmeister. Die Zahl der feiernden Fans wird auf bis zu 2 Millionen geschätzt. Sie jubelten der Mannschaft bei einer Parade im offenen Bus durch das Zentrum von Madrid zu. Nach ihrer Rückkehr aus den USA waren die Mitglieder der Nationalelf zunächst von König Felipe empfangen worden, anschließend von Ministerpräsident Sanchez. Das waren die Nachrichten. Das Wetter in Deutschland. In der Nacht häufig trocken, im Osten einzelne Schauer, örtlich Nebel, bei 16 bis 8 Grad. Tagsüber freundlich, im Osten und in der Mitte ein paar Schauer. Die Höchstwerte liegen zwischen 19 und 26 Grad. Am Mittwoch von Nordwesten her Schauer und Gewitter. Im Südwesten ist es länger freundlich, bei 18 bis 28 Grad. Und am Donnerstag muss mit Schauern gerechnet werden. Im Nord- und Südwesten ist es dagegen meist trocken, bei 17 bis 27 Grad. Die Zeit, es ist 1.03 Uhr.
4: Dankeschön fürs 3 Minuten Nachrichten-Update von mir. Der Blick auf die Straßen. Hier ist der Verkehrsservice in der ARD-Hitnacht. Die A3 Würzburg Richtung Frankfurt ist zwischen Seligenstädter Dreieck und Seligenstadt nach einem Unfall gesperrt. Die Umleitung bitte benutzen. Das wäre die U73 und die U5. Die A5 Frankfurt Richtung Karlsruhe ist zwischen Heppenheim und Hemsbach wegen einer Baustelle bis 6 Uhr gesperrt. Eine Umleitung ist hier eingerichtet. Dann auf der Autobahn 40 Duisburg Richtung Essen ist zwischen Essen Zentrum und Huttrop der Ruhrschnellwegtunnel wegen Wartungsarbeiten bis voraussichtlich 5 Uhr gesperrt. Dann kommen zwei Meldungen von der Autobahn 71. Erstmal geht's los Suhl Richtung Sangerhausen. Hier ist zwischen Stadt Ilm und Arnstadt Süd der Tunnel Behringen wegen Wartungsarbeiten bis 6 Uhr gesperrt. Und die Autobahn 71 Erfurt Richtung Sangerhausen ist zwischen Kreuz Erfurt und Bindersleben nach einem Unfall gesperrt. Und dann noch die Autobahn 280 Richtung Groningen. Hier ist zwischen Bunde West und dem Grenzübergang Bunde wegen einer Nachtbaustelle bis 6 Uhr früh gesperrt.
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4: Mit Hanno Bauer in Erfurt. Ich grüße schön.

0: Ha, was aber auch alles getrieben wird beim ARD-Hitnacht-Hören. Moritz sendet seinen Gruß aus Darmstadt und schreibt: Hier in Darmstadt sitzen gerade etwa 10 angehende Industriedesign-Studierende. Wir haben unsere Vordiplomabgabe heute um 10 Uhr morgens und sind immer noch fleißig am Modellbau. Wir grüßen alle Hörerinnen und Hörer. Moritz aus dem Fachbereich Gestaltung in Darmstadt. Wow, Moritz, bitte unbedingt später dann auch noch, wenn ihr fast fertig seid, ja, so vielleicht vor 6, noch ein Foto nachreichen. Das würde ich doch mal gerne sehen, was ihr da so erschafft. Und dann sitzt ihr zusammen beim Modellbauen, ja? Das ist ja auch interessant. Jedenfalls gutes Gelingen und toi toi toi fürs Vordiplom.
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Moritz und Kommilitonen haben auch gleich mal noch einen schönen kurzen Kommentar bekommen von unserem Radioarzt in der Runde. Ja, das ist der Jürgen in Goch und er hat geschrieben, Design oder nicht Design, das ist hier die Frage. Kommt mir bekannt vor. Klingt doch irgendwie nach Shakespeare, oder? 1:15 Uhr ist es. Hier ist die ARD-Hitnacht jetzt mit Musik von Michael Patrick Kelly.

SK schreibt hier in die Sendung. Hallo und schönen Gruß. Ich möchte alle Lkw-Fahrer ganz herzlich grüßen und ganz besonders meinen Leidensgenossen Bernd sowie Sascha auf dem Weg nach Celle. Kommt alle gut an und allzeit gute Fahrt. Ja, das gilt auch dann gleich mal für Bernd und Sascha und wahrscheinlich auch für SK.

0: Matthias. Matthias schreibt, guten Morgen und immer weiter so. Tolle Musik macht ihr in der ARD-Hitnacht. Grüße vom Nacktangeln aus Mecklenburg-Vorpommern. Ach Quatsch, nicht Nacktangeln, Nachtangeln natürlich. Sorry. Ja, wobei die Fische ja wahrscheinlich nackt sind. Ja, die haben selten was an. Wo war ich stehen geblieben, Matthias? Genau, er hat noch geschrieben, gleich geht's ins Zelt und dann wird Bubu gemacht. Na dann, war das ja wahrscheinlich schon ein erfolgreicher Abend und der Mond hat wahrscheinlich die Fische einfach nur so an die Angel getrieben, oder?
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0: Und Holte Lein kommt jetzt auch noch dahinterher. Also die Angelsehne wird da vielleicht damit gemeint sein. Also gut in der Hand behalten, die Angelrute beim Nacktangeln in Mecklenburg-Vorpommern. Ganz liebe Grüße zurück.

0: Renny aus Dresden hat geschrieben, hallo Hanno, mach dir keinen Kopf wegen Nacktangeln. Romy Anders hatte im Verkehrsfunk auch mal eine Nacktbaustelle. Grüße. Okay, da versuche ich ja immer drum rumzukommen. Ja, mal sehen, ob es jetzt auch klappt. 1.30 Uhr ist der Zeit für den Verkehrsservice in der ARD Hitnacht. Die Autobahn 3 Würzburg Richtung Frankfurt ist zwischen Seligenstädter Dreieck und Seligenstadt nach einem Unfall gesperrt. Die Umleitung führt über die U73 und U5. Die A5 Frankfurt Richtung Karlsruhe ist zwischen Heppenheim und Hemsbach wegen einer Nachtbaustelle bis 6 Uhr gesperrt. Umleitung ist eingerichtet. Hat schon mal geklappt. Auf der Autobahn 40 Duisburg Richtung Essen ist zwischen Essen Zentrum und Tuttrop der Ruhr-Schnellwegtunnel wegen Wartungsarbeiten bis voraussichtlich 5 Uhr gesperrt. Auf der Autobahn 71 Suhl Richtung Sangerhausen ist zwischen Stadt Ilm und Arnstadt Süd der Tunnel Behringen wegen Wartungsarbeiten bis 6 Uhr gesperrt. Die Autobahn 71 Erfurt Richtung Sangerhausen ist zwischen Kreuz Erfurt und Bindersleben immer noch nach einem Unfall vorhin gesperrt. Und die Autobahn 280 Richtung Groningen ist zwischen Bunde West und Grenzübergang Bunde wegen einer Nachtbaustelle bis 6 Uhr früh gesperrt. Gute Fahrt Ihnen, bleiben Sie munter.
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0: Und nackt geht's jetzt auf die schöne Insel an den Strand mit Madonna, La Isla Bonita. Hanno Bauer ist hier in Erfurt.

Ja, ja. Das mit solchen Versprechern, das ist sehr lustig mit der Nachbarstelle. Lothar hat gleich mal geschrieben, bitte jetzt aber keinen Versprecher zum Standstreifen. Okay. Ich werde mir Mühe geben. Jennifer Rush, die stottert auch schon ein bisschen rum. Muss auch nochmal ihre Worte ein bisschen sortieren. Bei Heart Over Mind.

0: Hier wird gerade die Ernte eingebracht bei Mirko. Und das finde ich sehr schön, wenn wir dann im schön klimatisierten Führerstand der großen Landwirtschaftsmaschine dann auch tatsächlich zu hören sind hier mit der ARD-Hitnacht. Mirko hat geschrieben, hallo, viele werden gegrüßt, aber die Landwirte selten. Kaum jemand hat Rücksicht auf uns und wissen nicht, was wir, ich bin auch Landwirt, oder Landwirte leisten. Niemand weiß, was dahinter steckt. Deswegen bitte ich Sie mal, einen Aufruf an alle Landwirte zu geben. Haltet durch, wir schaffen es, wir sind stark und ich bin in dieser Nacht am Stoppelsturz, um pünktlich die Zwischenfrucht zu drillen. Ja, Mirko, also das stimmt so nicht ganz, muss ich einfach mal zu unserer Rettung sagen, denn zum Beispiel Pamela aus Hessen, die meldet sich auch immer wieder von ihrer Landwirtschaft und schreibt auch immer, was sie tut und warum sie so früh aufstehen muss, dass sie dann auch die ARD-Hitnacht dabei hört. Oder ja, dann haben wir auch ganz viele Milchfahrer, die also auf die Höfe fahren und die frische Milch abholen und in die Molkerei bringen. Also das sind natürlich alles Sachen, die passieren auch immer hier bei uns in der ARD-Hitnacht. Das dann aber meistens tatsächlich dann so mehr in der zweiten Nachthälfte. Also das kann schon sein, dass man, wenn man dann spät auf der Maschine sitzt und die Ernte einfährt, dass dann tatsächlich vielleicht der Eindruck entsteht, ja, am Anfang der Nacht, da werden ja kaum Landwirte gegrüßt. Aber jetzt sind die Grüße auf jeden Fall rausgegangen. So ist es gut, denn wir gehören doch alle zusammen. Und ganz besonders sind wir für die da, die den Laden am Laufen halten.
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0: Hammermusik in der ARD-Hitnacht ist prima zum Wachbleiben, finde ich, ja. Hier war es gleich Vorschlaghammerstarke Musik von Peter Gabriel. Und hammerstark auch immer die Sprüche, die Heidi so aus dem Internet fischt, ja, und mir ins Studio sendet. Heidi mit dem Poetenerlebnis ihres Freundes aus UK, was wir ja vorhin schon gehört haben. Also, sie sendet sonst gerne so Sprüche wie: Das beliebteste Haustier der Deutschen ist immer noch das halbe Hähnchen. Ja. Gackert ihr ruhig, ihr kommt auch noch dran. Jedenfalls, Heidi hat uns auch noch mitgeteilt, von woher sie sich meldet. Das hatte sie nämlich vorher noch vergessen, hat geschrieben: Ja, mein Gott, Hebertshausen kennt doch keine Sau, da wohne ich. Ist ganz nah bei Dachau, wo ich davor, so wiederum ist ganz nah bei München, wo ist ganz nah bei Halle, oder? Let's stay together. Ja, und sie möchte gerne noch, dass ich einen speziellen Gruß zu ihr schicke. Einen speziellen Gruß von dir und mir nach Hebertshausen. Also, dann mache ich das jetzt mal. Liebe Heidi, einen schönen Gruß nach dort, wo der Humor wohnt. Nach Hebertshausen nämlich. Bei Dachau, bei München. Ganz nah von Halle.
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1: Um 2 Uhr mit Ronald Lessig. Bundeskanzler Merz hat mit dem neuen britischen Premierminister Burnham telefoniert. Das teilte am Abend die Bundesregierung mit, wenige Stunden nachdem Burnham ernannt wurde. Aus der Nachrichtenredaktion Markus Weber.
2: Beide hätten den Wunsch geäußert, die enge Zusammenarbeit zwischen Berlin und London fortzusetzen. Merz und Burnham waren sich demnach auch einig, die Ukraine weiter umfassend zu unterstützen und den Druck auf Russland zu erhöhen. Der neue britische Premier telefonierte auch mit US-Präsident Trump und dem ukrainischen Präsidenten Zelensky. Burnham war gestern Mittag von König Charles zum neuen Premier ernannt worden und berief anschließend sein Kabinett. Der Labour-Chef versprach schnelle Reformen. Erwartet wird, dass er vor allem etwas gegen die steigenden Lebenshaltungskosten unternimmt.
1: Das US-Militär hat am Abend eine neue Angriffswelle gegen den Iran gestartet. Das teilte das für die Region zuständige US-Kommando CENTCOM mit, ohne Einzelheiten zu den genauen Zielen zu nennen. Es gehe darum, die militärischen Mittel des Irans zu schwächen, Handelsschiffe in der Straße von Hormuz angreifen zu können, hieß es. Es ist die 10. Nacht in Folge, dass das US-Militär iranische Ziele bombardiert. Der Iran führte gestern erneut Vergeltungsangriffe in der Golfregion aus. In Ungarn hat der neue Premierminister Magyar einen Dämpfer erhalten. Seine Wunschkandidatin für die Präsidentschaft, die ungarische Schachgroßmeisterin Judit Polgár, will das Amt nicht übernehmen. Aus Wien Oliver Schosch.
3: Die 49-Jährige gilt als die beste Schachspielerin aller Zeiten. Sie hatte 25 Jahre lang die Frauenweltrangliste angeführt. Modja sprach auf seiner Facebook-Seite von einer überparteilichen Kandidatin, die vor allem durch Fleiß, Ausdauer und Persönlichkeit überzeuge. Doch am frühen Montagabend kam die Absage. Judit Polgár schreibt auf ihrer Facebook-Seite: Ich bin extrem dankbar für die Nominierung für die Präsidentschaft und schätze die Geste des Premierministers, eine unabhängige Kandidatin zu nominieren. Trotzdem fühle ich mich nicht stark genug, um diese historische Verantwortung zu übernehmen.
1: In Madrid feiern Hunderttausende die frisch gekürten spanischen Fußballweltmeister. Die Zahl der feiernden Fans wird auf bis zu 2 Millionen geschätzt. Sie jubelten der Mannschaft bei einer Parade im offenen Bus durch das Zentrum von Madrid zu. Nach ihrer Rückkehr aus den USA waren die Mitglieder der Nationalelf zunächst von König Felipe empfangen worden, anschließend von Ministerpräsident Sanchez. Das waren die Nachrichten. Das Wetter in Deutschland. Häufig trocken, im Osten einzelne Schauer, örtlich Nebel bei 16 bis 8 Grad. Tagsüber freundlich, im Osten und in der Mitte einige Schauer, 19 bis 26 Grad. Am Mittwoch von Nordwesten Schauer und Gewitter, im Südwesten freundlich, 18 bis 28 Grad. Am Donnerstag Schauer, im Nord- und Südwesten trocken, bis 27 Grad. Es ist 2.03 Uhr.
4: Dankeschön fürs 3-Minuten-Nachrichten-Update. Von mir jetzt der Blick auf den Verkehrsservice der ARD-Hitnacht. Die Autobahn 3 Würzburg Richtung Frankfurt ist zwischen Seligenstädter Dreieck und Seligenstadt nach einem Unfall immer noch gesperrt. Umleitung ist die U73 und auch die U5. Die A3 Köln Richtung Oberhausen ist zwischen Duisburg-Wedau und Kreuz-Kaiserberg nach einem Unfall gesperrt. Die A5 Frankfurt Richtung Karlsruhe ist zwischen Heppenheim und Hemsbach wegen einer Baustelle bis 6 Uhr gesperrt. Umleitung hier ist eingerichtet. Auf der A40 Duisburg Richtung Essen ist zwischen Essen Zentrum und Huttrop der Ruhrschnellwegtunnel wegen Wartungsarbeiten von bis voraussichtlich 5 Uhr gesperrt. A71 Erfurt Richtung Sangerhausen zwischen Kreuz Erfurt und Erfurt Bindersleben gab es einen Unfall. Gefahr besteht durch auslaufendes Öl. Der linke Fahrstreifen konnte aber inzwischen wieder freigegeben werden. Dann auf der Autobahn 71 Suhl Richtung Sangerhausen, hier ist zwischen Stadelilm und Arnstadt Süd der Tunnel Behringen wegen Wartungsarbeiten bis 6 Uhr gesperrt. Und die A280 noch Richtung Groningen, hier ist zwischen Bunde West und Grenzübergang Bunde wegen einer Nachtbaustelle bis 6 Uhr früh gesperrt. Gute und muntere Fahrt wünsche ich.
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4: Für alle Munteren oder für alle die, die munter werden wollen, ist hier die richtige Sendung im Radio mit Hanno Bauer in Erfurt. Ich grüße schön.